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5: Ich bin Yves Simon. Wer Wehrdienst geleistet hat, könnte in Zukunft auch zu Reserveübungen verpflichtet werden. Das plant Verteidigungsminister Pistorius und er stößt damit auf Kritik aus Bayern. Die Unternehmen befürchten, dass dringend benötigte Fachkräfte dadurch wochenlang in den Betrieben fehlen könnten. Wirtschaftsvertreter wie zum Beispiel Bertram Brossard von der Vereinigung der Bayerischen Wirtschaft fordern deswegen mehr Planbarkeit und eine frühzeitige Information der Arbeitgeber, wenn Reservisten eingezogen werden. Die Übungen könnten pro Jahr 3 Wochen dauern. Die Ursache für den Stromausfall in der Region Reutlingen in Baden-Württemberg ist nach Einschätzung des Bundesinnenministeriums vermutlich ein Brandanschlag gewesen. Das hat Minister Dobrindt am Abend im ZDF bestätigt.
6: Jetzt geht es darum, dass man in alle Richtungen weiter ermittelt, um die Grundlage dieses Brandanschlags und die Täter entsprechend auch zu ermitteln.
5: Nach dem nächtlichen Brand in einem Umspannwerk war es in Reutlingen zu einem großflächigen Stromausfall gekommen. Staatsschutz und Antiterrorzentrum in Stuttgart sind eingeschaltet worden. Die FDP gewinnt mit ihrer neuen Führung wieder Mitglieder dazu. Seit dem Parteitag Ende Mai sind nach Parteiangaben 780 Menschen eingetreten, 80 allerdings auch aus. Insgesamt liegt die Mitgliederzahl nach einem Rückgang in den letzten Jahren jetzt wieder bei etwa 69.000 und sie steigt weiter. Auf dem Parteitag hatten die Liberalen Wolfgang Kubicki nach einer Abstimmung gegen Marie-Agnes Strack-Zimmermann zum neuen Parteichef gewählt. Die deutsche Fußballnationalmannschaft ist im Trainingsquartier in den USA angekommen. Von Chicago ging's fürs deutsche Team nach Winston-Salem im Bundesstaat North Carolina. Da ist der DFB-Tross für die WM untergebracht. Nach einem rund 2-stündigen Flug aus Chicago sind Bundestrainer Nagelsmann und seine Spieler auf dem Smith-Reynolds Airport gelandet. Und auf dem Rollfeld, da ist die Maschine auch direkt mit Fontänen der Flughafenfeuerwehr begrüßt worden.
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3: Ich bin Yves Simon. Nach den Spezialkräften sollen jetzt auch Streifenpolizisten bei uns in Bayern Taser einsetzen, um Angreifer mit Stromschlägen außer Gefecht zu setzen. Bei der Polizeiinspektion Schweinfurt ist jetzt ein Pilotprojekt gestartet. Diese Testphase geht gut 6 Monate. Und neben Schweinfurt sind auch die Inspektionen in Augsburg und Regensburg mit eingebunden. Danach wird dann entschieden, ob Taser die Standardausrüstung der Streifenpolizisten ergänzen sollen. Nach der neuen Eskalation im Nahostkrieg haben Israel und der Iran ihre Angriffe doch wieder eingestellt. Der israelische Premierminister Netanyahu hat eine Feuerpause bestätigt. Trotzdem hat er angekündigt, den Einsatz gegen die Hisbollah im Libanon fortsetzen zu wollen. Die Hisbollah ist ja mit dem Iran verbündet. Die israelische Armee hat heute Ziele in der Küstenstadt Tyros angegriffen und Bewohner eines Stadtteils dazu aufgefordert, sich in Sicherheit zu bringen. Ein gemeinsamer deutsch-französischer Kampfjet, das war der Plan. Ab 2040 sollte er fertig sein. Daraus aber wird nichts. Das Projekt ist jetzt offiziell vom Tisch. Der Élysée-Palast hat bestätigt, dass das Milliardenvorhaben wegen unüberbrückbarer Differenzen zwischen den beteiligten Rüstungsunternehmen gestoppt wird. Streit gab es vor allem über Zuständigkeiten und die technischen Anforderungen an den neuen Jet. Der gemeinsame Kampfjet sollte der Ersatz für Eurofighter und Rafale werden. Sonne, Mariachi-Musik, Sombreros und gute Stimmung. Darauf hoffen die Fans und Verantwortlichen bei der Fußball-WM zum Auftakt in Mexiko-Stadt. Am Donnerstagabend deutscher Zeit ist auch die Eröffnungsfeier schon geplant. Das Auftaktspiel zwischen Gastgeber Mexiko und Südafrika findet statt. Aber der mexikanische Wetterdienst warnt jetzt vor Gewitter und starkem Regen. Dennis Düttmann berichtet für uns aus Lateinamerika.
4: Bereits seit Tagen regnet es in der Millionenmetropole, vor allem am Nachmittag, zum Teil heftig. Das ist in der Regenzeit aber durchaus üblich. Kurz vor der WM-Eröffnung zieht außerdem Tropensturm Boris auf den Badeort Acapulco an der mexikanischen Pazifikküste zu. In den Bundesstaaten Guerrero und Oaxaca wird mit starken Niederschlägen gerechnet.
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11: Ich bin Yves Simon. Guten Morgen. Bundesfinanzminister Klingbeil kann sich eine Pflicht zur Betriebsrente

0: Monate gut vorstellen. In der ARD hat er einen Vorschlag von DGB-Chefin Fahimi unterstützt. Sie hatte kritisiert, dass bisher nur 20 Millionen Beschäftigte in Deutschland eine Betriebsrente haben. Klingbeil hat allerdings betont, dass dafür erstmal die Wirtschaft stabilisiert werden muss. Die israelische Luftwaffe hat eigenen Angaben zufolge über dem Süden des Landes eine Drohne aus dem Jemen abgefangen. Der Vorfall hat sich im Luftraum über der Hafenstadt Eilat am Roten Meer ereignet. Vorher hatte die mit dem Iran verbündete Houthi-Miliz im Jemen einen Angriff mit mehreren Raketen auf Israel für sich beansprucht. Den ersten direkten Angriff seit Beginn der Waffenruhe im Iran-Krieg Anfang April. Israel und der Iran hatten am Montag angekündigt, vorerst auf weitere Angriffe zu verzichten. Bei Elchingen in Schwaben, da ist letzten Monat ein Opel Manta aus der Donau gezogen worden. Der Fall stellt die Polizei vor ein Rätsel. Möglicherweise ist das Auto 1972 nämlich gestohlen worden. Das soll jetzt eine Zeugin behauptet haben. Demnach hatte der Oldtimer ihrem Mann gehört. Aber wie das Auto Baujahr 1970 dann in den Fluss gekommen ist, das weiß auch sie nicht. Ein Angler hatte den Manta in der Donau entdeckt. Feuerwehr, Wasserwacht und THW haben ihn dann in einer aufwendigen Auktion in rund 5 Metern Tiefe gefunden und geborgen. In den USA hat die jährliche Entwicklerkonferenz von Apple begonnen. Hier stellt der Konzern traditionell künftige Software vor. Mit ganz besonderer Spannung erwartet wurden diesmal neue Funktionen mit künstlicher Intelligenz. Apple hat einen neuen Anlauf gemacht, KI im großen Stil im Alltag der Nutzer seiner Geräte zu bringen. Andrei Sokolov berichtet für uns.
1: Apple verspricht ja die Sprachassistentin Siri, die es schon seit vielen Jahren gibt, zu einer wirklich nützlichen künstlichen Intelligenz zu machen. Das bedeutet nach Lesart des Konzerns, dass Siri Zugriff auf die Informationen der Nutzer haben muss, versteht, was ihre Situation gerade ist und gleichzeitig auf allen Geräten präsent sein muss, die die Menschen alltäglich nutzen.
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13: Guten Morgen, meinen Franken. Hier ist das Charivari-Wetter und das ist heute komplett andersrum. Gestern Morgen war es ja noch so kühl, heute Morgen schon 16 Grad in Reichenberg im Landkreis Würzburg zum Beispiel. Oder auch

Würzburg am Stift Haug, die Höchstwerte allerdings nur 21 Grad, dazu ein Wind und tief Rosi, das uns doch einige Schauer beschert. Am Nachmittag wird es dann wieder sonniger, morgen auch wieder Schauer, einzelne Gewitter, noch kühler, 16 bis 18 Grad, Donnerstag und Freitag auch noch wechselhaft. Die gute Nachricht kommt fürs Wochenende, da gehen die Temperaturen nämlich wieder hoch und es wird sonniger und wärmer.

0: Brücke. Die Umbauarbeiten für einen eigenen Radweg auf der Brücke haben jetzt begonnen. Jahrelang war zuvor diskutiert worden, wie die Situation für die Radfahrer verbessert werden könnte. Kompliziert macht die Situation, dass neben Autos, Fahrrädern und Fußgängern auf der Brücke auch Straßenbahnen fahren. Bis zum Herbst laufen jetzt die Arbeiten. Künftig teilen sich die Autofahrer nicht nur stadteinwärts, sondern auch auswärts ihre Spur mit der Straßenbahn. Die rechte stadtauswärtige Spur wird hingegen zur reinen Fahrradspur in beiden Fahrtrichtungen. Es ist eine Premiere im fränkischen Weinbau. Der Weinbauverband hat gestern in Ochsenfurt erstmals eine Frau zur Präsidentin gewählt.
1: Damit beginnt jetzt ein neues Kapitel. Barbara Becker steht künftig an der Spitze des Fränkischen Weinbauverbands und vertritt den Frankenwein weltweit. Die Wahl ist nicht nur für die Region ein Novum, sondern Becker ist deutschlandweit die erste Frau in dieser Funktion. Als Vorsitzende wird sie zum Sprachrohr für die Winzer, vertritt deren Interessen gegenüber Politik und Behörden und gestaltet die strategische Ausrichtung des Verbands. Becker wird auch Nachfolgerin von Arthur Steinmann, der das Amt 17 Jahre innehatte. Shari Golla, Nachrichtenredaktion.
0: Klein, gestreift und potenziell gefährlich. Die asiatische Tigermücke hat sich mittlerweile auch in Würzburg angesiedelt. Das Landratsamt bestätigt eine gesicherte Population und will dieser erneut den Kampf ansagen. Gerade die Weibchen können nämlich verschiedene Viren übertragen. Deshalb rufen die Behörden dazu auf, Brutstätten konsequent zu beseitigen. Schon kleine Wasseransammlungen, zum Beispiel in Blumentopfuntersetzern, Vogeltränken oder Kinderspielzeug, reiche aus, damit sich die Mücke weiter ausbreitet. Wird aus Stuttgart 21 jetzt Stuttgart 31? Das Milliardenprojekt des neuen Stuttgarter Hauptbahnhofs wird noch später fertig als gedacht, berichtet die Frankfurter Allgemeine Zeitung. Demnach muss die Eröffnung des neuen unterirdischen Bahnhofs auf Ende 2031 verschoben werden. Grund seien drastische Versäumnisse bei der Deutschen Bahn.
2: Wahnsinn. Christian, vielen Dank für den Nachrichtenüberblick. 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Guten Morgen dahin. Im Charivari-Verkehrsservice eine Meldung für die A7 Würzburg Richtung Ulm. Zwischen Würzburg-Estenfeld und dem Kreuz Bibelried ein Pannen-LKW. Der blockiert hier die rechte Spur und auch den Standstreifen. Falls ihr noch mehr habt für die Straßen, Blitzer, wollt die anderen vorwarnen, dann ruft an 0800 30 80 700.
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5: Einen schönen Dienstag euch. Guten Morgen zusammen.
2: Morgen.

0: Dreiviertel sechs gleich. Schönen Start in den Dienstag mit Charivari, eurem Radio von hier. Und Dienstag heißt noch zwei Tage bis zum Start der Fußball-WM. Wobei die Inklusionsfußball-WM in Regensburg hat ja gestern begonnen mit unseren Rasengöttern aus Gaubüttelbrunn im Landkreis Würzburg.
1: Und sie haben uns ein kurzes Update geschickt und gesagt, erster Tag der WM ist rum. Ein Unentschieden und Rest gewonnen. Also wir sind im Soll, drückt uns weiter die Daumen.
0: Das machen wir auf jeden Fall. Ich finde das so toll. Die haben ja gestern erzählt, da geht es jetzt nicht nur um den Erfolg, weil da einfach Menschen mit und ohne Behinderung miteinander spielen. Und die sind so fair, dass sie sagen, oh, der Gegner ist schwach. Wir nehmen mal einen raus und lassen den Gegner einen Spieler mehr aufs Feld stellen.
1: Ja, das ist halt toll. Ganz fair, wie es bei der Inklusionsfußball-Weltmeisterschaft in Regensburg zugeht. Und unsere Mannschaft, also die Rasengötter aus Gaubüttelbrunn, treten auch für Franken an, weil es so viele Mannschaften aus Deutschland gibt, dass man einfach dann auch die anders betitelt. Weil Deutschland 1, 2, 3, 4, 5, 8, 10 ist ja doof. Deswegen sind unsere Rasengötter aus Gaubüttelbrunn die Franken.
0: Großartig. Guten Morgen, mein Franken.
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3: Hektisch komme ich im Büro an. Die Liste von To-Dos in meinem Kopf ist lang, viel zu lang. Und habe ich nicht noch irgendwas vergessen? Irgendwas Wichtiges? Mir schwirrt der Kopf und bis zum ersten Termin ist es auch nicht mehr lang. Also schnell, schnell. Was muss bis dahin noch alles abgehakt werden? Ich werfe meine Tasche in die eine Ecke und will mich schon an den Schreibtisch setzen. Da fällt mein Blick aufs Fenster. Strahlend blauer Himmel dahinter. Ich stehe nochmal auf und öffne das Fenster. Die frische Morgenluft tut mir so gut. Mein Blick wandert in den Himmel. So wunderbar blau ist er, leuchtend, wie wunderschön. Und darunter sehe ich das golden glitzernde Kreuz der nächsten Kirche. Ein kurzes Gebet blitzt in meinem Herzen auf. Danke.

0: Danke für diese Mini-Pause vor dem Sturm und segne diesen Tag, egal was kommt.
1: Soweit das Wort zum Tag. Ihr könnt es nachhören auf Spotify unter Wort zum Tag. 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Und hier ist der nächste 80er-Klassiker bei Charivari.

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1: Guten Morgen, mein Franken. Hier ist das Charivari-Wetter. Wir haben es kurz nach 6. Das sind die Temperaturen zum Aufstehen. Mild heute, Kitzingen 16 Grad, Würzburg am Kulturspeicher 16. Wir erwarten heute 19 bis 21 Grad. Dazu vor allem erste Tageshälfte, paar Schauer. Später wird es freundlicher. Und morgen dann müssen wir auch mit ein paar Schauern rechnen. Also unterm Strich, es geht wechselhaft durch die Woche weiter.
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3: Ich bin Oliver Urbanke. Guten Morgen. Die neuen Atomwaffenländer haben im vergangenen Jahr deutlich mehr in Atomwaffenarsenale investiert. Das geht aus einem Bericht der internationalen Kampagne zur Abschaffung von Atomwaffen hervor. Die Organisation spricht von umgerechnet über 100 Milliarden Euro. Soita Sovali berichtet.
4: Mit Abstand am meisten Geld steckten die USA in ihr Atomwaffenarsenal, sogar mehr als alle anderen Atommächte zusammen. Dahinter folgen China, Großbritannien und Russland. Die Friedensorganisation hält die Summen für völlig unverhältnismäßig. Sie verweist darauf, dass schon die Ausgaben eines einzigen Tages ausreichen würden, um Millionen Menschen vor Hunger zu schützen. Auch den regulären Haushalt der Vereinten Nationen hätte man mit dem Geld über Jahrzehnte finanzieren können.
3: Die US-Regierung hat die massive Erhöhung der Gebühr für ein Arbeitsvisum gestoppt. Die Trump-Regierung hatte die Antragsgebühr im letzten Herbst auf $100.000 angehoben, um den Einsatz ausländischer Fachkräfte zu begrenzen. Das Gericht in Massachusetts sieht darin einen Eingriff in Zuständigkeiten des Kongresses und hob die Regel deswegen vorerst auf. Das Urteil ist noch nicht rechtskräftig.
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5: 1.000 Euro Kaltmiete und trotzdem immer weniger Platz. Auch in Würzburg wird Wohnen spürbar teurer. Eine Analyse des Immobilienportals Immowelt zeigt, für 1.000 Euro im Monat bekommen Wohnungssuchende heute nur noch rund 88 statt 99 Quadratmeter wie noch vor 4 Jahren. Das sind etwa 11% weniger Wohnfläche. Gründe seien unter anderem hohe Baukosten, weniger Neubau und die hohe Nachfrage nach Mietwohnungen. Ein Sprung ins kühle Wasser wird in Würzburg auch immer teurer. Die Eintrittspreise für Freibäder sind durchschnittlich auf knapp 5 Euro gestiegen. Im vergangenen Jahr waren es noch rund 4,50 Euro. Das geht aus einer Auswertung von coupons.de hervor. Im Vergleich liegt Würzburg aber weiter unter dem deutschlandweiten Durchschnitt.
6: Christian, vielen Dank. Mehr Nachrichten aus Mainfranken bei uns im Web oder auch in der App. Im Charivari-Verkehrsservice haben wir eine Meldung für die A7 Würzburg Richtung Ulm. Zwischen Estenfeld und dem Kreuz Biberit ein Pannen-LKW, der blockiert hier die rechte Spur und auch den Standstreifen. Falls ihr mehr habt, ruft an 0800 30 80 700.
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1: Einen wunderschönen Dienstag euch. Guten Morgen.
6: Guten Morgen, ihr Lieben.

0: Wir machen euch wach mit einem Rockklassiker aus den 70ern. Hier ist Charivari um 10 Minuten nach 6. Und Vorsicht, alle bösen Buben und bösen Mädchen in Mainfranken. Unsere Polizei hat was Neues.
1: Ja, sie haben jetzt eine neue Waffe, die sie dabei haben. Taser habt ihr vielleicht schon mal gehört, also die Polizisten im Streifendienst. Und in Schweinfurt wird das jetzt getestet. Sandro Kirchner, Staatssekretär.
2: Wir hatten bislang

0: ein Pfefferspray, einen Schlagstock und dann natürlich am Ende auch die Pistole. Und dieser Taser schließt da eine wichtige Lücke, um gewisse Situationen dann auch entsprechend gut begleiten zu können, damit das Risiko für die Polizeibeamten reduziert wird, aber auch das Risiko für die Aggressoren an der Stelle minimiert wird, damit dort Schäden ausbleiben.
1: Also ich sag's dir ganz ehrlich, wenn ich so ein böser Bube wäre, ich hätte jetzt richtig Schiss.
2: Ja, das Ding ist schon nicht ohne, weil das haut mal dann doch elektrische Impulse in deine Richtung mit hoher Spannung, niedriger Stromstärke, sodass du nichts mehr machen kannst. Also deine Muskulatur ist mal komplett außer Kraft gesetzt. Du bist dann ganz leicht festzunehmen.
1: Das ist ja das eine, aber diese zwei Pfeile mit den Kabeln dran, die den Strom in mich bringen und in mich dringen. Ich weiß nicht, ich habe vor denen so viel Angst.
2: Naja,
1: ich würde kein krummes Ding mehr anfassen. Ja? Also,
2: die kommen ja auch bisher kaum zum Einsatz. Es gibt ja schon Polizisten, die damit rumlaufen, weil du hast da auch so einen Warnschuss. Wie bei der Pistole, dass der erste Schuss in die Luft geht. Ja?
1: Mit so einem Lichtblitz.
2: Ist und beim Taser ein Lichtblitz und es macht bzz, bzz, bzz, wie du so schön schon gerade formuliert hast. Und das schreckt schon zu 75% die bösen Buben und bösen Mädels, wie du sie genannt hast, schon mal ab. Hat uns die Polizei bestätigt.
1: Also ich hätte jetzt richtig Angst, das ist ein Pilotversuch. Gibt's, wie gesagt, schon bei den Polizisten, die meistens in Schwarz rumlaufen, also SEK und was da alles dazu gehört. Aber jetzt wird's eben auch im Streifendienst ausprobiert, in Schweinfurt gutes halbes Jahr lang. Ich hätte Angst.
2: Wir sind auf die Ergebnisse gespannt. Ja, du sollst ja auch keine krummen Dinger drehen.
1: Ja, mache ich ja nicht. Sowieso.
2: Also, deswegen, ich bin da fein raus. Ich habe keine Angst.

0: Was für ein Klassiker unserer Zeit aus den 80ern. Das sind die Jungs von Alpha Will mit Big in Japan. Guten Morgen, mein Franken. Wir haben es 19 Minuten nach 6.
1: Guten Morgen. Der Kollege Kessler war gestern im Freibad mit der Tochter und hat Hausaufgaben dort gemacht.
0: Ja, auch das war schön. Das sind so Kindheitserinnerungen. Sie hat gesagt, kann ich es nicht im Freibad machen? Dann habe ich als Vater gedacht, nein, das muss zu Hause am Schreibtisch gemacht werden. Und dann habe ich gedacht, ach komm, wir haben es doch früher auch im Freibad gemacht.
1: Ja.
0: Das war schön.
1: Das ist vollkommen in Ordnung. So, wer weiß, wie viele schöne Sommertage wir kriegen bei diesem wechselhaften Sommer bisher.
0: Deswegen bin ich auch gestern gleich mal ins Freibad gegangen. Genau. Wobei, der Freibad-Eintritt ist jetzt teurer geworden, also wir wissen es aus einer Auswertung, zumindest für die Würzburger Freibäder, da kostet der Eintritt jetzt 4,90 Euro. Letztes Jahr waren es noch 4,50 Euro.
1: Bevor wir jetzt aber alle Schnappatmung bekommen, deutschlandweit liegt der Schnitt bei 5,50 Euro und Karlsruhe schießt den Vogel ab, da zahlst du für ein Ticket fürs Freibad 7,50 Euro.
0: Ui!
1: Ich sag ja, ne? Da kann sie mit unserer Schnappatmung den 40 Cent mehr in Würzburg noch in Grenzen halten.
0: Es wird ja alles teurer. So zum Beispiel auch das Mainfrankentheater in Würzburg. Also, da geht es jetzt um die Erhöhung des Kostenrahmens von 103 auf 135 Millionen Euro. Das heißt nochmal 32 Millionen Euro mehr.
1: Warte mal, komm mal, ich guck mal in meiner Schublade, ob ich die da habe.
0: Das darf der Stadtrat dann übermorgen machen.
1: Naja.
0: Da darf man gucken, in welcher Schublade da noch 32 Mille mehr liegen.
1: Das ist doch so unglaublich, oder? Wenn du als Privatperson so planen würdest, wenn du was baust oder wenn du was sanierst, das würde niemals funktionieren. Okay, aber Mainfrankentheater reiht sich ja da bei Stuttgart 21-Stuttgart 31 ein.
0: Wie wir heute Morgen gehört haben, dass das doch deutlich länger dauern wird, bis sie ihren Hauptbahnhof da kriegen in Stuttgart.
1: Ja.
0: Dann ist halt Sparen angesagt, ja? Also wir sparen ja alle gerade, oder? Also jeder auf etwas anderes, auf was ihr?
2: Vielleicht auf den nächsten schönen Urlaub. Der könnte vielleicht nach Italien.

0: Italien gehen oder an die Küste?
1: Nee, auf was Bestimmtes nicht, aber grundsätzlich spare ich schon. Leg immer was zurück.
2: Ich baue auf ein Motorrad. Die Yamaha MT-125.
0: Auf gutes Essen, in guten Restaurants.
3: Oh, das klingt gut.
4: Da kriege ich ja glatt Hunger, Jens. Stichwort Restaurant, Martin kriegt Hunger.
3: So, na dann mal schönes Frühstück. Guten Morgen mit Charivari. Wir haben es 9 Minuten vor 6:30.

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19: Guten Morgen, mein Franken. Hier ist das Charivari-Wetter. Das ist sehr mild an diesem Dienstag. In Hafenlohr schon 16 Grad, Würzburg am Falkenhaus 16 und es geht heute rauf auf 19 bis 21 Grad. Dazu ist es aber auch irgendwie so dampfig und schwül und es kann Schauer und Gewitter geben, vor allem in der ersten Tageshälfte. Danach klart es auf und wird am Nachmittag, am Abend freundlicher. Der Charivari-Wettertrend. Es geht auf alle Fälle mal wechselhaft weiter bis Freitag mit einzelnen Schauern. Temperaturen nur so um die 20 Grad. Wärmer soll es dann am Wochenende werden.
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21: Ich bin Christian Heider. Guten Morgen. An der Würzburger Löwenbrücke haben die Arbeiten

für mehr Sicherheit für Radfahrer begonnen. Nach jahrelangen Überlegungen wird die rechte der beiden stadtauswärtigen Spuren für Autos gesperrt. Künftig fahren hier nur noch Radfahrer in beiden Fahrtrichtungen. Die Autos teilen sich ihre Spur mit der Straßenbahn. Zunächst laufen Arbeiten auf der Festungsseite der Brücke.

0: Polizeien Unterfranken.
1: Zu hohe Geschwindigkeit oder Ablenkung am Steuer sind mit die häufigsten Unfallursachen. Deshalb macht diese Woche die Polizei Autofahrer in Unterfranken besonders auf Gefahren im Straßenverkehr aufmerksam. Ziel ist es, das Verhalten der Autofahrer zu verbessern. Lkw-Kontrollen stehen ebenso im Mittelpunkt. Letztes Jahr gab es in Unterfranken über 3.300 Verkehrsunfälle mit LKWs. Dabei kam es zu 12 Todesfällen. Mit der Aktionswoche möchte die Polizei für mehr Sicherheit im Straßenverkehr sorgen. Maja Fleischer, Nachrichtenredaktion.
2: Ein Sommertag im Freibad. Für viele gehört das Fest dazu. In Würzburg kostet dieses Vergnügen in diesem Jahr allerdings mehr als noch im Vorjahr. Der Eintritt liegt jetzt bei durchschnittlich 4,90 Euro und damit rund 50 Cent mehr als im letzten Jahr. Das geht aus einer Auswertung von coupons.de hervor. Im Vergleich zu anderen Städten bleibt Würzburg aber weiterhin unter dem deutschen Durchschnittspreis. Besonders teuer ist Baden übrigens in Karlsruhe. Hier kann ein Ticket bis zu 7,50 Euro kosten. Bundesfinanzminister Klingbeil kann sich eine Pflicht zur Betriebsrente gut vorstellen. In der ARD hat er einen Vorschlag von DGB-Chefin Fahimi unterstützt, die kritisiert hatte, dass bisher nur rund 20 Millionen Beschäftigte in Deutschland eine Betriebsrente haben. Klingbeil hat außerdem betont, dass dafür aber erstmal die Wirtschaft stabilisiert werden muss.
3: Soweit unsere Nachrichten um halb. Christian, danke dir. Alles aus Mainfranken könnt ihr auch nochmal nachlesen auf meinscharivari.de oder auch bei uns in der App. Guten Morgen auf die Straßen. Hier ist der Charivari Verkehrsservice. Wir schauen auf die A7, einmal Ulm Richtung Fulda zwischen dem Kreuz Bibelried und Estenfeld. Ein defekter LKW, der Standstreifen ist blockiert. Und auf der A7 Würzburg Richtung Ulm zwischen Estenfeld und dem Kreuz Bibelried ein Pannen-LKW auf der rechten Spur und auch auf dem Standstreifen. Falls ihr mehr habt, Blitzer zum Beispiel, ruft an 0800 30 80 700.
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6: Schönen Start euch in den Dienstag. Guten Morgen.
3: Morgen zusammen.

0: Was für eine Powerfrau, das ist Pink und Try hier bei Charivari um 19 Minuten vor 7. Jetzt hätte ich fast gesagt, wir haben eine neue fränkische Weinkönigin. Nein, stimmt nicht. Wir haben eine neue Chefin der fränkischen Weinkönigin.
1: Naja, der Fränkische Weinbauverband hatte 17 Jahre einen Chef, das war Arthur Steinmann. Und der hat jetzt gesagt, ne Freunde, jetzt ist auch mal gut, ich gebe das Ehrenamt ab. Und jetzt ist seit gestern die neue Präsidentin des Fränkischen Weinbauverbandes, Barbara Becker, auch CSU-Landtagsabgeordnete.

0: Und das Besondere ist eben, dass sie die erste Frau an der Spitze eines Weinbauverbandes in Deutschland ist.
1: Das stimmt, das gab es bisher nie, das haben wir jetzt in Franken. Sie bringt natürlich auch Erfahrung mit, nicht nur aus der Politik, sondern in ihrer Heimatgemeinde in Wiesenbronn im Landkreis Kitzingen war sie früher mal Weinprinzessin.
0: So, und deswegen hat sie natürlich ein paar Ideen, was sie gerne ändern möchte.
2: Wir Franken sind bekannt dafür, dass wir super Arbeit leisten, super Qualität bringen und dann mal gucken, ob es einer merkt. Und es ist zwar nett, aber es ist nicht schlau, es ist kein Kommunikationskonzept. Und ich glaube, wir müssen eine Geschichte davon erzählen, wofür Franken steht, für welches Lebensgefühl. Und das ist mein ganzer Ehrgeiz.
1: Ah ja, also wir Franken müssen uns besser verkaufen und dann natürlich auch unser Lieblingsprodukt, den Frankenwein. Verstanden.
0: Da hat sie, glaube ich, auch recht.
1: Ja.
0: Also da steckte gerade viel drin in dem, was sie gesagt hat. Und ich habe schon gesagt, sie ist jetzt die erste Frau, die Präsidentin eines deutschen Weinbauverbandes ist. Wie fühlt sich das denn an?
2: Es ist eine unendliche Ehre. Ich habe einen Leitspruch, der heißt, du darfst immer die Erste sein, aber sorg dafür, dass du nicht die Einzige bleibst.
0: Also, ja. Dann sollen noch ein paar Frauen folgen.
1: Anscheinend, ja.
0: Ja, warum nicht?
1: Du, es gibt ja viele Berufe, wo man sagt, ja, warum gibt es da eigentlich nicht mehr Frauen?
0: Ja, was denkt ihr denn? Schreibt uns gerne mal per WhatsApp, wo seht ihr Frauen im Moment noch unterrepräsentiert? Wo sollte noch mehr Frauenpower her?
1: Ja, bei uns ist ja 50-50.
0: Bei uns
1: Monique
0: ist ganz
1: und André
0: eindeutig 50-50.
1: Wünschen guten Dienstagmorgen.
0: Morgen.

0: Immer wieder genial. Roxette und ihr 90er-Klassiker hier bei Charivari. Es ist jetzt 7:10 und 2 Tage vor dem Start der Fußball-WM. Und da kriegen wir nicht nur was zu sehen auf den Bildschirmen, also richtig guten Fußball, sondern hier und da auch was zu hören.
1: Ja, zum Beispiel einen WM-Song direkt aus Volkach von Moritz Zehr. Und so klingt er.
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0: Baller, baller, baller. So. Ich habe auch schon den Text verinnerlicht.
1: Den hast du ganz schnell drauf.
0: Ist interessant, oder so schnell macht man einen WM-Song. Jetzt hoffen wir natürlich, dass er erfolgreich wird. Hofft natürlich auch der Palmo höchstpersönlich, weil der singt nicht nur, der spielt auch gern Fußball.
3: Dadurch, dass ich selbst auch Fußball spiele und natürlich auch selber Fußballfan bin und eben jetzt die anstehende WM auch aktiv mitverfolgen werde, fand ich einfach, hat dieser Song auch gut zu mir gepasst. Und bis jetzt muss ich sagen, habe ich auch echt nur positives Feedback bekommen. Ja, jetzt hoffe ich natürlich, dass er dann auch im Laufe der WM, die jetzt er dann am 11. anfängt, auch noch Fahrt aufnehmen wird.
1: Ja, das kann ich verstehen, dass man das hofft. Palmo aus Volkach. Im richtigen Leben heißt er Moritz Zehr und hat schon ein paar Malle-Songs geschrieben. Und jetzt ist eben noch ein Fußball-WM-Song dazugekommen.
0: Vielleicht läuft er ja. Der Song aus Mainfranken. Baller, baller, baller, baller. Haben wir schon gemerkt.
1: Ist ja jetzt auch nicht so schwer. Jetzt kommt aber erstmal ganz entspannt rein in diesen Dienstag mit uns, mit Charivari. Guten Morgen zusammen.

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9: Und nun die Wassertemperaturen für die Urlaubsregionen. Nordsee 23 Grad, Adria 27 Grad, Garten der Familie Meier 28 Grad.
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13: Guten Morgen, mein Franken. Hier ist das Charivari-Wetter. Dampfige 16 Grad haben wir im Moment in Rimpa. Dampfig auch in Würzburg an der Löwenbrücke, ebenso 16 Grad. Und es kann heute Schauer und Gewitter geben, vor allem erste Tageshälfte. Danach wird es freundlicher und sonniger. Die Temperaturen heute 19 bis 21 Grad. Der Charivari-Wetter-Trend. Morgen und auch eigentlich bis einschließlich Freitag bleibt es recht wechselhaft. Es kann immer mal wieder ein Schauer geben. Die Temperaturen, die liegen so knapp unter oder knapp über 20 Grad. Freundlicher und vor allem auch wärmer soll dann das Wochenende werden.
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15: Ich bin Oliver Urbanke. Guten Morgen. Die neuen Atommächte der Welt haben im vergangenen Jahr 19% mehr in Atomwaffenarsenale investiert als im Jahr davor. Das geht aus einem Bericht der internationalen Kampagne zur Abschaffung von Atomwaffen hervor. Sie beziffert den Gesamtbetrag auf umgerechnet rund 100 Milliarden Euro. Das meiste Geld haben die USA ausgegeben. Nach eigenen Angaben hat Russland mit 5.420 die meisten Atomwaffen. Die Grünen setzen die schwarz-rote Koalition beim BAföG unter Druck. Im Bundestag soll nach dem Willen der Fraktion am Donnerstag namentlich über eine Vorlage zur Anhebung der BAföG-Sätze abgestimmt werden. Katrin Müller berichtet.
16: Eine schrittweise BAföG-Erhöhung ab dem kommenden Wintersemester steht eigentlich im Koalitionsvertrag. Bundesforschungsministerin Bär von der CSU glaubt aber nicht, dass sie kommt. Die SPD reagierte empört. Sie will die Leistung für Studierende ähnlich wie die Grünen erhöhen. Demnach soll der BAföG-Grundbedarf um knapp 90 Euro auf 563 Euro pro Monat steigen und künftig automatisch an die Höhe der Grundsicherung angepasst werden. Mit ihrem Antrag bringen die Grünen Schwarz-Rot nun in Zugzwang.
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17: Handy am Steuer, zu hohes Tempo oder fehlender Gurt. Mit einer Aktionswoche will die Polizei in Unterfranken verstärkt auf Risiken im Straßenverkehr aufmerksam machen. Dafür sind in den kommenden Tagen zusätzliche Kontrollen geplant. Im Fokus stehen die häufigsten Unfallursachen wie überhöhte Geschwindigkeit, Alkohol am Steuer oder Ablenkung durchs Handy. Auch der Schwerlastverkehr wird verstärkt kontrolliert.

0: Hintergrund sind unter anderem mehr als 3.300 Lkw-Unfälle im vergangenen Jahr in der Region. Dabei kamen 12 Menschen ums Leben. Die Sanierung des Würzburger Mainfrankentheaters wird erneut teurer. Der Stadtrat soll den Kostenrahmen von 103 auf 135 Millionen Euro anheben. Hintergrund ist, dass die bisher bewilligten Mittel weitgehend ausgeschöpft sind und weitere Aufträge nur mit zusätzlichem Budget vergeben werden können. Eine Verlängerung des aktuellen Baustopps soll so verhindert werden. Im Herbst soll eine neue Schätzung über die Gesamtkosten vorgelegt werden.
1: Und mehr aus Mainfranken steht bei uns im Web oder auch in der App. Guten Morgen jetzt auf die Straßen. Hier ist der Charivari-Verkehrsservice mit einer Meldung für die A7 Ulm Richtung Fulda zwischen dem Kreuz Bübelried und Estenfeld. Ein Pannenbrummi auf dem Standstreifen. Geblitzt wird auch schon, Fuß vom Gas, in Würzburg im Steinbachtal stadteinwärts. Falls ihr mehr habt, ruft uns auch gerne kostenlos an. 0800 30 80 700.
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3: Einen schönen Dienstag euch. Guten Morgen zusammen.
1: Morgen.

0: 10 Minuten nach 7, ja, On the Beach mit Chris Rea, das wäre jetzt irgendwie besser, oder? Ah ja, ist egal, der Alltag geht weiter, 10 nach 7. Wir warnen euch in dieser Woche davor, während der Autofahrt wirklich mal das Handy rechts oder links liegen zu lassen.
1: Ja, sich nicht ablenken zu lassen, denn die Polizei kontrolliert verstärkt. Ich meine, die kontrolliert ja immer. Aber eben jetzt nochmal genauer schauen sie hin, ob wir uns ablenken lassen. Und das Handy ist natürlich Ablenkung Nummer 1, wenn wir Auto fahren. Übrigens nicht nur beim Autofahren, auch Fahrradfahrer sehe ich da gerne mal mit dem Handy in der Hand, wo ich mir denke, und jetzt hast du noch keinen Helm auf, da könnte ich ja gleich wieder die Scheibe runterkurbeln und schimpfen. Mache ich natürlich nicht.
0: Vom ADAC, Katharina, Luca, was machen denn die meisten während der Fahrt mit ihrem Handy? Ihr habt das ja mal beobachtet.
2: In rund 90% der Fälle halten die Autofahrer und auch Fahrradfahrer das Handy tatsächlich in der Hand. Das heißt, es geht den meisten wahrscheinlich nicht ums Telefonieren, sondern häufiger um Nachrichten oder Social Media oder das Bedienen von Apps. Genau das ist aber natürlich die Form, die besonders gefährlich ist, weil damit der Blick und die Aufmerksamkeit stark vom Verkehr abgezogen wird und man somit tatsächlich ja einfach unaufmerksam ist und potenziell eben ein großes Risiko für die Verkehrssicherheit.
1: Ja, der ADAC hat ja Beobachtungen gemacht in großen Städten, wie die Menschen halt sich ablenken lassen mit Handys und haben eben dann auch festgestellt, dass, klar, es passiert nicht immer was, aber wir haben halt ganz viele, ja, tausende gefährliche Situationen, die eben dadurch entstehen können. Auch wenn nicht immer was passiert, bleibt es halt trotzdem unterm Strich gefährlich.
0: Und wir machen es fast alle, behaupte ich jetzt mal. Also

0: ich nehme mich leider nicht aus. Deswegen versucht gerade in dieser Woche, wo verstärkt kontrolliert wird, in der Hoffnung, dass einen positiven weiteren Effekt hat, das Handy links liegen zu lassen.
1: Weil nicht nur in dieser Woche das Handy weglegen, genau. 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

0: Wir machen euch wach mit einem Rockklassiker aus den 70ern. Das sind Boston hier bei Charivari. Wir sind Monique und André. Es ist 17 Minuten nach 7.
1: Guten Morgen, zweiter Schultag nach den Pfingstferien. Und am Dag Hammarskjöld-Gymnasium in Würzburg bereiten sich die Neuntklässler gerade auf ihre 60-Euro-Challenge vor. Das ist ein Projekt, was dort jedes Jahr stattfindet. Und ich hätte, wahrscheinlich wäre das in meiner Schulzeit gewesen, wahnsinnigen Respekt vor dieser Aufgabe, hätte ich das mitmachen müssen.
0: Du hast nur 60 Euro, musst dich aber mindestens 100 Kilometer weit weg bewegen von Würzburg und musst eine Woche lang eine Aufgabe erfüllen. Und die Aufgabe ist, jemand anderem zu helfen.
1: Ui.
0: Ja, da rattert es jetzt.
1: Da rattert es aber schon, ne? Und deswegen laufen gerade die Vorbereitungen, weil das muss natürlich vorbereitet werden. Christian Herpig, Pfarrer am Dag Hammarskjöld-Gymnasium, hat uns schon mal so einen Einblick gegeben, welche Ideen dieses Jahr kursieren.
2: Wir fangen an von der Vernackthütte in den Ötztaler Alpen bis hin nach Borkum, vom Gnadenhof, die sich um alte Tiere kümmern, bis hin zu einer Gruppe, die versucht, einen Fallschirmsprung sich zusammen zu finanzieren.
0: Also sind schon mal coole Ideen, aber mit 60 Euro, da musst du das Geld ganz schön zusammenhalten. Da wünschen wir den Schülerinnen und Schülern, den Neuntklässlern aus Würzburg, viel Erfolg bei.
1: Und wenn die erfolgreich wieder da sind, wissen sie ja, wie man Geld zusammenhält. Dann empfehle ich dem Würzburger Stadtrat mal, bei den Schülern nachzufragen, wie man Projekte finanziert und dann auch so kalkuliert. Oder besser gesagt nicht dem Stadtrat, sondern dem Mainfrankentheater. Weil der Stadtrat muss jetzt nochmal weitere Millionen absegnen, weil das Mainfrankentheater um nochmal einiges teurer wird.
0: Naja, einiges ist gut. 32 Millionen Euro. Darum geht's. Übermorgen dürfen Sie zustimmen über die Erhöhung des Kostenrahmens. Ist so ein bisschen wie Stuttgart 21, da haben wir heute Morgen auch gehört. Das wird jetzt eher Stuttgart 31, bis der Bahnhof da fertig ist.
1: Da wird einem doch echt schwindelig, wenn du das privat so verkalkulieren würdest dich.
0: Ja, das stimmt.
1: Ist krass.
0: Wo
1: krass.
0: Wir schon beim Thema teurer sind, der Freibad-Eintritt wird teurer.
1: Draufpacken.
0: Ja. Also hat halt hier so ein Coupon-Anbieter rausgefunden, dass die Würzburger Freibäder jetzt 4,90 Euro kosten, statt letztes Jahr 4,50 Euro.
1: Aber immerhin deutschlandweit der Schnitt bei 5,50 Euro.
0: Ja, und in Karlsruhe 7,50 Euro. Also von daher, wobei den Freibad-Eintritt, wenn ich gerade rausgucke, könnte man sich heute sparen.
1: Oh, die Hardcore-Schwimmer sind auch bei dem Wetter unterwegs. Die freuen sich über ein leeres Freibad.
0: Das stimmt natürlich. Schönen Dienstag. 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
11: Guten Morgen, mein Franken. Hier ist das Charivari-Wetter. Ein nasser Dienstag ist es. Es kann jetzt gerade am Morgen, am Vormittag immer wieder Schauer geben. Vielleicht ist auch mal ein Gewitter dabei. Bei später dann 19 bis 21 Grad. Im Moment in Wiesentheid 16, Würzburg am Sternplatz 17 Grad. Später hört es auf zu regnen und der Nachmittag und der Abend werden freundlicher. Das
12: ist schon mal gut.
11: Das ist schon mal gut, ne? Der Charivari-Wettertrend für die nächsten Tage. Es bleibt wechselhaft und es kann immer mal wieder einen Schauer geben. Die Temperaturen nur so um die 20 Grad.
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13: Ich bin Christian Heider. Guten Morgen. 1.000 € Kaltmiete und trotzdem gibt es immer weniger Platz. Auch in Würzburg wird das Wohnen spürbar teurer. Eine Analyse des Immobilienportals Immowelt zeigt, für 1.000 € im Monat bekommen Wohnungssuchende heute nur noch rund 88 statt 99 Quadratmeter wie noch vor 4 Jahren. Das sind etwa 11% weniger Wohnfläche. Gründe seien unter anderem hohe Baukosten, weniger Neubau und auch die hohe Nachfrage nach Mietwohnungen. Die Sanierung des Würzburger Mainfrankentheaters wird nochmal deutlich teurer als bislang geplant. Der Stadtrat soll den Kostenrahmen am Donnerstag laut Sitzungsvorlage um mehr als 30 Millionen Euro erhöhen.
14: Ursprünglich sollte der Umbau 62 Millionen Euro kosten. Die Jahre vergingen,

die Kosten stiegen. Zuletzt war von 103 Millionen Euro die Rede. Jetzt sollen es noch mal 30 Millionen mehr sein. Die bisherigen Mittel sind verplant. Die Stadt will nun aber weitere Bauaufträge vergeben, damit der Stillstand der Baustelle nicht noch teurer wird. Ganz überraschend kommt der Anstieg nicht.

0: Besonders problematisch sind Einweg-Vapes, die bei Beschädigung leicht in Brand geraten. Daher der Rat, Batterien und Akkus gehören nicht in den Restmüll, sondern sollten am Wertstoffhof oder im Handel abgegeben werden. Die neuen Atomwaffenländer haben im vergangenen Jahr deutlich mehr in Atomwaffenarsenale investiert. Das geht aus einem Bericht der internationalen Kampagne zur Abschaffung von Atomwaffen hervor. Die Organisation spricht von umgerechnet über 100 Milliarden Euro. Mit Abstand am meisten Geld steckten die USA in ihr Atomwaffenarsenal, sogar mehr als alle anderen Atommächte zusammen.
1: Christian, danke dir. Mehr Nachrichten aus Mainfranken bei uns im Web oder auch in der App. Und wir schauen jetzt auf die Straßen. Hier ist der Charivari-Verkehrsservice mit einer Meldung für die A7 Ulm Richtung Fulda. Zwischen dem Kreuz Biebelried und Estenfeld ein Pannen-LKW auf dem Standstreifen. Und länger braucht ihr im Berufsverkehr auf der B27 Würzburg-Rhein von Veitshöchheim kommend. Da an der Ampelbaustelle Richtung Nordtangente gute 12 Minuten der Zeitverlust. Und gute 12 Minuten auch auf der anderen Mainseite vor Zell, also zwischen Markelshöchheim und Zell, weil eben so viele ausweichen. Da dann bitte auch Fuß vom Gas im Würzburger Steinbachtal bei St. Bruno. Oder kurz nach St. Bruno statt auswärts wird heute Morgen geblitzt. Falls ihr mehr habt, ruft an 0800 30 80 700.
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5: Schönen Dienstag euch. 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
1: Guten Morgen zusammen.

0: Ein Rockklassiker aus den 90ern, Bon Jovi, hier bei Charivari um 19 Minuten vor 8. Wir sind Monique und André. Und jetzt stellt euch mal vor, also jetzt wird's wirklich abwegig, aber stellt euch mal vor, jemand schießt mit einer Pistole auf euch, da kommen zwei Pfeile raus, an denen sind Kabel dran, diese Pfeile bohren sich dann in euer Fleisch und dann macht's bzzz und ihr könnt gar nichts mehr.
1: Ja, das sind Taser und damit wird unsere Polizei ausgerüstet, im Moment in Pilotprojekten. Schweinfurt ist jetzt dabei, dass die Streifenpolizisten mit diesen Tasern unterwegs sind. Und bisher hatten sie Pfefferspray, Schlagstock, Pistole und es hat eben noch so ein Zwischending gefehlt. Also zwischen Schlagstock und Pistole, sag ich mal. Ne?
0: Ja, weil so ein Schuss mit der Kugel ist immer schon das letzte
1: Mittel. Weil dieser Taser, der setzt dich halt durch Strom und durch Spannung mal kurz außer

0: Gefecht, dass du halt nicht mehr handeln kannst und die Polizisten dich festnehmen. Und das hat ja meistens auch einen Grund, warum sie dich dann festnehmen wollen. Ja, das ist schon
1: klar. Und er hat auch eine abschreckende Wirkung. Also bei 75%, wenn er benutzt wird, oder wenn sie nur zeigen oder androhen, den zu benutzen, ist schon Schluss. Weil der kann auch so einen Lichtblitz noch rausschießen und macht dann schon mal so bzz, bzz, so.
0: Und die meisten sind dann so erschrocken, dass sie sich vertrauensvoll in die Hände der Polizisten geben.
1: Also auch die Vorstellung, wenn diese zwei Strompfeile in dir stecken, da hätte ich so Angst vor.
0: Der wird halt einfach nicht kriminell.
1: Ja, also, Entschuldigung. Du, hatte ich jetzt nicht vor.
0: Weil deswegen, ich finde es gut, dass sie jetzt damit ausgerüstet sind. Gibt natürlich auch eine Menge Kritik, weil die nicht ungefährlich sind. Sandro Kirchner, Staatssekretär.
2: Es gibt auch ganz klare Vorgaben, wie dieser Taser einzusetzen ist, weil eben es ausgeschlossen sein soll, dass offensichtlich zum Beispiel schwangere Personen, Kinder nicht mit dem Taser in Verbindung kommen sollen und auch Personen, die offensichtlich eine Herz-Kreislauf-Erkrankung haben, auch der Taser nicht zum Einsatz kommen soll. Allerdings natürlich in der Notwehrsituation, aber das ist bei allen anderen Möglichkeiten auch gegeben, gilt in erster Linie der Schutz, der eigene Schutz.
1: Und diese Taser werden jetzt ein halbes Jahr mal in Schweinfurt ausprobiert. Ich nehme mir fest vor, an diesem Test nicht persönlich teilzunehmen. Ja, verspreche ich hiermit.
0: Ja, natürlich nicht. Spannung, spannendes Thema auf alle Fälle und wir sind gespannt auf die Auswertung.

0: 8:10. Guten Morgen, mein Franken mit Charivari, eurem Radio von hier. Frauen an die Macht, das war mal so ein Spruch. Und es wird ja immer mehr umgesetzt. Wir haben jetzt deutschlandweit die erste Präsidentin eines Weinbauverbandes bei uns aus Franken.
1: Und das ist Barbara Becker. Sie sitzt jetzt an der Spitze des Fränkischen Weinbauverbandes. Nach 17 Jahren Arthur Steinmann löst sie eben einen Mann ab. Arthur Steinmann hat es großartig gemacht, 17 Jahre lang dieses Ehrenamt bekleidet und hat dann jetzt eben auch zu Recht gesagt, jetzt darf mal jemand anderes ran, und das ist eben eine Frau, Barbara Becker, CSU-Landtagsabgeordnete auch.
0: Ja, ich wollte gerade sagen, die hat ja eigentlich schon einen Job.
1: Eigentlich hat sie schon viel zu tun, ja.
0: Das nebenbei zu machen. Gut, die war mal Weinprinzessin in Wiesenbronn im Landkreis Kitzingen, das ist ihre Heimatgemeinde. Und hat sich jetzt einiges vorgenommen, freut sich auch drauf.
2: Weil ich diesen wunderbaren Winzerinnen und Winzern einfach Rahmenbedingungen schaffen möchte, dass sie ihren Weingut verkaufen können. Die Qualität stimmt und wir müssen im Marketing und im Vertrieb noch ein bisschen pfiffiger werden. Internationaler, frecher, näher an den Kunden. Und da habe ich Ideen dafür und die Vizepräsidenten auch.
0: Ja, und die Vizepräsidenten kommen unter anderem aus Sommerach. Oder auch vom staatlichen Hofkeller Würzburg oder auch aus Karlstadt-Mühlbach. Also bunt verteilt bei uns in Mainfranken.
1: Da sollte jetzt was drin sein. Ja. Genau, weil der Wein steckt in der Krise. Müssen wir jetzt einfach auch doch mal so festhalten.
0: Ja, bei mir zu Hause nicht, aber ansonsten ja.
1: Weil du bist halt ältere Generation, du trinkst noch Wein und die Jüngeren, die nachkommen, haben die Liebe zum Wein noch nicht so entdeckt. Ja, ich formuliere es mal so.
0: Oder dem Alkohol insgesamt abgeschworen, aber es geht natürlich um den Wein hier beim Weinbaupräsidium. Und wir wollten von der Neuen, von Barbara Becker, auch noch wissen, was denn ihr Lieblingswein ist.
2: Immer Silvaner. Am liebsten aus dem Holzfass, am liebsten ganz alt. Muss nicht jeder mögen, aber ich mag's.
1: Ich auch. So ein Weißwein aus dem Holzfass ist schon was Feines. Aber wie Barbara Becker sagt, das ist nicht für jeden was.
0: Trinkt's euch halt auch nicht jeder weg, ist ja auch gut.
1: So kann man es auch sehen.
0: So, jetzt von Wein zu Kaffee oder Tee. Schönen Start in den Dienstag. Hier ist Charivari um 8:08.
1: Guten Morgen, ihr Lieben.

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9: Guten Morgen, mein Franken. Hier ist das Charivari-Wetter. Ein nasser Dienstag. Es kann immer wieder Schauer und Gewitter geben, vor allem in der ersten Tageshälfte. Danach wird's freundlicher. Temperaturen heute 19 bis 21 Grad. Im Moment messen wir in Arnstein 16, Würzburg am Kongresszentrum 17 Grad. Der Charivari-Wetter-Trend. Morgen am Mittwoch kann es auch einzelne Regenschauer geben. Auch noch am Donnerstag und Freitag. Es bleibt also sehr wechselhaft mit Temperaturen knapp unter oder knapp über 20 Grad. Erst Richtung Wochenende soll es dann wieder freundlicher und auch wärmer werden.
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11: Ich bin Oliver Urbanke. Guten Morgen. Das Smartphone während der Fahrt zu benutzen, ist laut ADAC zu einer gefährlichen Gewohnheit für einige Menschen geworden. Bei einer Beobachtung des ADAC in 5 Großstädten nutzten knapp 3% der Autofahrer und 1,4% der Rad- und E-Scooterfahrer das Handy während der Fahrt. Hochgerechnet entspricht das rund 1 Milliarde Verstöße im Jahr. 3.200 Euro jede Sekunde. So viel investieren die neuen Atommächte in ihre nuklearen Waffen. Laut der internationalen Kampagne zur Abschaffung von Atomwaffen sind die Ausgaben im letzten Jahr um knapp 20% gestiegen. Sie liegen jetzt bei insgesamt 119 Milliarden US-Dollar. Die USA haben mit knapp 70 Milliarden das meiste Geld investiert. Dahinter folgen China, Großbritannien und Russland. In den USA hat die jährliche Entwicklerkonferenz von Apple begonnen. Hier stellt der Konzern traditionell künftige Software vor. Mit besonderer Spannung erwartet wurden diesmal neue Funktionen mit künstlicher Intelligenz. Andrei Sokolov berichtet.
12: Apple verspricht ja die Sprachassistentin Siri, die es schon seit vielen Jahren gibt, zu einer wirklich nützlichen künstlichen Intelligenz zu machen. Das bedeutet nach Lesart des Konzerns, dass Siri Zugriff auf die Informationen der Nutzer haben muss, versteht, was ihre Situation gerade ist und gleichzeitig auf allen Geräten präsent sein muss, die die Menschen alltäglich nutzen.
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13: Der fränkische Weinbau schlägt ein neues Kapitel auf. Erstmals steht eine Frau an der Spitze des Weinbauverbands. Barbara Becker vertritt künftig den Frankenwein weltweit. Damit ist sie nicht nur für die Region ein Novum, sie ist bundesweit die erste Frau, die Weinbaupräsidentin ist. Als Vorsitzende wird sie zum Sprachrohr für die Winzer, vertritt deren Interessen gegenüber Politik und Behörden und soll die strategische Ausrichtung des Verbands prägen. Zum Beispiel bei Klimaanpassung und Absatzförderung. Nach den Spezialkräften sollen jetzt auch Streifenpolizisten in Bayern Taser einsetzen, um Angreifer mit Stromschlägen außer Gefecht zu setzen. Bei der Polizeiinspektion Schweinfurt ist jetzt ein Pilotprojekt gestartet. Die Testphase dauert 6 Monate. Neben Schweinfurt sind die Inspektionen in Augsburg und Regensburg eingebunden. Danach wird entschieden, ob Taser die Standardausrüstung der Streifenpolizei in Bayern ergänzen.
14: Soweit unsere Nachrichten um 8. Alles aus Mainfranken steht auch nochmal bei uns im Web oder auch in der App. Hier ist der Charivari-Verkehrsservice. Guten Morgen auf die Straßen. Wir schauen auf die A7 Ulm Richtung Fulda. Ein Pannenbrummi hier zwischen dem Kreuz.

0: Biebelried und Würzburg-Estenfeld. Der Standstreifen ist blockiert. Geblitzt wird heute Morgen bei der Autobahnauffahrt zur A3, also bei Helmstadt, in beiden Richtungen. Und im Würzburger Steinbachtal kurz nach St. Bruno stadtauswärts. Falls ihr noch mehr habt, klingelt durch 0800 30 80 700.
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2: Einen schönen Start in den Dienstag. Guten Morgen.
0: Morgen, ihr Lieben.

0: Es ist 8 nach 8, hier ist Charivari und das hier ist vielleicht der nächste Fußball-WM-Song.
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0: Ja, baller, baller, baller, können wir uns alle merken.
2: Palmo heißt der Mann, richtig, Moritz Zehr, kommt aus Volkach und hat schon Malle-Songs rausgebracht und jetzt klar passend zur Fußball-Weltmeisterschaft einen WM-Song.
0: Nicht schlecht, oder? Also wie gesagt, das mit dem Baller, Baller, Baller ist doch sehr eingängig und passt auch sehr gut zu ihm selbst.
3: Dadurch, dass ich selbst auch Fußball spiele und natürlich auch selber Fußballfan bin und eben jetzt die anstehende WM auch aktiv mitverfolgen werde, fand ich einfach, hat dieser Song auch gut zu mir gepasst. Und bis jetzt muss ich sagen, habe ich auch echt nur positives Feedback bekommen. Ja, jetzt hoffe ich natürlich, dass er dann auch im Laufe der WM, die jetzt er dann am 11. anfängt, auch noch Fahrt aufnehmen wird.
0: Ja, bin ich mal gespannt, ob wir Baller, Baller, Baller aus Volkach dann auch auf der großen Fußballbühne ab Donnerstag hören werden.
2: Man könnte diesen Song natürlich auch schon bei der Weltmeisterschaft in Regensburg gerade hören, weil da haben wir nämlich die Inklusionsfußball-Weltmeisterschaft. Und da sind auch die Rasengötter aus Gaubüttelbrunn dabei.
0: Ja, die kommen ja aus dem Landkreis Würzburg und haben uns ein Update vom ersten Spieltag gestern geschickt, haben geschrieben, einmal unentschieden, den Rest gewonnen. Also wir sind im Soll, drückt uns weiterhin die Daumen.
2: Machen wir natürlich sehr gerne, die Rasengötter aus Gaubüttelbrunn, eine Mannschaft, in der Menschen mit und ohne Beeinträchtigung spielen. Männer, Frauen jeden Alters und die sind bei der WM in Regensburg.

0: auf dem besten Weg, auch ein Klassiker zu werden. Das ist Miley Cyrus hier bei Charivari. Wir sind Monique und André. 8:45 ist es durch. Guten Morgen, ihr Lieben.
1: Guten Morgen. Die Polizei kontrolliert verstärkt, wie wir uns ablenken lassen im Auto. Und da gibt es so viele Möglichkeiten. Essen. Gut, das ist jetzt nicht verboten, aber wenn dann halt mal so ein Krümelchen runterfällt, ja, dann sucht man eher das Krümelchen, als auf die Straße zu gucken.
0: Ja, ist doof. Da legt man so viel Strecke im Blindflug zurück. Und hier, Top-Ablenkungsding ist natürlich hier das Handy.
1: Das Handy.
0: Da geht der ADAC von aus, dass also mindestens jeder Zweite von uns das regelmäßig macht. Und ich nehme mich da nicht aus, also der Blick aufs Handy ist schon immer mal im Auto angezeigt, aber nicht nur da.
1: Auch die Fahrradfahrer haben öfter mal...

0: das Handy oder die E-Scooter-Fahrer haben das auch in der Hand. Gibt es Unterschiede? Fragen wir doch mal nach. Beim ADAC, bei Katharina Luca, gibt es Unterschiede zwischen Auto- und Fahrradfahrern?
1: Unterschiede zwischen den Verkehrsteilnehmern gibt es. Autofahrer begehen deutlich häufiger Handyverstöße als jetzt Fahrradfahrer. Wie wir in unserer Verkehrsbeobachtung gesehen haben, etwa doppelt so viel. Außerdem sehen wir leichte Unterschiede je nach Fahrzeugtyp, etwa bei Lieferfahrzeugen, die etwas häufiger aufgefallen sind. Insgesamt zeigt sich aber, dass sich das Problem Handy am Steuer und unerlaubte Nutzung durch alle Gruppen im Verkehr durchzieht und eben kein Randphänomen ist.
2: Ich sag's ja. Ich nehme mich davon ja nicht aus. Es ist saublöd, es lenkt zu viel ab. Dann nehmen wir mal nur die natürlichen Faktoren, wie nochmal ein Kind hinten drin, was will. Oder wirklich der runtergefallene Krümel. Es lenkt alles zu viel ab, aber das Handy müssen wir links liegen lassen. Nicht nur in dieser Woche, wo die Polizei auch bei uns in Mainfranken nochmal ganz genau draufschaut.
0: Sondern immer, weil es uns alle sicherer durch den Verkehr kommen lässt. Die Rechnung ist eigentlich ganz einfach. Ja. 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
10: Guten Morgen, Mainfranken. Hier ist das Charivari-Wetter. Ja, heute sind immer mal wieder so kurze Huschen drin, so kurze Schauer. Die ersten haben wir schon hinter uns. Nicht ausgeschlossen, heute noch bis zum Mittag, frühen Nachmittag das weitere kommen. Danach wird es freundlicher, die Sonne kommt raus bei maximal 19 bis 21 Grad. Im Moment in Helmstedt 14, Würzburg an der Residenz 15 Grad. Und der Charivari-Wetter-Trend, es geht mal wechselhaft weiter mit bis mindestens Freitag.
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12: Ich bin Christian Heider. Guten Morgen. Mehr Platz und mehr Sicherheit für Radfahrer auf der Würzburger Löwenbrücke. Die Umbauarbeiten für einen eigenen Radweg auf der Brücke haben jetzt begonnen. Jahrelang war zuvor diskutiert worden, wie die Situation für die Radfahrer verbessert werden könnte. Kompliziert macht die Situation, dass neben Autos, Fahrrädern und Fußgängern auf der Brücke auch Straßenbahnen fahren. Bis zum Herbst laufen jetzt die Arbeiten. Künftig teilen sich die Autofahrer nicht nur stadteinwärts, sondern auch auswärts ihre Spur mit der Straßenbahn. Die rechte stadtauswärtige Spur wird hingegen zur reinen Fahrradspur in beiden Fahrtrichtungen. Es ist eine Premiere im fränkischen Weinbau. Der Weinbauverband hat gestern in Ochsenfurt erstmals eine Frau zur Präsidentin gewählt.
13: Damit beginnt jetzt ein neues Kapitel. Barbara Becker steht künftig an der Spitze des Fränkischen Weinbauverbands und vertritt den Frankenwein weltweit. Die Wahl ist nicht nur für die Region ein Novum, sondern Becker ist deutschlandweit die erste Frau in dieser Funktion. Als Vorsitzende wird sie zum Sprachrohr für die Winzer, vertritt deren Interessen gegenüber Politik und Behörden und gestaltet die strategische Ausrichtung des Verbands. Becker wird auch Nachfolgerin von Arthur Steinmann, der das Amt 17 Jahre innehatte. Shari Golla, Nachrichtenredaktion.
12: Klein, gestreift und potenziell gefährlich. Die asiatische Tigermücke hat sich mittlerweile auch in Würzburg angesiedelt. Das Landratsamt bestätigt eine gesicherte Population und will dieser erneut den Kampf ansagen. Gerade die Weibchen können nämlich verschiedene Viren übertragen. Deshalb rufen die Behörden dazu auf, Brutstätten konsequent zu beseitigen. Schon kleine Wasseransammlungen, zum Beispiel

Beispiel in Blumentopfuntersetzern, Vogeltränken oder Kinderspielzeug reiche aus, damit sich die Mücke weiter ausbreiten kann. Wird aus Stuttgart 21 jetzt Stuttgart 31? Das Milliardenprojekt des neuen Stuttgarter Hauptbahnhofs wird noch später fertig.

0: Mainfranken-Theater. Christian, das waren die Nachrichten um halb. Danke dafür. Mehr aus Mainfranken steht bei uns im Web oder auch in der App. Jetzt der Charivari-Verkehrsservice, immer noch mit dem Pannenbrummi auf der A7 Ulm-Fulda zwischen dem Kreuz Bibelried und Estenfeld. Hier ist der Standstreifen blockiert. Geblitzt wird bei der Autobahnauffahrt Helmstadt von Waldbüttelbrunn kommend und im Würzburger Steinbachtal kurz nach St. Bruno stadtauswärts. Falls ihr mehr habt, ruft an 0800 30 80 700.
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2: Habt einen schönen Dienstag. Guten Morgen.
0: Guten Morgen, ihr Lieben.

0: Adivido.
1: George Ezra hier bei Charivari um 20 vor 9. Guten Morgen, mein Franken.
2: Guten Morgen. Spart ihr gerade? Und wenn ja, auf was spart ihr denn?
3: Vielleicht auf den nächsten schönen Urlaub. Ihr könnt vielleicht nach Italien gehen oder an die Küste.
4: Nee, auf was Bestimmtes nicht, aber grundsätzlich spare ich schon. Leg immer was zurück.
5: Ich baue auf ein Motorrad. Die Yamaha MT-125.
3: Auf gutes Essen, in guten Restaurants.
1: Ja, man muss ja mittlerweile sparen, wo alles so teurer geworden ist. Aber stellt euch mal vor, ihr müsstet eine Reise eine Woche lang organisieren und hättet dafür nur 60 Euro zur Verfügung. Das ist die 60-Euro-Challenge vom Dag-Hammarskjöld-Gymnasium in Würzburg.
2: Immer die 9. Klassen werden losgeschickt mit 60 Euro. Kleine Gruppen. Sie müssen sich mindestens 100 Kilometer von Würzburg weg entfernen, haben eine Aufgabe zu erfüllen und müssen auch noch jemandem helfen.
1: Und für dieses Jahr haben Sie auch schon ganz konkrete Ideen. Hier der Pfarrer vom Dag-Hammarskjöld, Christian Herpig.
6: Wir fangen an von der Vernackthütte in den Ötztaler Alpen bis hin nach Borkum, vom Gnadenhof, die sich um alte Tiere kümmern, bis hin zu einer Gruppe, die versucht, einen Fallschirmsprung sich zusammen zu finanzieren.
1: Wow, mit 60 Euro eine ganze Woche lang unterwegs sein, das ist jedes Jahr die Herausforderung
2: toi, toi, toi.
1: Für die Neuntklässler.
2: Ja, ich bin immer schwer beeindruckt, vor allem wenn sie dann auch erzählen, wie sie was umgesetzt haben. Eins ist aber klar, wenn du mit 60 Euro und einer Gruppe unterwegs bist, dann lernst du mit Geld umzugehen. Mhm. Und das schadet ja grundsätzlich fürs Leben nie, weil man kann ja nur so viel ausgeben, was man hat. Beziehungsweise wenn man ein Projekt plant, dann weiß man, man hat eine Summe X zur Verfügung und mehr ist es nicht.
1: Theoretisch. Es sei denn, das ist so ein öffentliches Projekt.
2: Du meinst so wie das Mainfrankentheater Würzburg?
1: Ja, die bräuchten jetzt nochmal 32 Millionchen mehr.
2: Das ist so unfassbar, ja. Der Würzburger Stadtrat muss da jetzt seinen Segen erteilen, übermorgen. Der Kostenrahmen liegt nämlich nicht mehr bei 103 Millionen, sondern jetzt bei 135 Millionen. Das sind die 32 Millionen mehr, die jetzt noch irgendwo herkommen müssen.
1: Ja, das ist so, wie wenn du Schüler bist in der

0: 9. Klasse am Dackhammersgöld und sagst, oh, 60, da komme ich nicht ganz hin. Es wären so 1380 für die Woche. Herr Lehrer, könnten wir da nochmal den Kostenrahmen erhöhen?
1: Ja, nee, kannst du nicht. Also zumindest nicht am Dackhammersgöld-Gymnasium.
0: Wahnsinn.
1: Beim Mainfranken-Theater offenbar schon. Es bleibt spannend. 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

0: 10 vor 9 ist es gleich. Schön, dass ihr den Dienstagmorgen mit uns verbringt, mit Charivari, eurem Radio von hier. Habt ihr schon mal an so einen Stromzaun gepackt?
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0: Ja, es ging ein Ruck durch den Mensch, richtig? Also in meiner Erinnerung, als ich da mal dran gepackt habe. So, und jetzt stellt euch vor, es stecken noch so zwei Pfeile in eurem Körper und die geben diesen Stromstoß ab. Das sind dann sogenannte Taser und die sind ab jetzt im Testeinsatz in Schweinfurt bei der Polizei. Staatssekretär Sandro Kirchner.
2: Wir hatten bislang ein Pfefferspray, einen Schlagstock und dann natürlich am Ende auch die Pistole. Und dieser Taser schließt da eine wichtige Lücke, um gewisse Situationen dann auch entsprechend gut begleiten zu können, damit das Risiko für die Polizeibeamten reduziert wird, aber auch das Risiko für die Aggressoren an der Stelle minimiert wird, damit dort Schäden ausbleiben.
1: Also dieser Taser übernimmt sozusagen die Lücke zwischen Schlagstock und Pistole, weil es den Menschen, den die Polizei gerne festnehmen möchte, der sich aber wehrt, eben mal kurz außer Gefecht setzt.
0: Und der hat nicht gleich ein Loch im Bein.
1: Und blutet nicht gleich, ja. Genau. Also er wird kurz außer Gefecht gesetzt, er kann sich nicht mehr bewegen, kann dadurch vermeintlich einfacher festgenommen werden. Und dieser Taser funktioniert eben ohne gesundheitliche Folgen in der Regel. Natürlich, wenn einer eine Herz-Kreislauf-Schwäche hat oder wenn eine Frau schwanger ist, dann kann es natürlich schon gefährlich werden.
0: Ja, und dann gibt es auch Regeln bei der Polizei, dass das dann nicht anzuwenden ist, solange man sich nicht selbst verteidigen muss. Weil der eigene Schutz der Polizistinnen und Polizisten steht immer im Vordergrund. Und du hast das doch rausgefunden, dieser Stromstoß, den man kriegt, der setzt ganz kurz das Nervensystem außer Gang, außer Kraft.
1: Die Muskeln, du kannst dich nicht bewegen.
0: Also schon nochmal anders als da, wo wir damals an den Gartenzaun gefasst haben.
1: Ja.
0: Ja, um das nochmal abschließend zu sagen, ist nicht das gleiche Gefühl.
1: Aber wir vielleicht wissen ja ähnlich. Alle, wie es ist, ne? Wenn du mal so einen Stromschlag irgendwo kriegst.
0: Ja.
1: Nicht angenehm.
0: Nee, nicht definitiv angenehm.
1: Definitiv nicht.
0: Also deswegen für alle bösen Buben und Mädchen, vor allem jetzt gerade in und um Schweinfurt, ich würde es bleiben lassen.

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4: Guten Morgen, mein Franken. Hier ist das Charivari-Wetter. Wir hatten örtlich schon 17 Grad heute Morgen. Es hat jetzt geringfügig abgekühlt auf 15 Grad in Ebhofen, 15 auch in Würzburg auf der Talavera. Das liegt daran, dass schon die ersten Schauer durchgehuscht sind. Und es kann heute im Tagesverlauf, vor allem in der ersten Hälfte, immer noch mal regnen oder auch ein kurzes Gewitter geben. Danach wird es aber freundlicher. Die Sonne kommt raus bei 19 bis 21 Grad maximal.
5: Ach, ich wollte ja mal gucken, ob heute nicht offene Schuhe dran sind. Warte.
4: Ja, heute sind sie geschlossen.
5: Vorbildlich. Guck an.
4: Gestern war es aber gut mit den offenen. Früh ist nur ein bisschen kalt. Später hat es sich ja
5: gut gerechnet.
4: Ja. Der Charivari-Wettertrend in den nächsten Tagen bis einschließlich Freitag bleibt es wechselhaft und immer mal wieder ein Regenschauer dabei.
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8: Ich bin Oliver Urbanke. Guten Morgen. Das Bäckerhandwerk hat mit rund 450 Neugründungen im letzten Jahr einen neuen Rekord aufgestellt. Die Zahl der kleinen handwerklichen Bäckereibetriebe sinke allerdings, heißt es vom Zentralverband. Katrin Müller berichtet.
9: Nachts aufstehen und backen, was das Zeug hält, damit Brot, Brötchen und Kuchen fertig sind, wenn der Laden aufmacht. Trotz allem machen die meisten Bäckerinnen und Bäcker ihren Job gern. Viele kleinere Betriebe arbeiten aber wohl am Limit und kämpfen täglich mit gestiegenen Kosten und wachsender Bürokratie, sagt der Verbandschef. Er fordert von der Regierung mehr Unterstützung und dass die Beschränkung der Sonntagsarbeit aufgehoben wird. An Sonn- und Feiertagen dürfen Bäckereien nur maximal 3 Stunden Backwaren herstellen und liefern.
8: Die Bundesregierung will Chancen und Risiken moderner KI-Modelle besser einschätzen können. Sie hat dafür ein KI-Sicherheitsinstitut gegründet. Es soll sich auch mit vergleichbaren ausländischen Instituten austauschen und auf einheitliche Standards im Umgang mit KI mit internationalen Partnern hinwirken. Viele Staaten haben solche Institute schon. In Deutschland war dafür bisher das Bundesamt für Sicherheit in der Informationstechnologie zuständig. Bayerns ehemaliger Kultusminister Hans Mayer ist tot. Er sei gestern im Alter von 94 Jahren in München nach kurzem Leiden im Krankenhaus gestorben, heißt es von seiner Familie. Am 18. Juni wäre Mayer 95 Jahre alt geworden. Der gebürtige Freiburger saß bis 1987 im Bayerischen Landtag. Von 1970 bis 86 führte er das Kultusministerium.
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10: 1.000 Euro Kaltmiete und trotzdem immer weniger Platz. Auch in Würzburg wird Wohnen spürbar teurer. Eine Analyse des Immobilienportals Immowelt zeigt, für 1.000 Euro im Monat bekommen Wohnungssuchende heute nur noch rund 88 statt 99 Quadratmeter wie noch vor 4 Jahren. Das sind etwa 11% weniger Wohnfläche. Gründe seien unter anderem hohe Baukosten, weniger Neubau und die hohe Nachfrage nach Mietwohnungen. Die asiatische Tigermücke taucht in Würzburg immer häufiger auf. Das Landratsamt bestätigt eine gesicherte Population und rät zur Bekämpfung. Brutstätten sollten vernichtet werden. Das geht zum Beispiel, indem man darauf achtet, kleine Wasseransammlungen, zum Beispiel in Blumentopfuntersetzern oder herumliegendem Kinderspielzeug, zu vermeiden. Das sind ideale Brutstätten für die aggressiven Mücken, die potenziell auch Krankheiten übertragen.
5: Soweit unsere Nachrichten um 9. Alles aus Mainfranken könnt ihr immer noch mal nachlesen bei uns im Web oder auch in der App. Hier ist der Charivari-Verkehrsservice. Gerade ohne größere Staus oder Unfälle schauen wir uns gleich die Blitzer an.
11: Guten Morgen. Zwischen Dettelbach und Mainz-Stockheim stehen sie unter der Brücke und blitzen.

0: Alles klar, Brigitte, danke dafür. Außerdem bei Helmstadt bei der Autobahnauffahrt zur A3 und in Würzburg im Steinbachtal kurz nach St. Bruno stadtauswärts. Falls ihr noch mehr habt, ruft gerne an 0800 30 80 700.
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2: Einen wunderschönen Dienstag euch. Guten Morgen.
0: Morgen zusammen.

0: dieses Jahr auf Deutschland-Tournee, heute Morgen noch bei uns im Radio, die Backstreet Boys hier bei Charivari. Und wenn du bei uns in Franken einmal Weinprinzessin bist, dann geht's ja meistens weiter, dann willst du fränkische Weinkönigin werden, dann deutsche Weinkönigin. Nein, sie wurde Politikerin und jetzt dann doch wieder zurück zum Wein gebracht. Sie ist jetzt neue Weinbaupräsidentin und zwar ist es Barbara Becker.
1: Sie tritt die Nachfolge an von Arthur Steinmann, der nach 17 Jahren sagt, so, jetzt reicht's. Jetzt bitte übernimmt jemand anderes das Ruder und das macht Barbara Becker. Sie sitzt im Bayerischen Landtag für die CSU und war eben schon bei sich im Dorf in Wiesenbronn Weinprinzessin.
0: Ja, nicht schlecht, oder? Das heißt, sie kennt sich mit beidem aus. Sie kann gut in Sachen Außenwirkung, ja, als Politikerin kannst du ja, ich will jetzt nicht sagen gut labern, aber gehört ja auch zum Geschäft als Weinbaupräsidentin.
1: Muss man auch als Politikerin gut können.
0: Und so einen Weinhintergrund bringt sie auch mit. Deswegen die wichtigste Frage an Sie, was will sie denn bei einem Wein, der auch gerade in der Krise steckt, ändern?
2: Wir Franken sind bekannt dafür, dass wir super Arbeit leisten, super Qualität bringen und dann mal gucken, ob es einer merkt. Und es ist zwar nett, aber es ist nicht schlau, es ist kein Kommunikationskonzept. Und ich glaube, wir müssen eine Geschichte davon erzählen, wofür Franken steht, für welches Lebensgefühl. Und das ist mein ganzer Ehrgeiz.
1: Es gibt doch auch diesen Spruch, Klappern gehört zum Handwerk. Ne? Ja. Also nicht nur einfach gut arbeiten, sondern auch darüber reden und laut sein und sagen, hey, wir sind's, wir können's, wir haben's drauf.
0: Ja, und das macht Barbara Becker jetzt als die erste weibliche Weinbaupräsidentin deutschlandweit. Wie ist das denn so, die erste Frau im Amt?
2: Es ist eine unendliche Ehre. Ich habe einen Leitspruch, der heißt, du darfst immer die Erste sein, aber sorg dafür, dass du nicht die Einzige bleibst.
1: Ah. Ja, vielleicht gibt es dann künftig auch noch weitere Weinbaupräsidentinnen in Deutschland. Was sagt ihr dann? Wo sind denn Frauen noch unterrepräsentiert bei uns? Schreibt es uns gerne mal per WhatsApp. Wo hättet ihr gern noch mehr Frauenpower? Beim Weinbauverband, dem Fränkischen, haben wir ihn jetzt.

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9: Guten Morgen, mein Franken. Hier ist das Charivari-Wetter. Es geht heute rauf, insgesamt auf 19 bis 21 Grad. Im Moment messen wir in Lohr 15, Würzburg am Dom ebenso 15 Grad. Immer wieder kann es Schauer geben, vielleicht auch nochmal Gewitter, aber die tummeln sich meistens in der ersten Tageshälfte, sprich Richtung Nachmittag, Richtung Feierabend, vor allem soll es wieder sonniger werden. Das ist die gute Nachricht für alle, die den Tag jetzt eher auf der Arbeit verbringen.
10: Ach, gut, dass es die Arbeit gibt.
9: Siehst du, da bist du aufgeräumt, kannst nicht nass werden. Ja. Der Charivari-Wettertrend für die nächsten Tage bis einschließlich Freitag. Es bleibt wechselhaft, die Temperaturen auch nicht wirklich sommerlich. Wärmer soll es dann erst Richtung Wochenende werden.
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12: Ich bin Christian Heider. Guten Morgen. An der Würzburger Löwenbrücke haben die Arbeiten für mehr Sicherheit für Radfahrer begonnen. Nach jahrelangen Überlegungen wird die rechte der beiden stadtauswärtigen Spuren für Autos gesperrt. Künftig fahren hier nur noch Radfahrer in beiden Fahrtrichtungen. Die Autos teilen sich ihre Spur mit der Straßenbahn. Zunächst laufen Arbeiten auf der Festungsseite der Brücke für die Anbindung an bestehende Radwege. Danach geht es auf der anderen Seite der Brücke weiter. Die Arbeiten dauern insgesamt bis in den Herbst. Wer diese Woche mit dem Auto unterwegs ist, muss sich auf vermehrte Verkehrskontrollen einstellen. Grund dafür ist eine Aktionswoche der Polizei in Unterfranken.
13: Zu hohe Geschwindigkeit oder Ablenkung am Steuer sind mit die häufigsten Unfallursachen. Deshalb macht diese Woche die Polizei Autofahrer in Unterfranken besonders auf Gefahren im Straßenverkehr aufmerksam. Ziel ist es, das Verhalten der Autofahrer zu verbessern. Lkw-Kontrollen stehen ebenso im Mittelpunkt. Letztes Jahr gab es in Unterfranken über 3.300 Verkehrsunfälle mit LKWs. Dabei kam es zu 12 Todesfällen. Mit der Aktionswoche möchte die Polizei für mehr Sicherheit im Straßenverkehr sorgen. Maja Fleischer, Nachrichtenredaktion.
12: Falsch entsorgte Batterien und Akkus führen in der Region immer wieder zu Bränden in Müllfahrzeugen. Darauf weist jetzt das Landratsamt Kitzingen hin. Die Warnung ist aber allgemeingültig. Erst Anfang Mai hatte sich bei einer Metallschrottsammlung der Inhalt eines Müllfahrzeugs entzündet, vermutlich durch falsch entsorgten Abfall. Besonders problematisch sind Einweg-Vapes, die bei Beschädigung leicht in Brand geraten. Daher der Rat, Batterien und Akkus gehören nicht in den Restmüll, sondern sollten am Wertstoffhof oder im Handel abgegeben werden. Bundesfinanzminister Klingbeil kann sich eine Pflicht zur Betriebsrente gut vorstellen. In der ARD hat er einen Vorschlag von DGB-Chefin Fahimi unterstützt, die kritisiert hatte, dass bisher nur rund 20 Millionen Beschäftigte in Deutschland eine Betriebsrente haben. Klingbeil hat außerdem betont, dass dafür aber erstmal die Wirtschaft stabilisiert werden muss.
10: Christian, vielen Dank. 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Wir haben keine größeren Staus oder Unfälle gerade, deswegen gleich zu den Blitzern zwischen Dettelbach und Mainstockheim. Unter der Brücke wird geblitzt und bei der Autobahnauffahrt zur A3 bei Helmstadt. Falls ihr mehr habt, ruft gerne an 0800.

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3: Schönen Dienstag euch. Guten Morgen.
0: Guten Morgen, ihr Lieben.

0: Das war der Sommerhit Ende der 90er, Texas und Summer Sun. Hier ist Charivari am Dienstagmorgen um 18 Minuten vor 10. Wir haben zwei frische Blitzer reinbekommen. Einer steht in Würzburg in der Leistenstraße. Stadteinwärts wird hier geblitzt und einer in Reichenberg am Ortseingang von Würzburg kommend.
1: Wie wär's mit einem leckeren Eis? Eigentlich immer, ne?
0: Das geht immer.
1: Flutscht immer rein.
0: Es ist ja auch heute schon mild immerhin. Oder? Ja. Und am Nachmittag wird es auch schön und das Wochenende soll ja noch schöner werden, hast du gesagt, im Wetter.
1: Richtig. Und warum erzählen wir euch das jetzt in der Kombi mit Eis? Ganz einfach, weil André und ich Eis verteilen dürfen am Samstag beim Tag der offenen Tür bei Suntec Energiesysteme in Albestadt. Die haben dort Tag der offenen Tür und wir verteilen Eis und dürfen euch auch gleichzeitig darauf aufmerksam machen auf einen wunderbaren Abend in Albestadt auf dem Weinfest am 10. Juli mit der Partyband Rush Hour.
0: Ja. Da machen wir den großen Charivari-Abend, aber jetzt vorerst mal am Samstag das Gratis-Eis für euch beim Tag der offenen Tür bei Suntec in Eibelstadt im Landkreis Würzburg.
1: Am Samstag zwischen 14 und 16 Uhr, solange der Vorrat reicht. Und es lohnt sich natürlich, mit Kind und Kegel da mal vorbeizuschauen, weil die Großen können sich über Energie und Solar informieren, während die Kleinen zum Beispiel auf einer Hüpfburg sich austoben können, einen E-Kart-Führerschein machen, auf Schatzsuche gehen oder auch auf der größten Carrera-Bahn Bayerns Rennen fahren.
0: Und dazu das Gratis-Eis von Charivari. Was wollt ihr denn mehr? Jetzt erstmal einen schönen Dienstagmorgen.

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5: Aktuell mit 16 Grad gemessen hier am Funkhaus in der Semmelstraße. Knapp 17 sind es bei euch in Sulzfeld am Main. Also heute mal so ein bisschen durchatmen. 21 Grad die Höchsttemperaturen. Es bleibt regnerisch und windig. Zum Nachmittag wird es ein bisschen sonniger. Morgen schaut es aber ganz ähnlich aus wie heute. Bei 16 bis 18 Grad wird es sogar noch mal etwas kühler.
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6: Ich bin Oliver Urbanke. Morgen treffen Arbeitgeber und Gewerkschaften mit den Spitzen von Union und SPD zu Beratungen über Reformen zusammen. Dabei geht es auch um die Rente und wie sie künftig finanziert werden soll. Arbeitgeberpräsident Dulger mahnt zu Vorsicht. Katrin Müller berichtet.
7: Zum 1. Juli werden die Renten noch einmal deutlich um mehr als 4% erhöht. Den Beitragszahlern sei es nicht zu vermitteln, dass die Altersbezüge damit stärker steigen sollen als Löhne und Preise, so Arbeitgeberpräsident Dulger. Er warnt vor noch mehr Belastungen und Beitragssätzen für die Rente von 20%.
6: Ein Traumplatz für Augsburg, Pech für München. Beim Glücksatlas-Ranking der Süddeutschen Kassenlotterie SKL landet Augsburg auf Platz 2 nach Spitzenreiter Erfurt und vor Hamburg, Köln oder Essen. München dagegen schafft es nur auf Platz 24, gleichauf mit Leipzig, während Nürnberg als zweitgrößte Stadt des Freistaats sogar nur auf Platz 35 kommt. Ausgewertet wurde die Lebenszufriedenheit in 40 deutschen Großstädten. In Deutschland haben sich im vergangenen Jahr so viele Bäckermeisterinnen und Meister wie noch nie selbstständig gemacht. Nach Angaben des Zentralverbands gab es rund 450 Neugründungen. Aber die Zahl der kleinen handwerklichen Bäckereibetriebe sank gleichzeitig um fast 3%. Der Verband fordert unter anderem, dass am Sonntag länger gearbeitet werden dürfe. Am Donnerstag startet die Fußball-Weltmeisterschaft in Kanada, Mexiko und den USA. Viele Fußballfans freuen sich sicher auch wieder drauf, die Spiele gemeinsam mit Freunden und Familie zu schauen. Weil viele Partien wegen der Zeitverschiebung aber oft erst spät abends stattfinden, haben Bundesregierung und Bundesrat eine Lockerung der Nachtruheregeln beschlossen. Städte und Gemeinden können so Public-Viewing-Veranstaltungen auch in dieser Zeit erlauben.
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8: Handy am Steuer, zu hohes Tempo oder fehlender Gurt. Mit einer Aktionswoche will die Polizei in Unterfranken verstärkt auf Risiken im Straßenverkehr aufmerksam machen. Dafür sind in den kommenden Tagen zusätzliche Kontrollen geplant. Im Fokus stehen die häufigsten Unfallursachen wie überhöhte Geschwindigkeit, Alkohol am Steuer oder Ablenkung durchs Handy. Auch der Schwerlastverkehr wird verstärkt kontrolliert. Hintergrund sind unter anderem mehr als 3.300 Lkw-Unfälle im vergangenen Jahr in der Region. Dabei kamen 12 Menschen ums Leben. Die Sanierung des Würzburger Mainfrankentheaters wird erneut teurer. Der Stadtrat soll den Kostenrahmen von 103 auf 135 Millionen Euro anheben. Hintergrund ist, dass die bisher bewilligten Mittel weitgehend ausgeschöpft sind und weitere Aufträge nur mit zusätzlichem Budget vergeben werden können. Eine Verlängerung des aktuellen Baustopps soll so verhindert werden. Im Herbst soll eine neue Schätzung über die Gesamtkosten vorgelegt werden.
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5: Wir schauen auf die Straßen. Es ist 3 Minuten nach 10. Aktuell keine größeren Störungen.

0: Meldungen, aber wir haben Blitzer. Einer steht in Reichenberg, Ortseingang von Würzburg kommend. Einmal zwischen Dettelbach und Main-Stockheim Vorsicht, Helmstadt an der Autobahnauffahrt zur A3 in beiden Richtungen und Würzburg in der Leistenstraße. Wenn ihr noch was seht, einfach anrufen 0800 30 80 700. Gute Fahrt.
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0: Einen wunderschönen Dienstag euch.

0: Bruce Springsteen und I'm on Fire. Klassiker hier bei Charivari an diesem Dienstag. Ja, und bis zur nächsten Wahl des Bundespräsidenten oder der Bundespräsidentin ist es zwar noch ein gutes halbes Jahr hin, trotzdem wird aktuell kräftig spekuliert. Für Schlagzeilen sorgt gerade Entertainer Harpe Kerkeling. Eine Online-Petition bringt ihn nämlich als möglichen Nachfolger von Frank-Walter Steinmeier ins Gespräch. Aber wie wird das Staatsoberhaupt überhaupt gewählt und können wir dabei mitentscheiden? Julia Wasselkopf hat sich informiert. Warum wird denn ausgerechnet jetzt gerade Harpe Kerkeling als Bundespräsident gehandelt?
1: Der Auslöser ist eine Online-Petition. Die hat Harpe Kerkeling als Kandidaten für das höchste Staatsamt ins Spiel gebracht. Hintergrund sind unter anderem seine vielbeachteten öffentlichen Auftritte und Reden in den vergangenen Monaten. Ob daraus tatsächlich eine Kandidatur wird, ist aber noch völlig offen. Bisher gibt es keinen offiziellen Vorschlag einer Partei, aber die Debatte zeigt, dass längst über mögliche Nachfolger von Frank-Walter Steinmeier gesprochen wird.
0: Können wir als Bürgerinnen und Bürger überhaupt mitwählen?
1: Nein, der Bundespräsident wird nicht direkt vom Volk gewählt. Es entscheidet die Bundesversammlung. Die besteht aus allen Bundestagsabgeordneten und genauso vielen Vertretern der Bundesländer. Dazu gehören oft auch bekannte Persönlichkeiten aus Sport, Kultur oder Medien. Die nächste Bundesversammlung tritt Ende Januar 2027 zusammen und wählt dann das neue Staatsoberhaupt.
0: Und wer gilt aktuell sonst so als Favorit oder Favoritin?
1: Also einen klaren Favoriten gibt es derzeit noch nicht. Vielleicht bekommt Deutschland ja zum ersten Mal eine Bundespräsidentin, denn der Name Ilse Aigner fällt schon wirklich sehr oft. Sie ist gerade die bayerische Landtagspräsidentin und jede Partei könnte sich Ilse Aigner sehr gut als Bundespräsidentin vorstellen. Offiziell nominiert ist bislang aber niemand. Das ist bei einer Bundespräsidentenwahl aber auch ganz normal. Meistens fällt die Entscheidung erst wenige Monate vor der Wahl. Sicher ist nur, Frank-Walter Steinmeier kann nach 2 Amtszeiten nicht noch einmal antreten.
0: Das wird also sehr, sehr spannend werden. Danke, Julia Wasselkopf. Und der Trend geht ja aktuell zur Präsidentin. Das haben wir ja beim Fränkischen Weinbauverband gestern Nachmittag gesehen. Da wurde ja Barbara Becker als erste Frau zur Präsidentin gewählt und vertritt jetzt den Fränkischen Wein bei uns und in der Welt. Ja, und schauen wir mal, ob Horst Schlemmer alias Harpe Kerkeling da noch irgendeine Rolle spielen wird. Wichtig ist ja auch, dass der selber das auch möchte. Und da habe ich so ein bisschen meine Zweifel, ob Harpe Kerkeling wirklich in die große Politik gehen möchte. Ist ja noch ein bisschen Zeit bis dahin. Bis dahin The Farm hier bei Charivari und All Together Now.

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18: 16 Grad sind es momentan in Würzburg gemessen am Berliner Ring. 15 bei euch in Marktheidenfels. Kann immer mal wieder einen kleinen Regenschauer geben. Es bleibt heute wechselhaft. Zum Nachmittag wird es am freundlichsten und sonnigsten bei bis zu 21 Grad. Morgen kommen die Schauer und Gewitter zurück. Es bleibt wechselhaft bis ins Wochenende hinein. Dann wird es sonniger und wärmer. Vorher sinken die Tageshöchstwerte auf 16 bis 18 Grad.
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18: 11:02, momentan keine Störungsmeldungen, aber Blitzer. Reichenbergorts, Eingang von Würzburg kommend wird geblitzt. Gerolzhofen Richtung Schweinfurt auf der Bundesstraße, Vorsicht. Zwischen Dettelbach und Main-Stockheim steht eine Messstelle. Helmstadt an der Autobahnauffahrt zur A3. Und Würzburg in der Leistenstraße, wenn ihr noch was seht, gebt mir gern Bescheid, kostenfrei. Unter 0800 30 80 700. Gute Fahrt.
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1: Wir sind ja mittendrin im Mozartfest in Würzburg und das findet auch im Kino statt. Das Zentralkino am Bürgerbräu zeigt Filme, die Musik zum Thema haben. Heute geht's um die wohl berühmteste Operndiva der Welt, die Callas. Heute seht ihr da um 18 Uhr den beeindruckenden Film Maria bei Callas. Direkt um Mozart geht's auch im Stummfilm Mozart Leben, Lieben und Leiden. Der läuft heute im Mozart Areal in der Hofstraße um 20.30 Uhr. Es ist die erste Filmbiografie über den Ausnahmekomponisten aus dem Jahre 1929.

1921. Für die musikalische Untermalung sorgt der Pianist Jens Schlichting. Vor dem Film gibt der Musiker dann auch noch eine interessante Einführung in den Film und in die musikalische Gestaltung. 20.30 Uhr, Mozart Areal in der Hofstraße. Es gibt noch Tickets. Für die Spielwütigen unter euch könnte ein Abstecher zu Ikea am Nachmittag spannend werden. Da ist nämlich heute Bingo-Abend. Ab 16 Uhr geht's los mit lustigen Bingo und sicher auch interessanten Preisen. Und nur noch zweimal schlafen bis zur Fußball-Weltmeisterschaft. Für alle Sportfans gibt's vorher aktuell eine spannende Ausstellung in Dettelbach im Kuck. In Sport, eure Geschichte aus Unterfranken, geht es um die spannendsten, schönsten und außergewöhnlichsten Sportgeschichten aus Unterfranken. Ihr bekommt Einblicke in Schicksale, Siege und Niederlagen. Die Ausstellung im Kuck in Dettelbach ist Montag bis Samstag immer von 10 bis 17 Uhr geöffnet. Und wenn ihr weitere Tipps braucht, klickt euch rein auf meincharivari.de.

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7: Aktuell mit Temperaturen unter 20 Grad überall in Mainfranken. Also es ist einfach ein bisschen frischer geworden und es werden bis 21 Grad heute Nachmittag doch nochmal werden. Die Sonne kommt dann raus, bis dahin müssen wir immer mal wieder mit Regen rechnen. In der Nacht dann 10 bis 7 Grad. Morgen gibt es wieder einen Wechsel aus Wolken und Sonne. Einzelne Schauer und Gewitter, vor allem um die Mittagszeit, bei 16 bis 18 Grad maximal.
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8: Ich bin Moritz Einzel. Die Zahl der politisch motivierten Straftaten in Deutschland steigt weiter. Vergangenes Jahr haben Polizeibehörden bundesweit knapp 86.000 Straftaten festgestellt, die politisch motiviert waren. Die deutliche Mehrheit dieser Straftaten, nämlich gut die Hälfte, kommt aus dem rechtsextremen Spektrum. Auch linksextreme Straftaten haben zugenommen. In Erfurt sind die Menschen am glücklichsten. Die thüringische Landeshauptstadt ist neuer Spitzenreiter im Städteranking des Glücksatlas und löst das hessische Kassel ab. Rostock ist erneut Schlusslicht. Julian Degler berichtet.
9: Mit 7,74 Punkten auf dem Glücksindex führt Erfurt das Ranking der 40 größten deutschen Städte an, gefolgt von Augsburg und Düsseldorf. Günstige Mieten, hohe Umweltqualität und eine leicht überdurchschnittliche wirtschaftliche Lage. Der Spitzenreiter vereine die Vorzüge ostdeutscher Großstädte ohne starke strukturelle Schwächen, heißt es.
8: Im Juli steigen die Bezüge der mehr als 21 Millionen Rentnerinnen und Rentner noch einmal deutlich. Vorberatungen mit den Spitzen der Koalition und der Gewerkschaften dringen Deutschlands Arbeitgeber nun darauf, das Tempo herauszunehmen. Arbeitgeberpräsident Dulger sagte, es sei den Beitragszahlern nicht zu vermitteln, dass die Renten in diesem und im kommenden Jahr mit jeweils über 4% deutlich stärker steigen sollen als Löhne und Preise. Die neuen Atommächte haben im vergangenen Jahr 19% mehr in Atomwaffenarsenale investiert als im Jahr davor. Das geht aus einem Bericht der internationalen Kampagne zur Abschaffung von Atomwaffen hervor. Sie beziffert den Gesamtbetrag auf umgerechnet rund 100 Milliarden Euro. Das meiste Geld haben die USA ausgegeben. Nach eigenen Angaben hat Russland mit 5.420 die meisten Atomwaffen. Bayerns ehemaliger Kultusminister Hans Mayer ist tot. Er sei gestern im Alter von 94 Jahren in München nach kurzem Leiden im Krankenhaus gestorben, teilte die Familie mit. Der gebürtige Freiburger führte das Kultusministerium von 1970 bis 1986.
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10: Der fränkische Weinbau schlägt ein neues Kapitel auf. Erstmals steht eine Frau an der Spitze des Weinbauverbands. Barbara Becker vertritt künftig den Frankenwein weltweit. Damit ist sie nicht nur für die Region ein Novum, sie ist bundesweit die erste Frau, die Weinbaupräsidentin ist. Als Vorsitzende wird sie zum Sprachrohr für die Winzer, vertritt deren Interessen gegenüber Politik und Behörden und soll die strategische Ausrichtung des Verbands prägen, zum Beispiel bei Klimaanpassung und Absatzförderung. Nach den Spezialkräften sollen jetzt auch Streifenpolizisten in Bayern Taser einsetzen, um Angreifer mit Stromschlägen außer Gefecht zu setzen. Bei der Polizeiinspektion Schweinfurt ist jetzt ein Pilotprojekt gestartet. Die Testphase dauert 6 Monate. Neben Schweinfurt sind die Inspektionen in Augsburg und Regensburg eingebunden. Danach wird entschieden, ob Taser die Standardausrüstung der Streifenpolizei in Bayern ergänzen.
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7: Es ist 3 Minuten nach 11. Aktuell kommt ihr ganz gut durch, aber Fuß runter vom Gas. In Höchberg, Heidelberger Straße wird geblitzt. Reichenberg, Ortseingang von Würzburg kommend. Auf der B286 Geroldshofen Richtung Schweinfurt. Wenn ihr zwischen Dettelbach und Mainstockheim unterwegs seid, Vorsicht. Helmstadt Autobahnzubringer beidseitig und Würzburg Leistenstraße stadteinwärts. Wenn ihr noch was seht, einfach anrufen 0800 30 80 700.
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1: Und jetzt den Pet Shop Boys mit einem Klassiker. Ja, frage ich mich auch ganz oft, what have I done to deserve this? Einen schönen Dienstag.

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0: Collins und You Can't Hurry Love hier bei Charivari. Das geht ins Ohr, da singt man mit bei diesem Klassiker und bei dem vielleicht auch bald.
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0: ja, das ist Palmo alias Moritz Zerr aus Volkach. Er hat nämlich einen WM-Fußballsong rausgebracht. Er ist Partysänger und jetzt gibt's eben Baller, Baller, Baller. Wie kam er zu dem Song als fünften eigenen Song?
2: Ein Produzent hat mir den Song geschickt und hat gefragt, hey, Palmo, hast du da Bock drauf? Dann habe ich mir den natürlich direkt angehört, eine Nacht drüber geschlafen und habe dann direkt gesagt, hey, pass auf, ich finde den geil, den mache ich. Dann natürlich direkt ins Studio gefahren, den Song aufgenommen und dann wurde das Ganze ausproduziert. Und dann war der eigentlich auch nach ja, 2 bis 3 Wochen, war der auch schon im Kasten. Ich habe bis jetzt 5 eigene Lieder und der 5. Song, der ist jetzt eben der WM-Song, Baller, Baller, Baller.
0: Ja, Baller, Baller, Baller, da geht es um Fußball und das freut Moritz sehr.
2: Dadurch, dass ich selbst auch Fußball spiele und natürlich auch selber Fußballfan bin und eben jetzt die anstehende WM auch aktiv mitverfolgen werde, fand ich einfach, hat dieser Song auch gut zu mir gepasst. Und bis jetzt muss ich sagen, habe ich auch echt nur positives Feedback bekommen. Ja, jetzt hoffe ich natürlich, dass er dann auch im Laufe der WM, die jetzt er dann am 11. anfängt, auch noch Fahrt aufnehmen wird.
0: Ja, mit Sicherheit, denn wenn man ihn so hört, es ist wahrscheinlich genau der richtige Groove für so eine WM. Aber bis zur Fußball-Weltmeisterschaft müssen wir noch 2-mal schlafen. Deswegen beruhigen wir uns jetzt erstmal kurz auf Charivari mit einem ganz anderen Klassiker, der auch sehr ins Herz geht. Hier ist Sinéad O'Connor und Nothing Compares to You.

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9: Und da ist es heute grau in grau, regnerisch und kühler. 17 Grad sind es aktuell hier direkt am Funkhaus in der Semmelstraße, 18 bei euch in Marktbreit. Bis 21 kriegen wir heute Nachmittag noch, da gibt es eventuell auch ein paar Sonnenstrahlen. Morgen schaut es aber ganz ähnlich aus, bei nur noch 16 bis maximal 18 Grad.
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9: Aktuell kurz nach 11:30 keine Störungsmeldungen, aber Blitze. Einmal Ochsenfurt, Südtangente, Höchberg, Heidelberger Straße, Reichenberg, Ortseingang von Würzburg kommend wird geblitzt. Zwischen Dettelbach und Main-Stockheim steht eine Messstelle. Helmstadt am Autobahnzubringer A3, auf der B286 Gerolzhofen Richtung Schweinfurt und Würzburg in der Leistenstraße. Wenn ihr noch was seht, gebt mir gern Bescheid. 0800 30 80 700. Gute Fahrt.

0: Michael Schulte und Broken Sunshine hier bei Charivari. Ja, das liebe Geld, das ist so ein Thema. Alles wird teurer, zum Beispiel auch die Miete. Aktuell hat das Immobilienportal ImmoWelt ja analysiert. Für 1.000 Euro Kaltmiete im Monat bekommen Wohnungssuchende heute deutlich weniger Wohnfläche als noch vor 4 Jahren. In Würzburg hat man für 1.000 Euro Kaltmiete vor 4 Jahren 99 Quadratmeter bekommen. Aktuell sind es nur noch 88, 11% weniger. Das liebe Geld. Man spart ja auch vielerorts. Wir haben mal gefragt, auf was spart ihr denn?
1: Sparen wir auf was?
2: Nö, im Moment eigentlich nicht.
3: Auf eine Designertasche, die Miu Miu. Du weißt, wer die Lieblingsmarke ist.
4: Vielleicht auf den nächsten schönen Urlaub. Der könnte vielleicht nach Italien gehen oder an die Küste.
5: Nee, auf was Bestimmtes nicht, aber grundsätzlich spart.

0: Ja, schon. Leg immer was zurück.
1: Ich baue auf ein Motorrad. Die Yamaha MT 125.
2: Auf gutes Essen. In guten Restaurants.
3: Immer direkt kaufen.
4: Ja, oder halt mal auch die Kosten ein bisschen niedriger anlegen. Das hat zum Beispiel geklappt bei der Sanierung des Mainfrankentheaters. Okay, eigentlich sind die Kosten gestiegen von 103 auf 135 Millionen Euro nämlich, was jetzt bekannt gegeben wurde. Aber es war geschätzt worden, dass die Baukosten 146 Millionen Euro erreichen könnten. Also 11 Millionen gespart. Super. Weitere Nachrichten aus Mainfranken und da auch nochmal den genauen Wortlaut gibt's nachzulesen auf meinscharivari.de. Hier jetzt für euch Blondie.

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2: Ja, heute ist es mal nicht allzu sommerlich. Heute Nachmittag kommt die Sonne aber ab und zu mal wieder ein bisschen durch. Dann steigen die Werte nochmal auf bis zu 21 Grad an. Aktuell sind es 18 Grad, gemessen am Juliusspital. 18 auch bei euch in Lohr am Main. Morgen wird es dann nicht ganz so angenehm. 16 bis 18 Grad. Es wird immer mal wieder Regen geben. Zwischendrin auch mal freundliche Abschnitte. Aber so bleibt es dann den Rest der Woche, bevor es zum Wochenende hoffentlich wieder ein bisschen wärmer wird.
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3: Ich bin Moritz Einzel. Über 85.000 Straftaten mit einem politischen Hintergrund sind voriges Jahr von den Behörden registriert worden. Bundesinnenminister Dobrindt verweist dabei auf einen Anstieg der Gewalt sowohl aus dem linken als auch dem rechten Lager. Von links gab es im Vergleich zu 2024 mehr Straftaten, allerdings bei weitem nicht so viele wie von Rechtsextremen.
4: Das zeigt auch wiederholt deutlich, dass eine sehr große und die größte Gefahr natürlich vom Rechtsextremismus ausgeht.
3: Insgesamt hat die Zahl politisch motivierter Straftaten einen neuen Höhepunkt erreicht. Erfurt ist die Großstadt mit den glücklichsten Menschen in Deutschland. Das zeigt der neue Glücksatlas. Die thüringische Landeshauptstadt löst Kassel an der Spitze des Städterankings ab. Auf Platz 2 und 3 folgen Augsburg und Düsseldorf. Schlusslicht ist Rostock. Die Bezüge der mehr als 21 Millionen Rentnerinnen und Rentner in Deutschland steigen im Juli deutlich. Deutschlands Arbeitgeber dringen nun darauf, das Tempo herauszunehmen. Arbeitgeberpräsident Dulger sagte der deutschen Presseagentur, es sei den Beitragszahlern nicht zu vermitteln, dass die Renten in diesem und im kommenden Jahr mit jeweils über 4% deutlich stärker steigen sollen als Löhne und Preise. Sophia und Noah sind in Deutschland weiterhin die beliebtesten Vornamen für Babys. Das hat eine Auswertung der Gesellschaft für deutsche Sprache für das Jahr 2025 ergeben. Dabei wurden Daten der Standesämter ausgewertet. Bereits in den Jahren 2023 und 2024 hatten Sophia und Noah vorne gelegen. Die USA haben dem für die Fußball-WM eingeplanten Schiedsrichter Omar Artan aus Somalia die Einreise verweigert. Der Referee werde deshalb nicht an der Weltmeisterschaft teilnehmen können, teilte der Weltverband FIFA mit. Die Grenzschutzbehörde hatte entschieden, dass der Schiedsrichter aufgrund von Sicherheitsbedenken nicht einreisen darf. Die FIFA verwies darauf, dass die Gastgeberländer über Visafragen entscheiden.
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5: 1.000 Euro Kaltmiete und trotzdem immer weniger Platz. Auch in Würzburg wird Wohnen spürbar teurer. Eine Analyse des Immobilienportals Immowelt zeigt, für 1.000 Euro im Monat bekommen Wohnungssuchende heute nur noch rund 88 statt 99 Quadratmeter wie noch vor 4 Jahren. Das sind etwa 11% weniger Wohnfläche. Gründe seien unter anderem hohe Baukosten, weniger Neubau und die hohe Nachfrage nach Mietwohnungen. Die asiatische Tigermücke taucht in Würzburg immer häufiger auf. Das Landratsamt bestätigt eine gesicherte Population und rät zur Bekämpfung. Brutstätten sollten vernichtet werden. Das geht zum Beispiel, indem man darauf achtet, kleine Wasseransammlungen, zum Beispiel in Blumentopfuntersetzern oder herumliegendem Kinderspielzeug, zu vermeiden. Das sind ideale Brutstätten für die aggressiven Mücken, die potenziell auch Krankheiten übertragen.
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2: Aktuell um 12:04 keine größeren Störungsmeldungen. Wir haben aber Blitze einmal in Kitzingen, Ortseingang von Mainstockheim kommend, Ochsenfurt auf der Südtangente, Höchberg-Heidelberger Straße, Reichenberg, Ortseingang von Würzburg kommend. Dann haben wir nochmal Würzburg, Leistenstraße und Helmstadt Autobahnzubringer A3 beidseitig. Wenn ihr noch was seht, gebt mir gern Bescheid unter 0800 30 80 700. Eine gute Fahrt.
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2: Einen schönen Mittag euch.

0: Savage Garden hier bei Charivari an diesem Dienstag, an dem schon die Vorbereitungen laufen, in Würzburg im Dag-Hammarskjöld-Gymnasium für das neue 60-Euro-Projekt. Das ist was ganz Besonderes. Wir haben mit Christian Herpich, er ist Pfarrer am Dag-Hammarskjöld, gesprochen, wie diese Challenge eigentlich funktioniert.
1: Bedeutet, dass Schülerinnen in der 9. Klasse eine Woche schulfrei bekommen und in dieser Woche schulfrei müssen sie von 60 Euro leben, mindestens 100 Kilometer entfernt von Würzburg und müssen noch Menschen einen Gefallen tun, die nicht zu ihrer Gruppe gehören.
0: Ja, und diese Gruppen aus Neuntklässlern, die haben in den letzten Jahren wirklich die verrücktesten Dinge erreicht, sind teilweise bis nach Kaliningrad in Russland gekommen oder mit dem Fahrrad nach Amsterdam gefahren. Und dieses Jahr gibt es auch schon einige Ideen.
2: Challenge-Ideen für dieses Jahr sind sehr breit. Wir fangen an von der Vernackthütte in den Ötztaler Alpen bis hin nach Borkum, vom Gnadenhof, die sich um alte Tiere kümmern, bis hin zu einer Gruppe, die versucht, einen Fallschirmsprung sich zusammen zu finanzieren.
0: Ja, und was ist der Sinn dieses Projektes, dieser doch sehr spannenden 60-Euro-Challenge?
1: Dass unsere Neuntklässler sich nicht nur langweilen im Unterricht, sondern auch mal erleben, Selbstwirksamkeit. Was kann ich wirklich alles selber schon schaffen in meinem Alter?
0: Toll. So geht gute moderne Pädagogik am Dag-Hammarskjöld-Gymnasium hier in Würzburg, startet bald die 60-Euro-Challenge. Und wir sind natürlich dran, hier bei Charivari, und sehr gespannt, in welche Richtung es dann letztendlich geht. Hier geht's in Richtung Bee Gees. You win again auf Charivari. Einen schönen Dienstag euch.

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4: Aktuell mit 18 Grad gemessen in Würzburg am Viröhrenbrunnen. Knapp 19 sind es bei euch in Großlangheim. Bis 21 kriegen wir heute Nachmittag. Dann in der Nacht geht es wieder runter auf 10 bis 7 Grad. Zum Nachmittag wird es ein bisschen weniger regnerisch und ein bisschen sonniger. Morgen allerdings müssen wir wieder mit wechselhaften Aussichten rechnen. Bei nur noch höchstens 18 Grad wird es bis Ende der Woche eher schmuddelig tagsüber.
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5: Ich bin Christoph Schmidt. Würzburg und Schweinfurt haben weiter Probleme mit Hitze in der Stadt. Das zeigt der neue Hitzecheck der Deutschen Umwelthilfe. Würzburg landet erneut im Mittelfeld und bekommt die gelbe Karte. Schweinfurt schneidet schlechter ab und erhält erneut die rote Karte. Laut DUH gibt es in beiden Städten zu viele versiegelte Flächen und zu wenig Grün. Neu untersucht wurde auch der Baumbestand. Demnach sind seit 2018 in Würzburg mehr als 2300 und in Schweinfurt über 1100 Bäume verloren gegangen. Die DUH fordert nach der aktuellen Untersuchung mehr Hitzeschutz. Ein brennender VW-Bus hat am Vormittag für eine riesige Rauchsäule und erhebliche Staus in Schweinfurt gesorgt. Kurz nach 10 Uhr fing das ältere Fahrzeug an der Kreuzung Deutschhöfer Straße-Rhönstraße plötzlich Feuer. Die Feuerwehr hatte den Brand schnell unter Kontrolle, die Kreuzung war vorübergehend aber komplett gesperrt. Warum das Auto in Brand geraten ist, ist unklar, verletzt wurde niemand. Klein gestreift und potenziell gefährlich, die asiatische Tigermücke hat sich mittlerweile auch in Würzburg angesiedelt. Das Landratsamt bestätigt eine gesicherte Population und will dieser erneut den Kampf ansagen. Gerade die Weibchen können nämlich verschiedene Viren übertragen. Deshalb rufen die Behörden dazu auf, Brutstätten konsequent zu beseitigen. Schon kleine Wasseransammlungen in Blumentopfuntersetzern, Vogeltränken oder Kinderspielzeug reichen aus, damit sich die Mücke weiter ausbreitet. Über 85.000 Straftaten mit einem politischen Hintergrund sind voriges Jahr von den Behörden registriert worden. Bundesinnenminister Dobrindt verweist dabei auf einen Anstieg der Gewalt, sowohl aus dem linken als auch aus dem rechten Lager. Von links gab es im Vergleich zu 2024 mehr Straftaten, allerdings bei weitem nicht so viele wie von Rechtsextremen.
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4: 3:30, aktuell keine größeren Störungsmeldungen. Wir haben Blitzer in Ochsenfurt auf der Südtangente, Höchberg in der Heidelberger Straße, Reichenberg Ortseingang von Würzburg kommend und Helmstadt auf dem Autobahnzubringer. A3 in beide Richtungen. Wenn ihr noch was seht, gebt mir gern Bescheid. Entweder ihr schickt eine WhatsApp ins Studio, auch gerne als Sprachnachricht. Die Nummer gibt's auf meinscharivari.de oder ihr ruft an auf unserer kostenfreien Hotline unter 0800 30 80 700.
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0: Billy Ocean und When the Going Gets Tough hier bei Charivari am 9. Juni, wo eigentlich ein neues Gesetz gilt. Ein Lohntransparenzgesetz, eine EU-Richtlinie seit dem 7. Juni. Deutschland hat aber die Regeln zur Lohntransparenz nicht umgesetzt und verstößt damit eigentlich seit Montag gegen EU-Recht. Wir haben mit Arbeitsrechtsexperte Bernd Spengler gesprochen.
1: Nur weil der Gesetzgeber das Gesetz nicht gemacht hat, wirkt die EU-Richtlinie natürlich trotzdem. Denn zum einen sind jetzt bereits betroffen alle öffentlichen Arbeitgeber, die quasi im weiteren Verständnis Staat sind. Das sind eben nicht nur die Länder, die Kommunen, sondern eben auch kommunale Einrichtungen, Energieversorger, Stadtwerke etc. Alle, die quasi aus Sicht der Europas Staatsvertreter sind, die werden direkt mit der Richtlinie konfrontiert. Dort greift die bereits und die Beschäftigten dort haben alle Rechte aus dieser Richtlinie. Und für die privaten Arbeitgeber, bei denen die Umsetzung des Gesetzes quasi noch fehlt, gilt aber auch ein Grundsatz: Die Rechtsprechung wendet die Grundzüge der Richtlinie bei der jetzigen Rechtsprechung bereits an. Und das wird auch weiter durchschlagen. Also es hat keinen Sinn, sich dieses Themas zu verweigern. Man muss da jetzt ran und je schneller, desto besser.
0: Was bedeutet das ganz genau für Mitarbeiter und Arbeitgeber?
1: Das heißt, die Mitarbeiter können fragen und erfahren, nach welchen Kriterien die Gehälter festgelegt werden und wie hoch die durchschnittliche Vergütung vergleichbarer Tätigkeiten ist. Das zwingt also die Arbeitgeber zu transparenten, nachvollziehbaren Vergütungssystemen.
0: Ja, und so ganz umgesetzt ist es eben noch nicht hier bei uns in Deutschland. Aber die Arbeitgeber, die müssen jetzt einiges tun. Was denn?
1: Ja, erfreulich für die Arbeitgeber ist, dass sie jetzt noch mal eine kurze Verschnaufpause gewonnen haben. Aber jetzt ist wirklich dringend Handlungsbedarf für diejenigen, die noch nichts unternommen haben, ihre entsprechenden Vergütungsstrukturen zu überprüfen, die Gehaltsbänder zu definieren und objektive Vergütungskriterien festzulegen, damit man eben rechtlichen Risiken in der Zukunft begegnen kann.
0: Ja, und das eben alles für mehr Transparenz und damit mehr Gerechtigkeit. Wir sind gespannt, wie es weitergeht. Es ist eben alles ein bisschen durcheinander, eine wilde Welt. Mr. Big jetzt hier auf Charivari mit Wild World.

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1: Und Tage ist es heute, jetzt zum Nachmittag, immer freundlicher in Mainfranken. Die Schauer lassen ein bisschen nach, Sonne kommt raus, bei bis zu 21 Grad wird es nochmal freundlich. In der Nacht dann Wolken, teilweise bei 10 bis 7 Grad. Morgen wechseln sich dann Wolken und Sonne ab. Die Werte steigen nur noch auf maximal 18 an.
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2: Ich bin Moritz Einzel. Die Polizei hat im vergangenen Jahr bundesweit knapp 86.000 Straftaten mit politischem Hintergrund gezählt. Das sind knapp 2% mehr als 2024. Bundesinnenminister Dobrindt.
3: Politisch motivierte Kriminalität ist erneut auf einen Höchststand gestiegen. Sowohl der Phänomenbereich links als auch der Phänomenbereich rechts steigt bei den Gewalttaten deutlich an.
2: Besonders beunruhigend findet Dobrindt die steigende Zahl von Gewalttaten im linken Spektrum, etwa Straßenkämpfe und Stromsabotagen. Bei politisch motivierten Gewalttaten kommen die meisten Täter aber aus dem rechten Spektrum. Die deutsche Wirtschaft hat ihre Ausfuhren auch im April trotz des Iran-Kriegs leicht gesteigert. Im Vergleich zum März legten die Ausfuhren um 0,9% zu, teilte das Statistische Bundesamt auf Basis vorläufiger Ergebnisse mit. Im Vergleich zum Vorjahresmonat betrug der Zuwachs bei den Exporten sogar 3,6%. Bundespräsident Steinmeier besucht bis Donnerstag die Niederlande. Schon im Anflug auf Amsterdam ist er von der niederländischen Luftwaffe begrüßt worden. Zu Steinmeiers Programm gehört unter anderem ein Besuch des Holocaust-Museums. Heute Abend gibt es ein Staatsbankett mit dem niederländischen Königspaar Willem-Alexander und Maxima. CSU-Fraktionschef Holleczek hat den verstorbenen früheren Kultusminister Hans Mayer gewürdigt. Er nannte ihn einen der letzten großen Denker und Staatsdiener seiner Generation. Mayer war gestern im Alter von 94 Jahren gestorben. Hans Mayer war von 1970 bis 1986 Kultusminister in Bayern. Irans Fußballverband beklagt, dass den Fans aus dem Land das Ticketkontingent für die bevorstehende Fußball-WM entzogen worden sei. Anhänger, die bereits Reisepläne gemacht hätten, könnten damit die Spiele ihrer Mannschaft nicht besuchen. Eine offizielle Stellungnahme der FIFA oder der WM-Gastgeber USA, Mexiko und Kanada gibt es noch nicht.
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4: Im Streit um den Schweinfurter Heizungsbauer Senatec fordert Agnes Konrad, Bundestagsabgeordnete der Linken, jetzt Verhandlungen über die Rettung des Werks. Der Mutterkonzern wollte die Produktion des Minikraftwerks DAX eigentlich schon Ende März schließen. 80 Arbeitsplätze würden so wegfallen. Das geplante Aus scheiterte am Widerstand des Betriebsrates. Die Mitarbeiter haben nun ein eigenes Zukunftskonzept vorgelegt, um das Werk zu erhalten. Premiere im deutschen Weinbau. Erstmals steht eine Frau an der Spitze eines Weinbauverbandes. Gestern Nachmittag hat der Fränkische Weinbauverband Barbara Becker zu seiner neuen Präsidentin gewählt. Sie vertritt künftig den Frankenwein weltweit und ist damit auch deutschlandweit die erste Frau in dieser Funktion. Als Vorsitzende soll sie die Interessen der Winzer gegenüber Politik und Behörden vertreten.
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1: 4:01, aktuell kommt ihr überall gut durch. Es gibt Blitzer, die stehen in Ochsenfurt auf der Südtangente, Höchberg in der Heidelberger Straße und Helmstadt, Autobahnzubringer. In beiden Richtungen Vorsicht, wenn ihr noch was seht, einfach anrufen 0800 30 80 700.
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1: Einen schönen Dienstag euch.

0: KC and the Sunshine Band und Give It Up hier bei Charivari an diesem Dienstag, an dem es was Neues gibt, nämlich eine neue Präsidentin des Fränkischen Weinbauverbandes. Arthur Steinmann hat den Job jetzt 17 Jahre gemacht, sich verabschiedet und seit gestern Nachmittag steht fest, die neue Präsidentin heißt Barbara Becker. Sie vertritt künftig den Frankenwein weltweit. Und natürlich haben wir sie direkt nach der Wahl gefragt. Wie ist es, die erste Frau in diesem Amt zu sein?
1: Es ist eine unendliche Ehre. Ich habe einen Leitspruch, der heißt, du darfst immer die Erste sein, aber sorg dafür, dass du nicht die Einzige bleibst.
0: Barbara Becker ist verwurzelt im Landkreis Kitzingen. Sie ist Landtagsabgeordnete für die CSU und sie hat viele, viele Ämter überall, aber sie freut sich besonders auf diese neue Arbeit.
1: Ich freue mich riesig auf die Arbeit, weil ich diesen wunderbaren Winzerinnen und Winzern einfach Rahmenbedingungen schaffen möchte, dass sie ihren Wein gut verkaufen können. Die Qualität stimmt und wir müssen im Marketing und im Vertrieb noch ein bisschen pfiffiger werden, internationaler, frecher, näher an den Kunden. Und da habe ich Ideen dafür und die Vizepräsidenten auch.
0: Ja, da sind wir sehr gespannt, frischen weiblichen Wind zu spüren. In diesem Amt der Präsidentin des Fränkischen Weinbauverbandes seit gestern ist das Barbara Becker. Ja, da passt ja dieser Klassiker auf Charivari gut dazu. Girls Just Wanna Have Fun von Cyndi Lauper. Einen schönen Dienstag euch.

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20: Heute Nachmittag gibt es ein bisschen mehr Sonnenschein. Es wird trockener bei uns in Mainfranken bei Werten bis 21 Grad. Morgen allerdings gibt es nur noch 16 bis 18 Grad und es bleibt den ganzen Tag wechselhaft. Schauer, Sonne und Wolken wechseln sich ab. So geht es dann die ganze Woche weiter. Zum Wochenende aber soll es wieder ein bisschen wärmer werden.
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20: Gleich 2:30, aktuell keine größeren Störungsmeldungen, wir haben aber Blitze. Einer steht in Ochsenfurt, Südtangente, Höchberg in der Heidelberger Straße wird geblitzt und Helmstadt Autobahnzubringer zur A3. Wenn ihr noch was seht, gebt mir Bescheid, gerne kostenfrei unter der 0800 30 80 700 oder ihr schickt eine WhatsApp. Die Nummer gibt's auf meinscharivari.de für euch. 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

0: Chesney Hawks und the one and only hier bei Charivari. Und ich habe es euch schon öfter mal erzählt. Chesney Hawks war mein allererstes Bravo-Poster.
1: Meins nicht.
0: Das habe ich mir nach den Pferden dann ins Zimmer gehängt. Also zuerst in den Schrank, weil ich mich nicht getraut habe, meinen Eltern zu sagen, dass ich mir eine Bravo gekauft habe. Aber die haben natürlich auch in den Schrank geguckt, wenn sie da meine Pullis da ausgetauscht haben. Und vor Bravo habe ich natürlich Wendy gelesen, so Pferdehefte und Mickey Mouse.
1: Mickey Mouse ist, glaube ich, so der Klassiker auch bei vielen.
0: Warum reden wir darüber? Kennt ihr den? Donald Duck hat heute Geburtstag, ja? Und er wird, Moment, ich muss es mir ausrechnen. Oh Gott, er wird 98. 1934 ist er zum ersten Mal dabei gewesen.
1: Er wird 88.
0: 88.
1: Ach. Macht aber nichts.
0: Ja, Mathe-Abitur schon lange bei mir. Ja, seit 1934 gibt es die kluge kleine Henne seit dem 9. Juni 1934. Die kluge kleine Henne. Hast du auch gern Donald Duck gelesen?
1: Ja, die Mickey-Maus-Hefte gab es ja, von denen hatte ich einige und da waren ja auch immer so schöne Sachen mit dabei, was weiß ich, ne, so eine Pistole, wo du so Stöpsel rumschießen konntest oder so. Deswegen war ich da, ne, ich will nicht sagen treuer Kunde, aber ich habe immer mal welche geschenkt bekommen von meinem Opa und die habe ich dann auch ganz gern gelesen.
0: Und ich finde, die kann man bis heute lesen und die werden ja auch immer so zeitgeschichtlich angepasst. Also die Themen aus den 80er, 90er Jahren im Donald Duck-Kommi, im lustigen Taschenbuch, die sind ganz andere Themen als heute, so ähnlich wie bei den Simpsons.
1: Ich habe schon lange nicht mehr reingeguckt, aber jetzt hättest du wahrscheinlich Smartphone, Social Media oder so mit dabei.
0: Auf jeden Fall, ich glaube, das ist mit dabei. Ich habe es ehrlich gesagt schon lange nicht mehr gelesen, aber wir sagen herzlichen Glückwunsch zum Geburtstag, lieber Donald Duck. Und herzlichen Glückwunsch, dass du jetzt gleich hier das Mikrofon übernehmen darfst.
1: Ach, danke schön.
0: Lieber Bernd Heisel.
1: Bis gleich.

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16: Ja, und so langsam macht er sich doch, der Dienstag, oder? Jetzt ist es kurz vor 2 und wir messen 19 Grad in Würzburg an der Uniklinik und bei euch im Tiefental. Damit ist es insgesamt recht frisch, aber doch die Sonne schaut jetzt öfter vorbei und das wird am Nachmittag auch öfter der Fall bleiben. Heute Nacht kommen dann wieder mehr Wolken rein, das Ganze bei 10 bis 7 Grad, also auch hier wird es ziemlich frisch. Und morgen haben wir dann einen lockeren Wechsel aus Sonne und Wolken, ab mittags aber auch schon mal ein paar Gewitter bei rund 17 Grad. Donnerstag und Freitag bleiben dann ähnlich wechselhaft, aber am Wochenende immerhin wird zu der wärmer und auch sonniger.
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17: Ich bin Moritz Einzel. Sophia und Noah sind in Deutschland weiter die beliebtesten Vornamen für Babys. Das zeigt eine Auswertung der Gesellschaft für deutsche Sprache für das vergangene Jahr. Auch 2023 und 2024 hatten Sophia und Noah schon vorne gelegen. Bei den Mädchen sind außerdem Mia, Ella und Hanna sehr beliebt. Bei den Jungs Matteo, Theo, Leo und Emil. Nach dem Scheitern des deutsch-französischen Kampfjet-Projekts ist Bundesverteidigungsminister Pistorius enttäuscht. Ihn schmerze das sehr, hat der SPD-Politiker gesagt. Jedes deutsch-französische Projekt, das nicht erfolgreich sei, gefalle ihm nicht. Am Ende müsse man aber trennen zwischen Kopf und Herz. Hier sei keine Einigung mehr erreichbar gewesen. Die zuständigen Unternehmen waren bei der Entwicklung eines Kampfjets nicht zusammengekommen. Innenminister Dobrindt und BKA-Chef Münch haben die Statistik zu politisch motivierter Kriminalität vorgestellt. Mit fast 86.000 Fällen haben die politisch motivierten Straftaten im vergangenen Jahr einen neuen Höchststand erreicht. Einen leichten Anstieg gab es auch bei der Zahl der Gewalttaten. Hier gab es fast 4.200 Fälle. Bei den meisten geht die Polizei dabei von einem rechten Motiv aus. Die links motivierten Gewalttaten stiegen aber stark an. Deutschland ist erstmals seit Ende 2023 wieder netto

0: Exporteur von Strom. Im ersten Quartal sanken die Stromimporte um 15,5%, während die Exporte ins Ausland um gut 20% stiegen. Unterm Strich stand ein Überschuss von 3,1 Milliarden Kilowattstunden. Größter Abnehmer war Österreich. Nach der Obduktion des als Timmy bekannten Buckelwals werden die Überreste des Tiers in einer dänischen Fabrik verwertet. Das hat die zuständige Firma bestätigt. Julia Weschenbach berichtet.
1: Das Wasser wird in den Fjord geleitet. Aus dem Fett wird Biodiesel. Knochen, Haut und Sehnen landen als Biomasse in einer Zementfabrik. Ein bisschen was soll die Öffentlichkeit aber auch von dem Buckelwal haben. Im Naturhistorischen Museum in Kopenhagen könnten künftig Walknochen zu sehen sein.
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3: Würzburg und Schweinfurt haben weiter Probleme mit Hitze in der Stadt. Das zeigt der neue Hitzecheck der Deutschen Umwelthilfe. Würzburg landet erneut im Mittelfeld und bekommt die gelbe Karte. Schweinfurt schneidet schlechter ab und erhält erneut die rote Karte. Laut DUH gibt es in beiden Städten zu viele versiegelte Flächen und zu wenig Grün. Die DUH fordert nach der aktuellen Untersuchung mehr Hitzeschutz. Ein brennender VW-Bus hat am Vormittag für eine riesige Rauchsäule und erhebliche Staus in Schweinfurt gesorgt. Kurz nach 10 Uhr fing das ältere Fahrzeug an der Kreuzung Deutschhöfer Straße-Rhönstraße plötzlich Feuer. Die Feuerwehr hatte den Brand schnell unter Kontrolle. Die Kreuzung war vorübergehend aber komplett gesperrt. Warum das Auto in Brand geraten ist, ist unklar. Verletzt wurde niemand.
4: Dankeschön, Christoph Schmidt. 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
4: 14 Uhr und 2 Minuten ist es und im Moment ist nichts los auf den Straßen, aber wir haben Blitzer und zwar in Ochsenfurt, Südtangente und danke an den Sven fürs Reinmelden in Kist. Bauen Sie gerade auf, die Ortsdurchfahrt ist es und hier wird beidseitig geblitzt. Sollte euch noch was auffallen, immer her damit, schreibt uns gerne per WhatsApp, die Nummer gibt's auf unserer Webseite und derweil eine gute und sichere Fahrt.
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4: Schönen Dienstag.

0: Das sind die Klassiker unserer Zeit. An diesem Dienstagnachmittag, ihr hört das Radio von hier, das ist Charivari. Ja, laufen oder wandern gehen ja viele von uns gerne, um Stress abzubauen zum Beispiel und danach wieder schön frisch zu sein. Ja, noch mehr kann uns ein ganz besonderes Angebot aus Würzburg zurückgeben, nämlich die Weinberg-Momente, ein Spaziergang für Seele und Geist. Mit spirituellen Impulsen, Meditation und Wein und das Ganze vom internationalen katholischen Hilfswerk Missio. Bildungsreferentin Stefanie Gabe und ihre Kollegin Tiziana Hofmann leiten diese Gruppe und Ronja Goy wollte wissen, wie sich das anfühlt und hat sich gemeinsam mit ihrer guten Freundin Renate Sator auf den Weg gemacht, hinein in die Weinberge am Würzburger Stein.
1: Sie sind jetzt quasi mit uns gekommen, um dem Alltag ein bisschen zu entkommen.
2: Wir laufen jetzt von der Stadt in Richtung Weinberge und müssen jetzt gerade die Stufen raufmarschieren, was ganz schön anstrengend ist. Man fängt schon an zu schwitzen.

0: oder? Ja, wir sind jetzt mittlerweile in den Weinbergen angekommen und können runter auf die Stadt schauen. Wir sehen die Festung.
1: Den Bahnhof haben wir direkt vor Augen. Da bewegt sich ständig was.
0: Man merkt aber, je weiter man von der Stadt wegkommt, desto weniger wird der Lärm und desto mehr hört man die Vögel zwitschern. Und man hat irgendwie gleich das Gefühl, dass es so ein bisschen meditativ ist, oder?
1: Wenn man so durch die Weinberge geht, kann man immer seinen Gedanken nachhängen. Ich denke, dass man dann über irgendwas nachdenkt, was einem beschäftigt und versucht dann rauszufinden als manchen.
2: Als Impuls, ihnen mitzugeben, dass die Natur einfach in ihrer vollen Pracht wahrgenommen werden soll und uns auch hilft, Ruhe zu finden. Und deswegen würde ich Sie bitten, Ihr Herz und Ihre Gedanken öffnen, tief einatmen und tief ausatmen.
1: Hier gibt es Weinbergswurzeln, die ausgegraben sind. Also alte hat mich jetzt angesprochen.
0: Das passt auch total gut zu dem, was sie gerade gesagt hat, dass man hier so die Augen aufmachen kann für die Natur. Weil sonst im Alltag, wenn es so trubelig ist, hat man gar keinen Blick manchmal für solche Sachen, oder? Hast du einen Schirm dabei, Renate?
1: Nee, Kapuze.
0: Jetzt hagelt's.
1: Erst ab 7 Uhr steht in der Wetter-App. Das ist tröpfig.
0: Wir sollen, glaube ich, irgendeine Gehmeditation machen. Hast du das verstanden? Was muss
1: das
0: man da machen?
1: Ja. Man soll die Schritte beobachten beim Einatmen und beim Ausatmen. Dadurch konzentriert man sich natürlich auch sehr auf den Körper und über das Abrollen mit dem Fuß, die Verhaftung mit der Erde spüren.
0: Probieren wir das aus?
1: Ja. Wir sind am Ende unserer besinnlichen Wanderung angekommen.
3: Es gibt aber natürlich noch ein kleines Schmankerl, ein kleines Schlückchen Wein.
0: Aus einem roten Pappbecher trinkst du Wein. Wie schmeckt er dir?
1: Frankenwein schmeckt mir immer. Ich bin ja fast mit Frankenwein getauft.
4: Ja, immer wieder gibt es solche Weinwanderungen in Würzburg. Ihr könnt so eine meditative Weinwanderung aber auch selber machen. Vielleicht gibt es einen Spruch, eine Liedzeile, die euch inspiriert. Nehmt sie einfach mit und spaziert durch die Weinberge und lasst die Gedanken fließen, die Natur ein bisschen beobachten und am Schluss dann bei einem schönen Aussichtspunkt, wie gerade eben gehört, vielleicht ein Glas Wein kippen, je nachdem. Das war ein Beitrag der Kirchenredaktion und hier gibt es die Klassiker unserer Zeit. Wie diesen hier von Kiss, I Was Made for Loving You. Einen schönen Dienstag.

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20: Charivari, Wetter. 20 Grad messen wir im Moment bei euch in Willansheim und in Würzburg an der Residenz. Tendenz immer sonniger. Das heißt, die Wolken verziehen sich, sind nur noch ein paar harmlose am Himmel zu sehen. Und dementsprechend viel Sonnenstrahlen bekommen wir auch ab. Allerdings, wie gesagt, noch recht frisch. Auch heute Nacht mindestens 7 Grad. Ansonsten morgen wieder Wolken und Sonne im Wechsel. Auch ein paar einzelne Gewitter sind unterwegs bei nur noch rund 17 Grad.

0: Hat. Besser wird es dann erst wieder Richtung Wochenende, da haben wir es wärmer und dann auch wieder sonniger.
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0: 14.30 Uhr und wir schauen auf die Autobahnen in der Region. Auf die A3 Frankfurt Richtung Würzburg, die Ausfahrt Aschaffenburg-Ost, hier gibt es ein Pannenauto, außerdem Personen auf der Fahrbahn, bitte Vorsicht. Wir bleiben auf der A3, schauen aber in die Gegenrichtung, Würzburg Richtung Frankfurt zwischen Rohrbrunn und Weibersbrunn. Unfall, Standstreifen ist hier blockiert. Und auf der A7 Ulm Richtung Würzburg liegen in Höhe Gollhofen mehrere Kanthölzer auf der Fahrbahn, hier also bitte besondere Vorsicht. Ansonsten rollt der Verkehr, wir haben nur noch einen Blitzer übrig und zwar in Kist in der Ortsdurchfahrt. Beidseitig wird hier geblitzt. Sollte euch noch was auffallen, dann gerne anrufen über die 0800 30 80 700.

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1: Wir sind mittendrin im Mozartfest in Würzburg und das findet auch im Kino statt. Das Zentralkino am Bürgerbräu zeigt Filme, die Musik zum Thema haben. Heute geht es um die wohl berühmteste Operndiva der Welt, die Callas. Heute seht ihr um 18 Uhr den beeindruckenden Film Maria bei Callas. Direkt um Mozart geht es dann im Stummfilm Mozart Leben, Lieben und Leiden. Der läuft heute im Mozart-Areal in der Hofstraße um 20.30 Uhr. Es ist die erste Filmbiografie über den Ausnahmekomponisten aus dem Jahr 1921, also schon über 100 Jahre alt. Für die musikalische Untermalung sorgt der Pianist Jens Schlichting. Vor dem Film gibt der Musiker noch eine interessante Einführung in den Film und die musikalische Gestaltung. Für die Spielwütigen unter euch könnte ein Abstecher zu IKEA am Nachmittag spannend werden. Da ist nämlich heute Bingo-Abend. Um 16 Uhr geht's schon los mit lustigem Bingo und sicher auch interessanten Preisen. Und nur noch zweimal schlafen bis zur Fußball-Weltmeisterschaft. Für alle Sportfans gibt's vorher aktuell eine spannende Ausstellung in Dettelbach im KUK. In Sport eure Geschichten aus Unterfranken geht es um die spannendsten und schönsten und auch außergewöhnlichsten Sportgeschichten aus der Region. Ihr bekommt Einblicke in Schicksale, Siege, Niederlagen. Die Ausstellung im KUK in Dettelbach ist Montag bis Samstag immer von 10 bis 17 Uhr geöffnet. Das wäre also eine Möglichkeit, was zu unternehmen, aber es gibt natürlich noch mehr Tipps und zwar in unserem Veranstaltungskalender. Gerne mal reinschauen, das Ganze wie immer auf meinscharivari.de.

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15: Und immer besseres Wetter. Sogar im Laufe des Nachmittags. Die Sonne setzt sich schon durch und Wolken sind jetzt nur noch wenige am Himmel. Das hilft uns auch zu immerhin 20 Grad in Neubrunn und in Würzburg am Juliusspital heute Nacht halbiert. 10 bis 7 Grad. Dazu auch wieder mehr Wolken und die behalten wir auch morgen. Ab und zu schaut die Sonne vorbei am Mittwoch. Ab mittags dann aber schon ein paar Gewitter. Das Ganze bei rund 17 Grad, also recht frisch. Donnerstag und Freitag sieht es dann noch ähnlich wechselhaft aus. Aber pünktlich zum Wochenende wird es wieder wärmer und vor allem auch sonniger.
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16: Ich bin Moritz Einzig. Krankengymnastik, Ergotherapie, Logopädie. Die gesetzlichen Krankenkassen haben im letzten Jahr knapp 15 Milliarden Euro für Heilmitteltherapien ausgegeben. Doppelt so viel wie vor 10 Jahren. Das zeigt der neue Heilmittelreport der AOK. Grund für den Anstieg sind demnach vor allem sogenannte Blanko-Verordnungen, bei denen nicht die Ärzte, sondern die Therapeuten die Behandlungsdauer bestimmen. Die Zahl der politisch motivierten Straftaten ist auf einen neuen Höchststand geklettert. Das zeigt die Statistik des Bundeskriminalamtes. Innenminister Dobrindt ist besonders besorgt wegen des Anstiegs der Gewalt von links.
17: Die linke Szene unterstreicht mit einem Steigen von 42% der Gewalttaten die deutlich wachsende Bedrohung, die man hier eben auch erkennen kann.
16: Die größte Gefahr gehe aber weiter von rechten und rechtsextremen Tätern aus, so Dobrindt. Das Smartphone während der Fahrt zu benutzen, ist laut ADAC zu einer gefährlichen Gewohnheit für einige Menschen geworden. Bei einer Beobachtung des Automobilclubs in 5 Großstädten nutzten knapp 3% der Autofahrer sowie 1,4% der Rad- und E-Scooterfahrer das Handy während der Fahrt. Hochgerechnet entspricht das rund 1 Milliarde Verstöße im Jahr. Die Großstadt mit den glücklichsten Menschen in Deutschland ist Erfurt. Das zeigt der neue SK.

0: El Glücksatlas. Die thüringische Landeshauptstadt löst Kassel an der Spitze des Städterankings ab. Erfurt punkte mit niedrigen Mieten und hoher Umweltqualität. Auf den Plätzen 2 und 3 folgen Augsburg und Düsseldorf. Felix und Sophia haben in Bayern einen Lauf, zumindest bei Babys. Denn, wie schon im Vorjahr, waren das auch 2025 die beliebtesten Vornamen bei Neugeborenen im Freistaat. Das geht aus einer Statistik der Gesellschaft für deutsche Sprache in Wiesbaden hervor. Der Name Maximilian, 2024 immerhin noch auf Platz 3, schaffte es im vergangenen Jahr nicht mal in die Top 10 der beliebtesten jungen Namen in Bayern.
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2: Im Streit um den Schweinfurter Heizungsbauer Senatec fordert Agnes Konrad, Bundestagsabgeordnete der Linken, jetzt Verhandlungen über die Rettung des Werks. Der Mutterkonzern wollte die Produktion des Minikraftwerks DAX eigentlich schon Ende März schließen. 80 Arbeitsplätze würden so wegfallen. Das geplante Aus scheiterte am Widerstand des Betriebsrates. Die Mitarbeiter haben nun ein eigenes Zukunftskonzept vorgelegt, um das Werk zu erhalten. Premiere im deutschen Weinbau. Erstmals steht eine Frau an der Spitze eines Weinbauverbandes. Gestern Nachmittag hat der Fränkische Weinbauverband Barbara Becker zu seiner neuen Präsidentin gewählt. Sie vertritt künftig den Frankenwein weltweit und ist damit auch deutschlandweit die erste Frau in dieser Funktion. Als Vorsitzende soll sie die Interessen der Winzer gegenüber Politik und Behörden vertreten.
3: Dankeschön, Christoph Schmidt. Alle Details dazu könnt ihr nachlesen auf meinscharivari.de.
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3: Gleich haben wir 3 nach 3 und es geht auf die A3 Würzburg Richtung Frankfurt zwischen Rohrbrunn und Weibersbrunn. Ein Unfall, der Standstreifen ist in diesem Fall blockiert. Und einen Blitz haben wir noch. Kist, Ortsdurchfahrt in beiden Richtungen. Hier also bitte Fuß vom Gas und solltet ihr noch einen Blitzer entdeckt haben oder auch einen Stau, dann gerne reinmelden, zum Beispiel per WhatsApp. Kommt gut an euer Ziel.
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3: Einen schönen Nachmittag.

Ein Klassiker von 1993, Soul Asylum mit Runaway Train hier bei Charivari am Dienstagnachmittag. Ja, die WM, die steht so langsam an, am Donnerstag geht's los und auch bei der Musik tut sich da was. Es gibt ja immer besondere Klassiker, die wir eben mit einer WM jeweils verbinden. Und ein WM-Song in diesem Jahr, der kommt tatsächlich aus Volkach.

0: Ja, hier singt Moritz Zerr alias Palmo. Er ist Malle-Sänger und er hat tatsächlich gleich zugeschlagen, hat er uns erzählt.
1: Ein Produzent hat mir den Song geschickt und hat gefragt, hey, Palmo, hast du da Bock drauf? Dann habe ich mir den natürlich direkt angehört, der Nacht drüber geschlafen und habe dann direkt gesagt, hey, pass auf, ich finde den geil, den mache ich. Dann natürlich direkt ins Studio gefahren, den Song aufgenommen und dann wurde das Ganze ausproduziert. Und dann war der eigentlich auch nach 2 bis 3 Wochen, war der auch schon im Kasten.
0: Ja, das ist insgesamt sein 5. eigener Song und umso schöner, Moritz Zerr ist ja auch selbst Fan.
1: Dadurch, dass ich selbst auch Fußball spiele und natürlich auch selber Fußballfan bin und eben jetzt die anstehende WM auch aktiv mitverfolgen werde, fand ich einfach, hat dieser Song auch gut zu mir gepasst. Und bis jetzt muss ich sagen, habe ich auch echt nur positives Feedback bekommen. Ja, jetzt hoffe ich natürlich, dass er dann auch im Laufe der WM, die jetzt er dann am 11. anfängt, auch noch Fahrt aufnehmen wird.
0: Ja, wer weiß, vielleicht kommt er groß raus. Damit kann die Fußball-WM jetzt erstmal beginnen. Der Beitrag aus Mainfranken auf jeden Fall schon mal ein eigener WM-Song aus Volkach.

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16: Werfen wir nochmal einen Blick aufs Thermometer. 21 Grad sind es immerhin schon in Triefenstein und in Würzburg an der Uniklinik. Das heißt, es geht so langsam nach oben. Ist auch kein Wunder, denn die Wolken verziehen sich und immer mehr kommt die Sonne raus. Heute Nacht kommen die Wolken aber wieder zurück. Mindestens 7 Grad in der Region. Morgen im Wechsel Wolken und Sonne. Ab mittags dann auch ein paar Gewitter bei nur noch rund 17 Grad. Donnerstag und Freitag auch noch wechselhaft. Aber am Wochenende wird es wieder schöner und auch wärmer.
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17: Ich bin Christoph Schmidt. Gerade mal einen Monat ist Schweinfurts neuer Oberbürgermeister Ralf Hoffmann im Amt. Jetzt hat er den ersten echten Problemfall zu lösen. Die Regierung von Unterfranken hat den Haushalt der Stadt für das laufende Jahr nicht genehmigt.
18: Schuld sind rund 12 Millionen Euro Gewerbesteuer, die die Stadt unerwartet zurückzahlen muss. 3 Millionen davon an Zinsen sofort. Schweinfurt muss nun also einen Nachtragshaushalt vorlegen, in dem noch einmal massiv gespart wird. Wo genau, konnte in der Stadtratssitzung am Dienstag noch nicht beantwortet werden. Denn Schweinfurt ist finanziell ohnehin chronisch klamm. Trotz schon eingeleitetem Sparkurs waren für 2026 17 Millionen Euro neue Schulden vorgesehen. Schari Golla, Nachrichtenredaktion.
17: Vorsicht, Raupen, Nester des

0: Eichenprozessionsspinners sorgen in Kitzingen aktuell für Absperrungen. Sie wurden am Haus für Jugend und Familie sowie im Bereich des Wohnheims Radlernest entdeckt. Für die Menschen ist die Raupe nicht ungefährlich. Die feinen Härchen können zu massiven Hautreizungen bis hin zu Atemnot führen. Im vergangenen Jahr hatte der Eichenprozessionsspinner unter anderem am Schweinfurter Baggersee und am Erlabrunner Badesee für Sperrungen gesorgt. Ein brennender VW-Bus hat am Vormittag eine riesige Rauchsäule über der Schweinfurter Innenstadt entstehen lassen und erhebliche Staus ausgelöst. Kurz nach 10 Uhr fing das ältere Fahrzeug an der Kreuzung Deutschhöfer Straße-Rhönstraße plötzlich Feuer. Die Feuerwehr konnte den Brand schnell löschen. Verletzt wurde niemand. Krankengymnastik, Ergotherapie, Logopädie. Die gesetzlichen Krankenkassen haben im letzten Jahr knapp 15 Milliarden Euro für Heilmitteltherapien ausgegeben, doppelt so viel wie noch vor 10 Jahren. Das zeigt der neue Heilmittelreport der AOK. Grund für den Anstieg sind demnach vor allem sogenannte Blankoverordnungen, bei denen nicht die Ärzte, sondern die Therapeuten die Behandlungsdauer bestimmen.
1: Dankeschön, Christoph Schmidt. 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
1: Um 15.32 Uhr, hallo auf die Straßen. Auf der A3 Würzburg Richtung Frankfurt haben wir einen blockierten Standstreifen, und zwar zwischen Rohrbrunn und Weibersbrunn. Grund ist hier ein Unfall. Und in Kisten der Ortsdurchfahrt wird geblitzt. Beidseitig also bitte Fuß vom Gas, und sollte euch noch was auffallen, dann ruft gerne an. Die richtige Nummer ist die 0800 30 80 700.

0: Neu hier bei Charivari, Take This Heart von Ray Gavi. Das ist euer Radio von hier. Wenn wir auf der Straße unterwegs sind und Polizeibeamten sind, dann haben die ja in der Regel eine Pistole dabei. Das wissen wir alle. In Zukunft könnte aber auch ein Taser dazukommen. Also ein Elektroschocker, der auch auf die Distanz funktioniert. Seit 2006 schon, also schon seit rund 20 Jahren, gibt es solche Geräte bei Spezialeinheiten der bayerischen Polizei. Jetzt soll es auch der Streifendienst mal testen, unter anderem in Schweinfurt. Dazu hat Staatssekretär Sandro Kirchner gestern den Startschuss gegeben. Was hat der Taser denn für Vorteile?
1: Er bietet die Möglichkeit, dass man auf einer gewissen Distanz agieren kann. Räumliche Entfernung bedeutet schon mal, dass man in dem Moment nicht verletzt werden kann. Man kann dort dann in den Austausch kommen, kann deeskalierend wirken. Dieser Taser hat ja auch die Möglichkeit, neben der eigentlichen Aktivierung, dass er als Hochspannungsgerät auch einen gewissen Lichtblitz erzeugen kann mit einem Geräusch, das auch abschreckend wirkt. Die Statistik zeigt ja auch, in 3 von 4 Einsatzszenarien kommt der Taser gar nicht zum Einsatz.
0: Ja, tatsächlich werden die Beamten im Einsatz öfter von Gewalt bedroht und da ist der Elektroschocker ein schonendes Mittel, um sich bei Angriffen zu wehren.
1: Die Person, die dann angreift, ist sehr schnell unschädlich. Man kann sie sichern, kann sie entsprechend fixieren. Und das bedeutet, sowohl für die Polizisten, die dort am Einsatzgeschehen teilhaben, ist das Risiko, verletzt zu werden, sehr gering, als auch für den Aggressor selber, weil er eigentlich außer diesem Lichtbogen bzw. die Pfeile keine Einflüsse merkt.
0: Ja, die Beamten, die trainieren das Ganze übrigens sogar mit virtueller Realität, aber den Einsatz natürlich auch mal in der Realität, nämlich bei Übungen. Ja, ich möchte auf jeden Fall das Ganze nicht austesten. Ihr könnt aber alle Infos durchlesen auf meinscharivari.de. Da haben wir in den Nachrichten aus Mainfranken alles für euch zusammengefasst.

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19: Ja, die Sonne schaut immer wieder vorbei. Ab und zu sind noch ein paar Wolken am Himmel. Aber insgesamt ist es ein freundlicher Nachmittag. Das Ganze im Moment bei 20 Grad in Würzburg an der Flyer Alarm Arena und auch bei euch in Willansheim im Landkreis Kitzingen. Ansonsten wird es heute Nacht kalt bei mindestens 7 Grad. Mehr Wolken, morgen dann Sonne und Wolken. Ab mittags auch Gewitter bei rund 17 Grad. Donnerstag und Freitag ähnlich wechselhaft. Am Wochenende wird es dann aber wieder schöner und auch sonniger.
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20: Ich bin Moritz Einzel. Deutschland liefert wieder mehr Strom ins Ausland, als es importiert. Erstmals seit Ende 2023 gibt es einen Überschuss. Unterm Strich 3,1 Milliarden Kilowattstunden. Katrin Müller berichtet.
21: Vor allem die Produktion aus erneuerbaren Energien wie Wind und Solar hat stark zugelegt. Die machen inzwischen rund die Hälfte am Strommix Made in Germany aus. Stark zugelegt hat vor allem Windkraft. Die Stromerzeugung aus konventionellen Energiequellen wie Kohle, Gas und Kernkraft nimmt dagegen ab. Zu den wichtigsten Importeuren des hier erzeugten Stroms gehören Österreich, aber auch Dänemark und Norwegen.
20: Bundesinnenminister Dobrindt will stärker gegen Linksextremismus vorgehen. Bei der Präsentation der BKA-Statistik zu politisch motivierten Straftaten hat Dobrindt erklärt, die Zahl der Gewalttaten von Links habe besonders stark zugenommen. Da geht es etwa um Anschläge auf Stromnetze. Die größte Gefahr gehe aber weiter vom Rechtsextremismus aus, so Dobrindt. Ein Traumplatz für Augsburg, Pech für München. Beim Glücksatlas-Ranking der Süddeutschen Klassenlotterie landet Augsburg auf Platz 2 nach Spitzenreiter Erfurt und vor Hamburg, Köln.

0: oder Essen. München schafft es lediglich auf Platz 24 gleich auf mit Leipzig, während Nürnberg als zweitgrößte Stadt des Freistaats sogar nur auf Platz 35 kommt. Ausgewertet wurde die Lebenszufriedenheit in 40 deutschen Großstädten. Nach dem Aus der deutsch-französischen Kampfjet-Kooperation wollen 8 Unternehmen ein Ersatzprojekt starten. Ein entsprechendes Positionspapier wurde dem Verteidigungsministerium übermittelt. Ressortchef Pistorius äußerte sich nicht direkt dazu, verriet aber, dass schon seit Monaten über Alternativen beraten werde. Ein Brand auf dem Jungsklo hat zu einer zwischenzeitlichen Evakuierung einer Berufsfachschule in Coburg geführt. Ursache des Feuers war nach Polizeiangaben in Brand geratenes Toilettenpapier. Das betroffene Männerklo bleibt vorerst gesperrt. Die anderen Gebäudeteile können wieder benutzt werden. Die Polizei ermittelt wegen des Verdachts der Brandstiftung.
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2: Mehr bezahlen und trotzdem kleiner wohnen, genau das erleben aktuell viele Menschen in Würzburg. Laut einer neuen Immowelt-Analyse bekommen Wohnungssuchende für 1.000 Euro Kaltmiete im Monat heute nur noch etwa 88 Quadratmeter Fläche. Vor 4 Jahren waren es noch 99. Bundesweit zeigt sich derselbe Trend. Als Ursachen nennt das Immobilienportal hohe Baukosten, steigende Zinsen und zu wenige neue Wohnungen. Ein aufmerksamer Anwohner hat gestern einen Waldbrand bei Sulzdorf an der Lederhecke verhindert. Gegen 9:30 erkannte der Mann eine qualmende Fläche von mehreren Quadratmetern Waldboden. Er verständigte die Feuerwehr und löschte die Glutnester. Die Kripo Schweinfurt ermittelt jetzt zur Brandursache und sucht Zeugen. Der Brand war auf einer Fläche am Waldrand südöstlich von Serfeld.
3: Dankeschön, Christoph. Alle Details könnt ihr nachlesen auf meinscharivari.de.
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3: Um 16:03 Uhr, hallo auf die Straßen und wir schauen auf die A3 Würzburg Richtung Frankfurt. Zwischen Rohrbrunn und Weibersbrunn gab es einen Unfall, der Standstreifen ist daher blockiert. Und die Blitzer in der Region, die stehen in Ochsenfurt, Nordtangente Richtung Würzburg, auf Höhe vom E-Center und in Kisten der Ortsdurchfahrt. Beidseitig danke an den Sven und auch die Petra fürs Melden. Solltet ihr noch was entdeckt haben, auch gerne durchmelden, wir geben es dann gleich weiter. Das geht über die 0800 30 80 700.
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3: Schönen Dienstag.

0: Das ist euer Dienstagnachmittag mit den Klassikern unserer Zeit und Charivari. Ja, die Polizei hat diese Woche alle Hände voll zu tun, denn in ganz Unterfranken will sie mit einer Aktionswoche auf die Gefahren im Straßenverkehr aufmerksam machen. Wir kennen's, Handy am Steuer, der Klassiker oder nicht angeschnallt oder natürlich auch zu hohe Geschwindigkeit. Heute sind die Beamten an der A3 bei Randersacker im Einsatz am Parkplatz Sandgraben und dort ist auch Katrin Haffinger aus dem Charivari-Team. Es geht ja um den Schwerlastverkehr dort. Zu schnell ist ja da wahrscheinlich keiner unterwegs, oder?
1: Also bei den Kontrollen geht es jetzt ganz groß um das Thema technische Probleme. Da wird dann eher danach geschaut, was für Kabel kaputt sind oder ob der Auspuff vielleicht nicht ganz stimmt. Dementsprechend werden immer mal wieder die Lkw-Fahrer rausgezogen. Die reagieren teils auch eigentlich, also größtenteils eigentlich sehr entspannt und verständnisvoll. Also wirklich hitzige Debatten bekommt man dann eher weniger mit. Dabei müssen die Lkw-Fahrer teilweise sogar wirklich lange warten, bis es für sie weitergeht. Einer hat sogar 2 Stunden gewartet, bis er dann endlich wieder weiterfahren durfte. Das dauert halt einfach, bis solche Kontrollen abgeschlossen sind. Ansonsten wird natürlich oftmals kontrolliert, wie es mit der Ablenkung am Steuer aussieht. Beispielsweise natürlich klassisch das Handy, das man dann irgendwie kurz mal in der Hand hat. Oder auch Lkw-Fahrer, die sich während der Fahrt die Fußnägel schneiden, Kaffee kochen oder Zeitung lesen. Also solche Sachen sind wohl auch schon mal vorgefallen. Da wird natürlich auch danach geguckt. Aber heute stand auf jeden Fall im Fokus, dass technische Probleme eben rausgezogen werden.
0: Ja, und das natürlich, damit wir alle sicher unterwegs sein können auf den Straßen. Dankeschön, Katrin. Bis heute Abend laufen dann die Kontrollen an der A3 bei Randersacker noch. Und die ganze Woche kontrolliert die Polizei intensiver in ganz Unterfranken. Alles zur Aktionswoche lest ihr auf unserer Webseite.

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14: Wolken und Sonne sehen wir am Himmel und das ist auch der Mix für morgen. Allerdings dann gemischt mit Gewitter bei rund 17 Grad, also ein Stückchen kälter als heute. Im Moment haben wir immerhin 21 Grad, zum Beispiel in Eibelstadt und auch in Würzburg am CCW. Heute Nacht dann 10 bis 7 und ansonsten fällt der Rest der Woche erstmal wechselhaft aus. Am Wochenende allerdings wärmer und sonniger.
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15: Ich bin Christoph Schmidt. Die deutsche Umwelthilfe hat erneut deutsche Städte auf ihre Hitzebelastung untersucht. Auch Würzburg und Schweinfurt mussten sich dem Hitzecheck unterziehen.
16: Beton statt Bäume, Asphalt statt Schatten. So beschreibt die deutsche Umwelthilfe die Lage in vielen Städten. Würzburg bekommt erneut die gelbe Karte, Schweinfurt die rote. Beide Städte gelten damit als deutlich hitzebelastet. Zu wenig Grün, zu viele versiegelte Flächen. So das Fazit. Außerdem sind in beiden Städten in den letzten Jahren tausende Bäume verloren gegangen. Gerade die würden aber Schatten und Abkühlung spenden. Die DUH bezeichnet die Untersuchung als Weckruf für die Politik. Shari Golla, Nachrichtenredaktion.
15: Im Streit um den Schweinfurter Heizungsbauer Senatec fordert Agnes Konrad, Bundestagsabgeordnete der Linken, jetzt Verhandlungen über die Rettung des Werks. Der Mutterkonzern wollte die Produktion des Minikraftwerks DAX eigentlich schon Ende März schließen. 80 Arbeitsplätze würden damit wegfallen. Das geplante Aus scheiterte am Widerstand des Betriebsrats. Die Mitarbeiter haben nun ein eigenes Zukunftskonzept vorgelegt, um das Werk zu retten. Es war einfach ekelhaft. Ein 71-jähriger Mann hat in Karlstadt in den letzten Tagen seine Campingtoilette einfach in den Main geleert. Eigentlich gibt es

0: auf Campingplätzen immer Möglichkeiten, die Toiletten zu leeren. Ein Zeuge hatte den 71-Jährigen allerdings beobachtet und die Polizei gerufen. Gegen den Mann wurde ein Verfahren wegen Gewässerverunreinigung eingeleitet. Deutschland liefert wieder mehr Strom ins Ausland, als es importiert. Erstmals seit Ende 2023 gibt es einen Überschuss, unterm Strich 3,1 Milliarden Kilowattstunden. Vor allem die Produktion aus erneuerbaren Energien wie Wind und Solar hat stark zugelegt. Die machen inzwischen rund die Hälfte am Strommix Made in Germany aus.
1: Dankeschön, Christoph Schmidt. Mehr Nachrichten aus der Region gibt's wie gewohnt auf meinscharivari.de.
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1: Um 16.32 Uhr und es geht auf die A3 Würzburg Richtung Frankfurt zwischen Rohrbrunn und Weibersbronn. Ein Unfall, der Standstreifen ist daher blockiert. Und auf der A7 Fulda Richtung Würzburg, da haben wir zwischen Wasserlosen und Dreieckschweinfurt-Wenneck ein Pannenauto. Auch hier ein blockierter Standstreifen und außerdem läuft Kraftstoff aus, also bitte Vorsicht. In Würzburg dauert es im Moment länger rund um den Berliner Ring, 5 bis 10 Minuten obendrauf. Und wenn ihr unterwegs seid in der Mainaustraße Richtung Dreikronenstraße, Saalgasse, hier sind es auf jeden Fall schon mal 15 Minuten plus, die euch das kostet. In Würzburg selbstverständlich. Und wir schauen noch auf die Blitzer. Stetten B26, Ortsmitte Richtung Karlstadt. Hier wird geblitzt. Danke an die Anja fürs Melden. Außerdem Ochsenfurt, Nordtangente Richtung Würzburg auf Höhe vom E-Center und in Kist in der Ortsdurchfahrt hier beidseitig.

0: Tina Turner hier bei Charivari. Das ist euer Dienstagnachmittag. Und wenn ich jetzt sage, Horst Schlemmer als Bundespräsident, dann rollen sich erstmal bei manchen die Fußnägel nach oben und andere sagen, wenn man drüber nachdenkt, erstmal recht komisch. Aber eine Petition bringt Hape Kerkeling tatsächlich als Nachfolger von Frank-Walter Steinmeier ins Gespräch. In einem halben Jahr steht ja dann auch schon die Wahl an. Aber warum ausgerechnet Hape Kerkeling? Julia Wasselkopf aus dem Charivari-Team.
1: Der Auslöser ist eine Online-Petition. Die hat Hape Kerkeling als Kandidaten für das höchste Staatsamt ins Spiel gebracht. Hintergrund sind unter anderem seine vielbeachteten öffentlichen Auftritte und Reden in den vergangenen Monaten. Ob daraus tatsächlich eine Kandidatur wird, ist aber noch völlig offen. Bisher gibt es keinen offiziellen Vorschlag einer Partei, aber die Debatte zeigt, dass längst über mögliche Nachfolger von Frank-Walter Steinmeier gesprochen wird.
0: Da gibt es natürlich einige. Wer ist denn da ernsthaft im Gespräch?
1: Also einen klaren Favoriten gibt es derzeit noch nicht. Vielleicht bekommt Deutschland ja zum ersten Mal eine Bundespräsidentin, denn der Name Ilse Aigner fällt schon wirklich sehr oft. Sie ist gerade die bayerische Landtagspräsidentin und jede Partei könnte sich Ilse Aigner sehr gut als Bundespräsidentin vorstellen. Offiziell nominiert ist bislang aber niemand. Das ist bei einer Bundespräsidentenwahl aber auch ganz normal. Meistens fällt die Entscheidung erst wenige Monate vor der Wahl. Sicher ist nur, Frank-Walter Steinmeier kann nach 2 Amtszeiten nicht noch einmal antreten.
0: Ja, danke Julia. Und dann wird's ja vielleicht auch noch der Horst Schlemmer. Wir werden's auf jeden Fall sehen. Eine lustige Nummer wär's allemal.

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9: Ja, ziemlich sonnig, zumindest hier in Würzburg, wenn ich so aus dem Studiofenster schaue. Und das sehen wir auch bei den Temperaturen. Glatte 21 Grad im Moment bei euch in Rottendorf und auch hier in Würzburg am Dom beispielsweise. Heute Nacht dann ein paar mehr Wolken bei 10 bis 7 Grad. Morgen kommen dann auch ein paar Gewitter mit dazu. Bei rund 17 Grad ist also recht frisch. Donnerstag und Freitag ähnlich, am Wochenende aber schon wieder wärmer und vor allem auch mehr Sonne.
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11: Ich bin Moritz Einzel. Bundesinnenminister Dobrindt ist besorgt, denn Straftaten von links haben im vergangenen Jahr stark zugenommen. Allerdings kommen die meisten Täter nach wie vor aus dem rechtsextremen Spektrum. Das hat Dobrindt bei der Vorstellung der BKA-Statistik gesagt.
12: Das zeigt auch wieder holt deutlich, dass eine sehr große und die größte Gefahr natürlich vom Rechtsextremismus ausgeht.
11: Insgesamt gab es im vergangenen Jahr knapp 86.000 politisch motivierte Straftaten. Das ist ein neuer Höchststand. Die EU arbeitet am nächsten Sanktionspaket gegen Russland und da soll auch eine Visasperre für russische Soldaten enthalten sein. EU-Kommissionspräsidentin von der Leyen hat gesagt, Europa solle für jeden verschlossen bleiben, der an der Invasion der Ukraine beteiligt ist. Weitere Sanktionen sollen unter anderem auch die Fischerei betreffen. Seit dem erneuten Ebola-Ausbruch in Zentralafrika sind in der Demokratischen Republik Kongo und Uganda 102 bestätigte Todesfälle gezählt worden. Die Zahl der Infizierten lag nach Angaben der Gesundheitsbehörde CDC am Montag bei 608. Die Sterblichkeitsrate ist mit knapp 17% deutlich niedriger als bei früheren Ebola-Epidemien. Der unter dem Namen Timmy bekannte Buckelwal wird nach der Obduktion in Dänemark größtenteils verwertet. Eine dänische Firma gewinnt aus der Speckschicht des Wals Fett für Biodiesel. Aus Knochen, Sehnen und Haut des Tieres wird Mehl für eine Zementfabrik. Und einige Walknochen kommen ins Naturhistorische Museum in Kopenhagen. Die größte Fußball-WM aller Zeiten in den USA, Mexiko und Kanada steht vor der Tür. Kurz vor dem Turnierstart hat der deutsche Kapitän Joshua Kimmich von seinen Mitspielern vollen Einsatz für den WM-Titel gefordert.
13: Ich hoffe, dass jeder, der hier ist, dass er Weltmeister werden möchte. Aber das bringt uns auf dem Weg dorthin nicht viel, wenn wir das nur möchten, sondern wir müssen jetzt was tun, um Spiele zu gewinnen und damit sollten wir anfangen.
11: Das sagte Kimmich nach dem Einzug ins WM-Quartier in Winston-Salem. Deutschland startet am Sonntag mit dem Spiel gegen Curaçao in die WM.
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15: Eine kurzfristige Sperrung sorgt in Würzburg für zusätzliche Verkehrsprobleme. Die Leistenstraße ist bis voraussichtlich Donnerstagabend stadteinwärts an der Kreuzung zur Löwenbrücke gesperrt. Bei Bauarbeiten hat sich dort ein Loch in der Fahrbahndecke gebildet. Es ist knapp einen halben Meter tief und hat einen Durchmesser von knapp einem Meter. In Richtung Höchberg.

0: ist die Leistenstraße normal befahrbar. Gut versorgt und bald sogar zweifach, das Stromnetz zwischen dem Umspannwerk Rottendorf und dem Mainfrankenpark wird seit dieser Woche verstärkt. Die bestehende Stromleitung wird erneuert. Gleichzeitig zieht Netzbetreiber Energie eine zusätzliche zweite Leitung. So soll die Versorgungssicherheit des Gewerbegebiets weiter verbessert werden. Der Netzausbau wird mehrere Monate andauern und insgesamt rund 2,7 Millionen Euro kosten.
1: Dankeschön, Christoph Schmidt. 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
1: Kurz nach 5 haben wir es und einen blockierten Standstreifen auf der A3 Würzburg Richtung Frankfurt zwischen Rohrbrunn und Weibersbrunn nämlich. Auf der A7 Fulda Richtung Würzburg ähnliches Szenario. Zwischen Wasserlosen und Dreieck Schweinfurt ein Pannen-LKW. Hier haben wir eine Ölspur auf dem Standstreifen und der ist dadurch blockiert. Außerdem haben wir es gerade schon in den Nachrichten gehört. Die Leistenstraße in Würzburg stadteinwärts ist gesperrt. Das heißt, an der Kreuzung zur Löwenbrücke ist hier auf jeden Fall etwas mehr Verkehr in beiden Richtungen. Im Moment 10 Minuten plus, vor allem wenn ihr von der Saalgasse Dreikronenstraße auskommt Richtung Löwenbrücke. Es sind schon 20 Minuten, die es länger dauert, also ein bisschen Geduld mitbringen. Ansonsten wird das zumindest die Baustelle noch bis Donnerstag andauern. Und wir schauen rüber zu den Blitzern. In Stetten stehen die zum Beispiel, also die B26 Richtung Karlstadt ist das. Außerdem Grombühl, Höhe vom Brauchbad 30er-Zone. Danke an alle, die es reingemeldet haben. Und Ochsenfurt, die Nordtangente Richtung Würzburg. Auch hier steht ein Blitzer und zwar auf Höhe vom E-Center. Und wenn ihr noch was bemerkt habt, immer her damit. Meldet es gerne kostenlos rein, zum Beispiel über die 0800 30 80 700 und wir geben es dann gleich weiter.
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1: Schönen Dienstag.

Aber hier bei Charivari, das ist euer Nachmittag mit den Klassikern unserer Zeit. Ja, und nur noch zwei Tage, am Donnerstag ist es nämlich schon soweit. Dann beginnt die Fußball-WM in Kanada, Mexiko und den USA und das Ganze im XXL-Format. Insgesamt 48 Nationen reisen mit dem Traum vom Titel an. Aber wie stehen eigentlich unsere Titelchancen für die deutsche Nationalmannschaft? Pierre Wegner aus dem Charivari-Team,

0: Für unser Team geht es ja dann am Sonntag los mit dem ersten Gruppenspiel gegen Curaçao. Und bei den letzten beiden WMs war ja eigentlich in der Gruppenphase auch schon Schluss für uns, oder?
1: Also das dürfte dieses Mal tatsächlich nicht passieren. Mit WM-Neuling Curaçao, der Elfenbeinküste und Ecuador haben wir ja doch eine machbare Vorrunde abbekommen. Die Elf von Bundestrainer Julian Nagelsmann gilt deswegen auch als Top-Favorit in der Gruppe. Das Ziel für die Vorrunde ist es dementsprechend nicht nur die K.O.-Runde zu erreichen, sondern sie als Gruppenerster zu erreichen.
0: Ja, nachdem bei dieser WM mehr Nationen dabei sind, hat ja auch die K.O.-Runde ein Spiel mehr, nämlich ein 16-Finale. Das dürfen wir demnach ja dann auch schaffen, aber wie sehen die Chancen danach aus?
1: Also wenn wir jetzt mal davon ausgehen, dass wir Gruppenerster werden, dann würde im 16-Finale ein Drittplatzierter aus den Gruppen A, B, C, D oder F warten. Und solange keiner der Top-Favoriten patzt, behält die DFB-Elf auch im 16-Finale ihre Favoritenrolle. Im darauffolgenden 8-Finale könnte das dann aber schon wieder ganz anders aussehen. Dort könnten wir nämlich auf Frankreich, also eine der absoluten Top-Nationen, treffen. Dafür müssten Les Bleus ebenfalls Sieger in ihrer Gruppe werden. Ja, und falls das so kommt, dann dürfte das mit dem Viertelfinaleinzug schon ein ziemliches Stück Arbeit werden.
0: Ja, danke schön, Pia. Da schauen wir mal und drücken der Nationalelf natürlich schon mal die Daumen. Auch jetzt schon. Bis Sonntag hat sie dann aber noch Verschnaufpause.

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8: Sonnig sieht's aus in der Region an diesem Dienstagnachmittag, ähnlich morgen dann. Wir bekommen ein paar mehr Wolken dann mit dazu, also ein lockerer Sonne-Wolken-Mix. Ansonsten auch ein paar einzelne Gewitterchen am Mittwoch bei rund 17 Grad. Wir merken also, es wird kühler. Auch der Donnerstag und der Freitag sind noch nicht so wirklich schön, ähnlich wechselhaft. Am Wochenende wird's dann aber schon wieder wärmer und sonniger. Die Temperaturen aktuell, da liegen wir bei euch in Martinsheim bei 21 Grad, genauso wie in Würzburg am Vierröhrenbrunnen.
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9: Ich bin Christoph Schmidt. Die finanziellen Probleme von Schweinfurt sind am Nachmittag noch einmal größer geworden. Die Regierung von Unterfranken hat den Haushalt für das laufende Jahr abgelehnt, wurde im Stadtrat bekannt gegeben. Der Haushalt war eh schon auf Kante genäht. 17 Millionen Euro neue Schulden und ein strikter Sparkurs waren schon eingepreist. Jetzt aber muss die Stadt überraschend noch 12 Millionen Euro an Gewerbesteuern zurückzahlen. Diese zusätzliche Belastung reißt ein weiteres tiefes Loch in die Kasse. Die Stadt hat bereits einen Nachtragshaushalt beschlossen. Wie genau die zusätzlichen Millionen eingespart werden können, muss noch genauer erläutert werden. Vorsicht, Raupen! Nester des Eichenprozessionsspinners sorgen in Kitzingen aktuell für Absperrungen. Sie wurden am Haus für Jugend und Familie sowie im Bereich des Wohnheims Radlernest entdeckt. Für die Menschen ist die Raupe nicht ungefährlich. Die feinen Härchen können zu massiven Hautreizungen bis hin zu Atemnot führen. Im vergangenen Jahr hatte der Eichenprozessionsspinner unter anderem am Schweinfurter Baggersee und am Erlabrunner Badesee für Sperrungen gesorgt. Ein brennender VW-Bus hat am Vormittag eine riesige Rauchsäule über der Schweinfurter Innenstadt entstehen lassen und erhebliche Staus ausgelöst. Kurz nach 10 Uhr fing das ältere Fahrzeug an der Kreuzung Deutschhöfer Straße-Rhönstraße plötzlich Feuer. Die Feuerwehr konnte den Brand schnell löschen. Verletzt wurde niemand. Krankengymnastik, Ergotherapie, Logopädie. Die gesetzlichen Krankenkassen haben im letzten Jahr knapp 15 Milliarden Euro für Heilmitteltherapien ausgegeben. Doppelt so viel wie noch vor 10 Jahren. Das zeigt der neue Heilmittelreport der AOK. Grund für den Anstieg sind demnach vor allem sogenannte Blankoverordnungen, bei denen nicht die Ärzte, sondern die Therapeuten die Behandlungsdauer bestimmen.
8: Dankeschön, Schmidti. Mehr Nachrichten von uns gibt's natürlich im Netz zum Nachlesen.
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8: Gleich haben wir 17.32 Uhr. Hallo auf die Straßen. Auf die A3 beispielsweise Würzburg Richtung Frankfurt zwischen Rohrbrunn und Weibersbrunn. Unfall, der Standstreifen ist nach wie vor gesperrt. Ähnliche Situation auf der A7 Fulda Richtung Würzburg zwischen Wasserlosen und Dreieck Schweinfurt-Werneck. Hier ist es ein Pannen-LKW. Außerdem gibt es eine Ölspur auf dem Standstreifen und der ist damit ebenso blockiert. Die Leistenstraße in Würzburg ist stadteinwärts gesperrt. Neuerdings die Fahrspur an der Kreuzung zur Alten Mainbrücke ist dicht bis Donnerstag.

0: Samstag voraussichtlich. Grund ist ein Loch, das sich da in der Fahrbahndecke aufgetan hat. Dementsprechend staut sich's hier, vor allem wenn ihr über die Dreikronenstraße hinfahrt, Saalgasse. Hier sind es auf jeden Fall schon mal 15 bis 20 Minuten mehr, die es euch kostet. Wir schauen noch auf die Blitzer in der Region. Die stehen in Stetten, B26, Ortsmitte Richtung Karlstadt. Grombühl, Höhe vom Brauchbad, 30er-Zone. Ochsenfurt, die Nordtangente Richtung Würzburg auf Höhe vom E-Center. Und Dankeschön an den Kaifers. Reinmelden in Kist steht auch einer, und zwar am Ortsausgang Richtung Gergsheim, kurz vor dem Kreisverkehr.
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0: Prince mit Purple Rain hier bei Charivari. 1990 war tatsächlich live zu hören auf den Mainwiesen und jetzt haben wir ihn hier bei uns im Programm. Ja, tatsächlich eine schöne Nachricht heute. Sophia und Noah bleiben die beliebtesten Vornamen. Finde ich toll. Beide Namen schön. Markus Braun aus dem Charivari-Team sitzt mir schon gegenüber. Markus ist jetzt nicht dabei.
1: Und ja, Bernd und auch nicht. Ich wollte es gerade sagen, Bernd fehlt auch. Wir wurden wieder mal gemobbt.
0: Das stimmt.
1: Ja, ein Jahr aus.
0: Richtig, so ist es. Aber ich glaube, es sind ja noch mehr schöne Namen dabei. Ne? Es gibt, glaube ich, eine Top 10 oder so.
1: Absolut. Bei den Damen, ja, wir ölen mal das Studio. wir haben auf Platz 2 bei den Damen Emma. Dann gefolgt von Emilia, Mia, Lina, Ella, Hanna mit H und ohne H. Mhm. Clara mit K und mit C. Mila und Lia. Entweder mit oder ohne Haar.
0: Sind jetzt eher, was heißt ausgefallen, aber ich sag mal jetzt keine traditionellen dabei oder weniger traditionelle. Hanna oder so kennen wir alle.
1: Ja.
0: Ne? Mia, Lia sind eher mal neuere. Aber ich glaube, das ist so seit 20 Jahren ungefähr schon im Trend sowas, habe ich das Gefühl.
1: Absolut und ich glaube auch, dass diese Namen immer auch sehr, sehr kurz werden. Die werden auch immer kürzer. Mhm. Und bei den Jungs sieht es ähnlich aus. Noah hast du schon angesprochen. Haben wir mal Theo mit Doppel-T oder mit einem T. Mhm. Theo, Leo, Emil, Leon, Elias, Paul, Luca, entweder mit C oder mit K. Und Henry finde ich auch schön, entweder mit Y oder mit I.
0: Das ist auch mal was. Gut, früher war es der Heinrich. Henry klingt dann schon ein bisschen charmanter auf jeden Fall.
1: Ja, und Henry klingt aus so einer großen Welt international. Im Grunde genauso wie Bernd und Marcus, ja. Aber wir wurden, ich sage es gerne mal, wieder gemobbt. Das ist irgendwie, also, ja, da gut. Müssen wir mal anrufen bei dieser Gesellschaft für, was, wie heißt das hier? Deutsche Sprache, ja.
0: Also ich muss zugeben, Bernd ist jetzt nicht mehr der geläufigste Name. Den habe ich tatsächlich geerbt von meinem Vater.
1: Ja.
0: Damals in den 50ern, als der auf die Welt kam, war der wohl top aktuell. Ich glaube, in den 50ern
1: dachte,
0: sind die meisten...
1: Du 50er, wo du geboren
0: warst. Nee, sind die meisten... Bernds auf die Welt gekommen und dann kam der irgendwann wieder außer Mode und ich habe den geerbt und deswegen habe ich den dann neu aufgetragen.
1: Und wichtigste Frage zum Schluss, Markus mit C oder mit K? Du weißt es ja, oder?
0: Natürlich mit C.
1: Ah,
0: selbstverständlich.
1: Bernd. Ja, Lieblingskollege.
0: Wir haben alle unsere Favoriten hier. Genauso wie ihr natürlich auch und deswegen gibt es jetzt hier weiter die Klassiker unserer Zeit und natürlich gleich Charivari daheim mit Markus Braun. Ich wünsche euch einen wunderbaren Dienstagabend.

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7: Und nun die Wassertemperaturen für die Urlaubsregionen. Nordsee 23 Grad, Adria 27 Grad, Garten der Familie Meier 28 Grad.
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9: Und wir gucken zu euch nach Eisingen in den Landkreis Würzburg. 18 Grad werden noch gemessen, in Würzburg am Kongresszentrum noch 24. Und so geht es jetzt auch erstmal noch entspannt durch den Abend. Im Laufe der Nacht breiten sich dann aber von Uffenheim her immer wieder hohe Wolken aus. Die bleiben aber weitestgehend entspannt. Nur es wird sehr kalt, 7 bis 10 Grad, das ist schon ordentlich. Dafür lockert es morgen früh wieder sehr schnell auf. Es wird freundlich, aber deutlich kälter. Morgen nur 15 bis 18 Grad auf dem Thermometer. Und zur Mittagszeit erwarten wir dann auch wieder ein paar Schauer und einzelne Gewitter. Das Gute ist aber, ab und zu wird die Sonne rauskommen und am Donnerstag wird es dann nach dem neuesten Stand schon zunehmend ein bisschen freundlicher.
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10: Ich bin Moritz Einzel. Die geplante Diätenerhöhung der Abgeordneten im Bundestag soll dieses Jahr erwartungsgemäß ausfallen. Das hat die Deutsche Presseagentur aus Koalitionskreisen erfahren. Union und SPD wollen dazu noch diese Woche einen Gesetzentwurf einbringen. Die jährliche Diätenerhöhung war zuvor heftig kritisiert worden. Der Verzicht soll jetzt als Sparsignal an die Bevölkerung verstanden werden. Die SPD steckt weiter im Umfragetief. Im RTL-NTV-Trendbarometer sind die Sozialdemokraten auf 11% gefallen. Die Union kann sich um einen Punkt auf 22% verbessern. Die AfD bleibt mit 27% stärkste Kraft. Mehr von David Riemer.
11: Die Grünen liegen laut dem Trendbarometer weiter bei 15, die Linke bei 11%. Mehr als die Hälfte der Bürgerinnen und Bürger traut nach wie vor keiner Partei zu, die Probleme im Land am besten zu lösen. Die wirtschaftliche Lage in Deutschland sehen die Befragten so schlecht wie seit der Corona-Zeit bzw. dem Ausbruch des Ukraine-Krieges nicht mehr.
10: Am Münchner Hauptbahnhof ist künftig eine Quattro-Streife unterwegs. Dahinter verbirgt sich eine Zusammenarbeit von Polizei, Bundespolizei, DB Sicherheit und städtischer U-Bahnwache. Aus jeder Institution ist eine Person vertreten. Deshalb Quattro, was auf Italienisch vier heißt. Die Kleingruppen sollen den Reisenden ein spürbares Gefühl von Sicherheit vermitteln, hieß es. Trauer um Hans Mayer. Bayerns Ministerpräsident Söder hat den früheren Kultusminister als großen Gelehrten und Staatsmann gewürdigt. Er sei gewissermaßen das intellektuelle Gewissen der bürgerlichen Bayern seiner Zeit gewesen, so Söder. Hans Mayer war gestern im Alter von 94 Jahren gestorben.
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12: Wie stark sind die Städte und damit auch ihre Bürger bundesweit durch Hitze belastet? Das ermittelt die Deutsche Umwelthilfe DUH jedes Jahr in ihrem Hitzecheck. Das Ergebnis in der Region fällt nicht allzu positiv aus. In Würzburg steht die Ampel auf Gelb, in Schweinfurt sogar auf Rot. Zu viel Beton, zu viele versiegelte Flächen und zu wenig Grün seien die Auslöser, so die DUH. Sie fordert deswegen mehr Hitzeschutz. Mehr bezahlen und trotzdem kleiner wohnen, genau das erleben aktuell viele Menschen in Würzburg. Laut einer neuen Immowelt-Analyse bekommen Wohnungssuchende für 1.000 Euro Kaltmiete im Monat heute nur noch etwa 88 Quadratmeter Fläche. Vor 4 Jahren waren es noch 99. Bundesweit zeigt sich derselbe Trend. Als Ursachen nennt das Immobilienportal hohe Baukosten, steigende Zinsen und zu wenige neue Wohnungen.
9: Und weitere Nachrichten für Mainfranken auch heute wieder zum Nachlesen bei uns auf der Website und jederzeit in der Charivari-App.
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9: Einen schönen Start in den Feierabend, liebe

0: Für Autofahrer, wir beginnen im Stadtgebiet von Würzburg und zwar jetzt in der Leistenstraße hier stadteinwärts. Da ist nämlich die Fahrspur an der Kreuzung zur Alten Mainbrücke voraussichtlich nach dem neuesten Stand bis Donnerstag gesperrt. Der Grund, hier ist ein großes Loch direkt in der Fahrbahndecke, das muss ausgebessert werden und deswegen Leistenstraße stadteinwärts aktuell gesperrt. Das bitte mit einplanen. Und dann gucken wir weiter im Stadtgebiet von Würzburg, denn in der Saalgasse in Richtung Mergentheimer Straße immer wieder Stop and Go, Feierabendverkehr. Ihr braucht gute 10 Minuten länger aktuell. Und es zwickt auch noch ein bisschen am Sandering bzw. vom Sandering auf die Ludwigsbrücke, ja ein Zeitverlust von guten 5 Minuten. Und dann nochmal auf die A7 Fulda in Richtung Würzburg, hier zwischen Wasserlosen und dem Dreieck Schweinfurt-Werneck, ein Pannen-LKW, der hat auch Öl verloren und der Standstreifen ist deswegen aktuell blockiert. Zu den neuesten Blitzern. Höchberg hier in der Heidelberger Straße wird geblitzt. Und zwar von einem Blitzanhänger. Der wird es wahrscheinlich länger aushalten. Mal gucken. Dann gucken wir rüber nach Kist. Ortsausgang in Richtung Gerxheim. Kurz vor dem Kreisverkehr. Vielen Dank an Kai und Melissa fürs Melden. Und dann haben wir noch auf der B26 bzw. in Stetten in der Ortsmitte in Fahrtrichtung Karlstadt einen Blitzer. Auch hier bitte Fuß vom Gas. Und nochmal rüber nach Grombühl hier auf Höhe der Brauchbar in der 30er-Zone. Und falls mehr sein sollte, immer gerne her damit und kostenlos anrufen unter der 0800 30 80 700 oder einfach mal WhatsAppen. 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
0: Und rein geht's in die neueste Ausgabe. Und heute gab es eine interessante Kontrolle auf der Autobahn, auf der A3, hier bei uns in Mainfranken. Und das hat viele Menschen erstmal verwirrt. Und wir fassen es aber alles nochmal zusammen, damit alle auch auf der gleichen Seite des Buches stehen. Eben die wichtigsten Themen heute aus Mainfranken. Und wir starten nach Elton John, nach Pink. Und The Boss, Bruce Springsteen, die Musiklegende, jetzt mit Hungry Heart. Schön, dass ihr bei Charivari dabei seid.

0: Die perfekte Gänsehaut mit Sir Elton John hier bei Charivari. Und damit einen schönen guten Abend. Wir sind mittendrin in der neuesten Ausgabe von Dahem und zu hohe Geschwindigkeit. Ablenkung am Steuer, vielleicht durchs Handy oder auch Alkohol. Ja, fast jeder hat schon mal so eine Polizeikontrolle gesehen oder selbst in einer gesteckt. Und solche Themen werden da gerne mal geprüft. Und es ist ganz spannend. Im Schnitt passieren 30 Unfälle am Tag. Alleine hier bei uns in Unterfranken. Und besonders gefährlich ist das natürlich dann auch, wenn es Unfälle mit Lkw-Fahrern oder Schwertransportern gibt. Und auch das ist spannend. Pro Jahr kommt es zu rund 3.300 Lkw-Unfällen. Grund genug, da regelmäßig Kontrollen durchzuführen. Und das macht die Polizei heute bzw. die ganze Woche, denn wir haben eine Aktionswoche hier bei uns in Mainfranken. Und Sebastian Hart, Leiter der Schwerverkehrskontrolle Bibelried, der kann uns jetzt nochmal verraten, welche Probleme da gerne mal kontrolliert werden.
1: Wenn es darum geht, man hat Längen- und Ruhezeiten überschritten, dann hat der Disponent meistens natürlich den Fehler gemacht und nicht der Fahrer selbst. Wenn man sich manchmal die Ladungssicherung anschaut, da muss man schon auch von dem Fahrer erwarten können, dass er nicht einfach sagt, nur ich übernehme das Fahrzeug. Da hat man zumindest auch zuletzt dann vollkommen ungesicherte Eisenbahnschienen und die waren natürlich für den Fahrer schwer genug, dass sie nicht rutschen.
0: Und bei dieser Prüfung heute, bei dieser Kontrolle, lag der Fokus unter anderem auch auf technischen Problemen, wie zum Beispiel lose Kabel oder auch manipulierte Auspuffe. Die Liste ist wirklich lange, wie uns die Polizei verraten hat. Mit dabei war auch Ines Heckner, Pressesprecherin der Polizei Unterfranken. Und sie hat uns verraten, das ist sehr, sehr aufwendig, deswegen braucht es auch viel Unterstützung.
2: Wir haben diese Kontrolle groß geplant und auch Kollegen aus anderen Verbänden innerhalb Bayerns hier eingeladen, uns zu unterstützen. Aber auch einige Kollegen aus anderen Bundesländern und so helfen uns heute hier auch Kollegen aus Hamburg, Rheinland-Pfalz, Baden-Württemberg und Hessen. Also die Kollegen, die hier sind und Kontrollen durchführen, sind natürlich alle speziell geschult im Fachbereich Schwerlastverkehr und damit natürlich auch in gewisser Weise Spezialisten.
0: Und die waren heute unterwegs. Beispielsweise an der A3-Kontrollen bei Bibelried und wir von Charivari waren da auch gerne mit von der Partie. Und die Aktionswoche, die läuft noch generell bei uns in Mainfranken. Also nicht wundern, wenn ihr irgendwo auf der Autobahn oder vielleicht auch generell auf den Straßen Mainfranken

dann so eine Straßenkontrolle mitbekommt oder vielleicht sogar selber reinfahrt. Jetzt wisst ihr auf jeden Fall schon mal Bescheid und weitere wichtige Nachrichten wie immer zum Nachlesen heute bei meinscharivari.de, damit ihr auch heute Abend noch gut informiert seid. Und von uns gibt es dazu den perfekten Soundtrack. Gleich zum Beispiel Post Malone und jetzt Queen. So macht der Abend mit Charivari mehr Spaß.

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3: Also die Sonne ist noch gut unterwegs. Es reicht auf jeden Fall noch für die Sonnenbrille, falls ihr draußen unterwegs sein solltet. Und die Temperaturen gehen auch noch. Beispielsweise in Zellingen im Landkreis Main-Spessart. 20 Grad, in Würzburg am Dom sogar noch 21 Grad. Ansonsten dann ein entspannter Abend. Aber es wird dann ein bisschen kälter werden. In der Nacht 7 bis 10 Grad. Wow, also wer da noch unterwegs ist, packt sich bitte dick ein. Kann auch mal nach oben gucken, denn da gibt es manchmal ein paar kompakte Wolken. Regen nach dem neuesten Stand, aber zum Glück nicht. Morgen lockern die Wolken dann sehr schnell auf. Nur ab der Mittagszeit müssen wir auch mit ein paar Schauern und Gewittern rechnen. Die kommen vom Taubertal rein. Das Ganze dann bei etwas kälteren Werten 15 bis 18 Grad. Am Donnerstag wird es nach dem neuesten Stand aber auch schon ein bisschen freundlicher. Mit noch mehr Sonne. Na Gott sei Dank.
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4: Ich bin Christoph Schmidt. Die deutsche Umwelthilfe hat erneut deutsche Städte auf ihre Hitzebelastung untersucht. Auch Würzburg und Schweinfurt mussten sich dem Hitzecheck unterziehen.
5: Beton statt Bäume, Asphalt statt Schatten. So beschreibt die deutsche Umwelthilfe die Lage in vielen Städten. Würzburg bekommt erneut die gelbe Karte, Schweinfurt die rote. Beide Städte gelten damit als deutlich hitzebelastet. Zu wenig Grün, zu viele versiegelte Flächen. So das Fazit. Außerdem sind in beiden Städten in den letzten Jahren tausende Bäume verloren gegangen. Gerade die würden aber Schatten und Abkühlung spenden. Die DUH bezeichnet die Untersuchung als Weckruf für die Politik. Shari Golla, Nachrichtenredaktion.
4: Vorsicht, Raupen! Nester des Eichenprozessionsspinners sorgen in Kitzingen aktuell für Absperrungen. Sie wurden am Haus für Jugend und Familie sowie im Bereich des Wohnheims Radlernest entdeckt. Für die Menschen ist die Raupe nicht ungefährlich. Die feinen Härchen können zu massiven Hautreizungen bis hin zu Atemnot führen. Im vergangenen Jahr hatte der Eichenprozessionsspinner unter anderem am Erlabrunner Badesee für Sperrungen gesorgt. Es war einfach ekelhaft. Ein 71-jähriger Mann hat in Karlstadt in den letzten Tagen seine Campingtoilette einfach in den Main geleert. Eigentlich gibt es auf Campingplätzen immer Möglichkeiten, die Toiletten zu leeren. Ein Zeuge hatte den 71-Jährigen allerdings beobachtet und die Polizei gerufen. Gegen den Mann wurde ein Verfahren wegen Gewässerverunreinigung eingeleitet. Im Gesundheitssektor klafft eine noch größere Lücke als bisher angenommen. Laut Bild-Zeitung sind die Ausgaben der gesetzlichen Krankenkassen von Januar bis März um 7,8% gestiegen. Das Gesundheitsministerium war bislang nur von 6,5% ausgegangen. Das stellt die Bundesregierung vor eine schwierige Entscheidung. Entweder verschärft sie die Gesundheitsreform noch weiter oder die Beiträge müssen trotz sinkender Leistungen weiter erhöht werden.
3: Ein spannendes Thema. Vielen Dank, lieber Christoph Schmidt. Nachlesen könnt ihr es auch wieder bei uns auf der Website meinscharivari.de. Und hier findet ihr auch weitere Nachrichten für Mainfranken. Genauso wie bei uns in der App.
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3: Einen schönen guten Abend, liebe Autofahrer. Wir starten nochmal im Stadtgebiet von Würzburg und zwar in der Leistenstraße hier stadteinwärts. Denn da ist die Spur an der Kreuzung zur alten Mainbrücke voraussichtlich bis Donnerstag gesperrt. Der Grund, hier ist ein großes Loch in der Fahrbahndecke, das muss beseitigt werden, also plant das bitte mit ein. Wir bleiben noch ein bisschen im Stadtgebiet von Würzburg, gucken nochmal in die Saalgasse hier in Richtung Mergentheimer Straße, immer wieder Stop and Go. Aktuell braucht ihr gute 5 Minuten länger und Feierabendverkehr auch in der Max-Mohr-Straße beziehungsweise dann in der Weiterführung auf die Ludwigsbrücke. Hier braucht ihr gute 5 Minuten länger und fahren macht dabei keinen Sinn. Dann rüber auf die Autobahnen. Wir starten auf der A81 Würzburg in Richtung Heilbronn. Hier zwischen dem Dreieck Würzburg-West und Gersheim noch eine ungesicherte Unfallstelle. Der Standstreifen ist blockiert und hier liegen auch Gegenstände herum. Und dann auch A7 Fulda in Richtung Würzburg. Hier zwischen Wasserlosen und dem Dreieck Schweinfurt-Werneck ein Pannen-LKW. Da haben wir auch noch eine Ölspur auf dem Standstreifen. Das muss alles beseitigt werden. Dauert aber aktuell noch ein kleines bisschen. Dann zu den neuesten Blitzern. Höchberg.

hier Heidelberger Straße, der Blitzanhänger. Und wir haben dann noch einen Blitzer in Kist am Ortsausgang in Richtung Gerxheim, kurz vor dem Kreisverkehr, auch ein Klassiker. Dann B26 bzw. Stetten hier in der Ortsmitte in Richtung Karlstadt. Nochmal vielen Dank an Paul fürs Melden. Und der Blitzer in Grumbühl steht auch noch, und zwar auf Höhe der Brauchbar, hier in der 30er-Zone. Falls mehr sein sollte, wie immer, mithelfen, das geht kostenlos. Und zwar unter der 0800 30 80 700 oder einfach gerne WhatsAppen. Alle Infos auf meinscharivari.de.

Richtig gute Laune-Musik mit Ace of Base, The Sign, hier bei Charivari. Wir sind mittendrin in Dahem und die Stimmung, die geht in die richtige Richtung. Ja, ja, Schland, oh Schland, so langsam sind viele von uns im WM-Fieber, denn am 11. Juni geht es los, offiziell das erste Spiel. Die deutsche Mannschaft ist ja schon angekommen und bereitet sich vor in den USA. Und das Schöne ist, wir können die WM in Mainfranken überall verfolgen. Wir starten mal im Landkreis Würzburg, wir haben nämlich ein paar Sachen für euch rausgesucht. Und beispielsweise könnt ihr alle Spiele der deutschen Nationalmannschaft live auf einer Großbildleinwand anschauen, beispielsweise im Landkreis Würzburg im Hotel Polisina in Ochsenfurt, aber auch die Mainfranken Säle, die legendären in Veitshöchheim, bieten so etwas an, ein Public Viewing. Und je nach Anstoßzeit werden die Spiele entweder draußen oder drinnen auf der Leinwand gezeigt. Hängt auch immer so ein bisschen vom Wetter ab. Dann gucken wir rüber und zwar nach Stadt und Landkreis Kitzingen sozusagen. Die Stadt Kitzingen organisiert das Public Viewing in Ettershausen und zwar auf der Veranstaltungsfläche am Bleichwasen. Und im Landkreis Kitzingen könnt ihr Fußball auch gucken und zwar im Sportheim. Und zwar des VfL Volkach. Dann gucken wir weiter und zwar in den Landkreis Mainz-Spessart. Die Stadthalle Lohr steht schon in den Startlöchern, denn da werden auch alle Deutschlandspiele übertragen. Und das besondere Highlight bei späten Spielen, also wenn der Anpfiff erst um 22 Uhr sein sollte, da gibt es bereits ab 20 Uhr dann eine große Warm-up-Party mit Musik, mit leckeren Getränken, auch mit Bratwürsten. Das klingt richtig, richtig gut. Und auch die Stadt Würzburg stellt sich auf. Vorneweg könnt ihr beispielsweise vom 3. bis zum 19. Juli alle Spiele, und zwar auf dem größten Public Viewing in ganz Unterfranken anschauen, auf dem Kiliani-Fest. Und das wird eine große Party. Da gibt es eine riesen Leinwand und die Hofbräu hat übrigens auch schon angekündigt, Spiele zu späten Anstoßzeiten zu übertragen. Genauso wie Wein am Stein in Würzburg. Da könnt ihr dann die WM gucken vom 9. Juli bis zum Schluss. Also ihr habt viele Möglichkeiten und alles zum Nachlesen. Denn es gibt noch mehr Orte, jetzt wie gewohnt bei uns auf der Website. meinscharivari.de, klickt euch gerne rein und wir freuen uns dann schon auf eine besondere WM. Und ich persönlich bin sehr gespannt, wie weit unsere deutsche Nationalmannschaft kommt. Hoffentlich weiter als die Vorrunde. Aber ich glaube schon, das sollte funktionieren. Wir drücken die Daumen und am 11. Juni geht's dann los. Die WM in den USA, in Kanada und auch in Mexiko. Und bei Charivari verpasst ihr nichts.

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6: Und wir gucken zu euch nach Kitzingen, hier 19 Grad auf dem Thermometer. In Würzburg am Sternplatz noch 21, aber es wird deutlich kälter werden heute Abend und auch in der Nacht. 7 bis 10 Grad, dafür aber kaum Regen vorhanden, höchstens ein paar kompakte Wolken. Das war's. Morgen früh auch wieder Wolkenwetter, aber die sind dann schnell verschwunden und dann wird's erstmal sehr freundlich. Allerdings, besonders ab der Mittagszeit, kann es dann vom Taubertal immer wieder kleine Schauer und Gewitter geben. Das Ganze bei 18 Grad maximal. Es wird also erstmal kälter.
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7: Ich bin Joshua Heise. Es war ja schon abzusehen, aber jetzt soll die geplante Diätenerhöhung für Bundestagsabgeordnete tatsächlich ausgesetzt werden. Das hat die Deutsche Presseagentur aus Koalitionskreisen erfahren. Demnach soll schon am Donnerstag im Parlament über einen entsprechenden Gesetzentwurf abgestimmt werden. Normalerweise hätten die Abgeordneten ab Juli rund 500 Euro mehr Geld pro Monat bekommen. Das Feuer in einem Reutlinger Umspannwerk ist wohl durch Brandstiftung entstanden. Davon geht die Staatsanwaltschaft nach vorläufigen Ermittlungsergebnissen aus. Unbekannte sollen in der Nacht zum Montag in die Anlage eingebrochen sein und an mehreren Stellen mit Brandbeschleuniger Feuer gelegt haben. Daraufhin hatten zehntausende Menschen stundenlang keinen Strom. Beim 500 Milliarden Euro Sondervermögen für Investitionen in die Infrastruktur gibt es aus Expertensicht Handlungsbedarf. Ein Beirat für das Programm legte heute in Berlin einen ersten Bericht vor. Was der Bund dazu sagt, weiß Ronny Thorau.
8: Finanzminister Klingbeil bat einerseits um Geduld. Das Programm laufe ja erst seit rund einem Jahr, sei aber für 12 Jahre ausgelegt. Höheres Tempo sei aber möglich und nötig, so Klingbeil. Helfen soll unter anderem auch ein Bonus- und Malus-System. Die Idee, wer Investitionen schneller umsetzt, könnte mehr Mittel bekommen, wer bummelt, weniger.
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9: Das neue Naturschutzgebiet Brönnhof bei Schweinfurt ist heute offiziell eingeweiht worden. Ende März wurden Teile des ehemaligen US-Standort-Übungsplatzes in den Landkreisen Schweinfurt und Bad Kissingen als Naturschutzgebiet ausgewiesen. Der Brönnhof ist rund 25 Quadratkilometer groß, überwiegend bewaldet und unbesiedelt. Er liegt hauptsächlich im Landkreis Schweinfurt. Ein kleiner nördlicher Streifen gehört zum Kreis Bad Kissingen. Ein Wohnungseinbruch in einem Schweinfurter Mehrfamilienhaus beschäftigt seit dem Montagmorgen die Kripo. In der Nacht zwischen 22 und 5.30 Uhr waren Unbekannte in eine Wohnung in der Rudolfstraße eingestiegen. Die Täter durchwühlten sämtliche Räume und entwendeten Schmuck sowie weitere Gegenstände. Der Gesamtschaden liegt laut ersten Schätzungen bei einem niedrigen fünfstelligen Betrag.
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6: Und da war es nur noch eine Meldung. Damit einen schönen guten Abend, liebe Autofahrer. Wir gucken auf die A7 Fulda in Richtung Würzburg. Hier zwischen Wasserlosen und dem Dreieck Schweinfurt-Werneck. Noch der Pannen-LKW auf dem Standstreifen. Und da muss auch noch eine Ölspur weggemacht werden. Also bitte Fuß vom Gas. Zu den neuesten Blitzern, Höchberg hier, Heidelberger Straße. Der Blitzanhänger, der hat sich gemütlich gemacht, oder hat es sich gemütlich gemacht, und das wurde auch gerade nochmal von der Anna bestätigt. Dann rüber nach Kist hier, an den Ortsausgang in Richtung Gersheim, und zwar kurz vor dem Kreisel. Und auch nicht zu schnell sein in Grumbühl, hier auf Höhe der Brauchbar in der 30er-Zone. Nochmal danke an Sophia fürs Update. Und falls mehr sein sollte, wie immer, einfach kostenlos anrufen unter der 0800 30 80 700 oder WhatsAppen. Die Telefonnummer gibt es auf unserer

0: Website. Vielen Dank und eine gute Fahrt.
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0: Und es geht in die zweite Stunde. Schön, dass ihr noch mit dabei seid. Und habt ihr schon mal was von der 60-Euro-Challenge gehört? Tja, was da genau passiert, das verraten wir euch. Und zwar nach Toni Braxton, nach den Dire Straits und nach diesem großartigen Song aus den 80ern. Pink Floyd und Another Brick in the Wall. Ein bisschen Rock für unseren Feierabend. Schön, dass ihr bei Charivari dabei seid.

0: In diesem Song steckt so, so viel Energie, aber auch so, so viel Gefühl. Toni Braxton, Unbreak My Heart, für unseren Start in diesen Feierabend mit der neuesten Ausgabe von Dahem, hier bei Charivari. Und wir gucken mal ganz kurz nach Würzburg, denn da laufen die Vorbereitungen zu einer ganz besonderen Challenge, und zwar die 60-Euro-Challenge. Ein interessantes Projekt, und zwar des Dag-Hammarskjöld-Gymnasiums. Und da werden gleich mehrere Gruppen aufgestellt. Aber was da genau dahinter steckt, das kann uns der Verantwortliche verraten, und zwar Christian Herpich. Herr Herpich, was steckt denn hinter dieser 60-Euro-Challenge?
1: Bedeutet, dass Schülerinnen in der 9. Klasse eine Woche schulfrei bekommen. Und in dieser Woche schulfrei müssen sie von 60 Euro leben, mindestens 100 Kilometer entfernt von Würzburg, und müssen noch Menschen einen Gefallen tun, die nicht zu ihrer Gruppe gehören.
0: Okay, das klingt doch schon mal simpel und sehr aufwendig, aber es steckt doch ein besonderer Hintergrund dahinter. Den verraten wir euch gleich. Wir gucken erstmal kurz auf die letzten Jahre, denn da waren die Schüler beispielsweise auch unterwegs bis Kaliningrad in Russland. Oder sie sind auch mit dem Fahrrad, finde ich wahnsinnig beeindruckend, nach Amsterdam gefahren. Also damit ihr mal einschätzen könnt, was das dann für Projekte grundsätzlich sind. Aber Herr Herpich, mal ganz ehrlich, was ist denn da vielleicht auch der pädagogische Mehrwert?
1: Dass die Kinder eben lernen, dass man über sich hinauswachsen kann. Mhm. Dass es toll ist, wenn man sich Herausforderungen stellt, die vielleicht erstmal nach Komfortzone verlassen ausschauen und es dann doch schafft, dahin zu kommen.
0: Also, gar keine schlechte Idee. Wir drücken allen Schülerinnen und Schülern der 9. Klasse des Dag-Hammarskjöld-Gymnasiums die Daumen. Denn sie läuft wieder, die 60-Euro-Challenge. Und wir werden das auf jeden Fall in den kommenden Tagen und Wochen im Auge behalten. Mal gucken, was die Schülerinnen und Schüler sich dann so einfallen lassen. Eine tolle Geschichte. Und auch die gibt es heute natürlich gerne in Dahem. Und jetzt ruft der Feierabend. Gleich mit Steve Winewood, mit Taylor Swift und mit Gary Rafferty. Und zwar mit Baker Street. Gänsehaut pur. Ein Klassiker unserer Zeit.

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9: Und wir kommen jetzt mal zum Tief Rosi, denn die Rosi hat in den nächsten Tagen erstmal noch die Oberhand. Es wird ein bisschen durchwachsener. Also heute Abend merkt man das vor allem an den Temperaturen. Sehr kalt, 7 bis 10 Grad. Doch jetzt geht's eigentlich noch. In Gau-Königshofen im Landkreis Würzburg noch 19, in Würzburg am Bürgerbräugelände noch 20 Grad. Aber es wird, wie gesagt, eben kälter. Dafür aber entspannt, kaum ein Wölkchen am Himmel. Und in den frühen Morgenstunden lösen sich die Wolken, die wir haben, auf jeden Fall auf. Und dann wird es erstmal sehr freundlich. Aber dann kommt die Rosi nochmal und bringt vor allem so um die Mittagszeit immer wieder leichte Regenschauer und Gewitter. Vor allem vom Taubertal kommt da einiges rein. Und dann erstmal deutlich kältere Werte, 15 bis 18 Grad. Am Donnerstag auch noch so ein bisschen durchwachsen, aber am Wochenende, der erste Blick schaut schon ganz gut aus, wird es dann zunehmend freundlicher und vor allem, es wird auch wieder wärmer.
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9: Einen schönen guten Abend, liebe Autofahrer. Wir starten ganz frisch auf der B27. Es gab nämlich einen Unfall auf Höhe von Veitshöchheim, also hier bitte langsam fahren. Dann nochmal der Hinweis aus dem Stadtgebiet von Würzburg. Die Leistenstraße ist stadteinwärts gesperrt, denn die Fahrspur ist an der Kreuzung zur Alten Mainbrücke eben gesperrt. Der Grund, ein großes Loch, das muss in der Fahrbahndecke erstmal ausgebessert werden und das dauert voraussichtlich bis Donnerstag. Wir halten euch da weiterhin auf dem Laufenden. Und nochmal rüber auf die A7 Fulda in Richtung Würzburg, hier zwischen Wasserlosen und dem Dreieck Schweinfurt-Werneck, ein Pannen-LKW und zwar direkt auf dem Standstreifen. Hier haben wir auch noch eine Ölspur, die muss beseitigt werden. Das könnte noch ein kleines bisschen dauern. Und dann zu den neuesten Blitzern. Wir starten hier Höchberg-Heidelberger Straße, der Blitzanhänger, dann Kist, Ortsausgang in Richtung Gersheim, kurz vor dem Kreisverkehr und noch der Blitzer Grombühl, hier für der brauchbar in der 30er-Zone. Falls mehr sein sollte, will man mithelfen und alles kostenlos durchgeben. Das geht unter der 0800 30 80 700 oder einfach WhatsAppen. Alle Infos bei uns auf der Website.

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ein ganz, ganz großer Hit. Und damit einen schönen guten Abend. Wir sind noch mittendrin in der Hemm hier bei Charivari und gucken jetzt mal nach Volkach in den Landkreis Kitzingen. Denn die Vorfreude auf die WM ist auch hier riesengroß, vor allem bei einem Mann. Und zwar bei Moritz Zehr, besser bekannt als Palmo. Er macht selber Musik und hat jetzt den WM-Song für Volkach.

0: auch ein großer Hit auf Mallorca werden, ein Malle-Hit. Das ist nämlich auch so seine Inspiration. Seit ein paar Jahren macht Moritz nämlich Musik und die Ballermann-Musik hat es ihm ganz besonders angetan. Ich muss aber sagen, Baller, Baller, Baller könnte sich wirklich durchsetzen dann, nicht nur hier bei uns in Mainfranken, aber hier fangen wir halt jetzt mal an. Und das Schöne, lieber Moritz, du bist ja quasi ganz besonders zu diesem WM-Song gekommen.
1: Ein Produzent hat mir den Song geschickt und hat gefragt, hey, Palmo, hast du da Bock drauf? Dann habe ich mir den natürlich direkt angehört, eine Nacht drüber geschlafen und habe dann direkt gesagt, hey, pass auf, ich finde den geil, den mache ich. Dann natürlich direkt ins Studio gefahren, den Song aufgenommen und dann wurde das Ganze ausproduziert. Und dann war der eigentlich auch nach 2 bis 3 Wochen, war der auch schon im Kasten. Ich habe bis jetzt 5 eigene Lieder und der 5. Song, der ist jetzt eben der WM-Song, Baller, Baller, Baller.
0: So schnell kann es mal gehen. Und das Schöne ist ja auch, du als Fußballfan hast ja jetzt eine doppelte Vorfreude.
1: Dadurch, dass ich selbst auch Fußball spiele und natürlich auch selber Fußballfan bin und eben jetzt die anstehende WM auch aktiv mitverfolgen werde, fand ich einfach, hat dieser Song auch gut zu mir gepasst. Und bis jetzt muss ich sagen, habe ich auch echt nur positives Feedback bekommen. Ja, jetzt hoffe ich natürlich, dass er dann auch im Laufe der WM, die jetzt ja dann am 11. anfängt, auch noch Fahrt aufnehmen wird.
0: Na, das mit Sicherheit. Vielen Dank, Palmo alias Moritz Zehr. Und er hat einen ganz eigenen WM-Song kreiert. Er kommt aus Volkach und das wird mir richtig, richtig gut. Und ich sage es gerne nochmal, Baller, Baller, Baller hat durchaus Ohrwurmpotenzial. Ich glaube, den hören wir jetzt dann auch öfters hier in Mainfranken. Oder vielleicht sogar, wenn es richtig gut läuft, auch darüber hinaus. Und weil es so schön ist, jetzt nochmal zur Einstimmung. Moritz Zehr alias Palmo mit Baller, Baller, Baller. Hat schon was, oder?
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0: Und wenn wir jetzt schon so in WM-Stimmung sind, gehen wir zurück in das Jahr 1988. Damals WM in Frankreich. Und er hat damit die Hymne geliefert. Bis heute eine richtig gute Nummer. Wir stimmen uns ein auf die WM 2026 mit Dario G. und Carnaval de Paris.

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1: Und ich habe gerade noch eine richtig schöne Nachricht bekommen von Matze. Der hat sich gefreut, dass wir vor einer guten Viertelstunde Dario G gespielt haben mit Carnaval de Paris. Hat geschrieben, Mensch, richtig geile Nummer. Da denke ich gerne zurück an die Fußballweltmeisterschaft 1998 in Frankreich. Da hat er recht. Also ein ganz, ganz besonderer Song, der bei euch gut angekommen ist. Denn auch die Maria hat geschrieben, der Thorsten, der Max und so weiter und so fort. Also eine Nummer, die gut angekommen ist. Sehr schön. Die Temperaturen kommen auch noch gut an. In Gräfendorf aktuell im Landkreis Main-Spessart 18 Grad, in Würzburg am Alten Kranen 20 und heute Nacht dann ein bisschen kälter, 7 bis 10 Grad, ein paar Wölkchen unterwegs, alles harmlos. Morgen Vormittag erstmal freundlich, dann ein paar Regenschauer möglich, das Ganze dann bei 15 bis 18 Grad. Es wird ein bisschen durchwachsener.
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2: Ich bin Joshua Heise. Möglichst wenig öffentliche Diskussionen, möglichst wenig Streit. Diesen Wunsch soll Kanzler Merz nach Berichten der Rheinischen Post in der Unionsfraktionssitzung geäußert haben. Es seien nur noch 3 Sitzungswochen, daher appellierte er an die Teilnehmer, in den nächsten Tagen und Wochen konstruktiv und kameradschaftlich miteinander zu arbeiten. Morgen steht ein Reformgipfel mit Vertretern aus Wirtschaft und Gewerkschaften im Kanzleramt an. Die SPD steckt weiter im Umfragetief. Im RTL-NTV-Trendbarometer sind die Sozialdemokraten auf 11% gefallen. Die Union kann sich um einen Punkt auf 22% verbessern. Die AfD bleibt mit 27% stärkste Kraft. Mehr von David Riemann.
3: Die Grünen liegen laut dem Trendbarometer weiter bei 15, die Linke bei 11%. Mehr als die Hälfte der Bürgerinnen und Bürger traut nach wie vor keiner Partei zu, die Probleme im Land am besten zu lösen. Die wirtschaftliche Lage in Deutschland sehen die Befragten so schlecht wie seit der Corona-Zeit bzw. dem Ausbruch des Ukraine-Krieges nicht mehr.
2: Die geplante Diätenerhöhung der Abgeordneten im Bundestag soll dieses Jahr erwartungsgemäß ausfallen. Das hat die Deutsche Presseagentur aus Koalitionskreisen erfahren. Union und SPD wollen dazu noch diese Woche einen Gesetzentwurf einbringen. Die jährliche Diätenerhöhung war zuvor heftig kritisiert worden. Der Verzicht soll jetzt als Sparsignal an die Bevölkerung verstanden werden. Am Münchner Hauptbahnhof ist künftig eine Quattro-Streife unterwegs. Dahinter verbirgt sich eine Zusammenarbeit von Polizei, Bundespolizei, DB Sicherheit und städtischer U-Bahn-Wache. Aus jeder Institution ist eine Person vertreten. Deshalb Quattro, was auf Italienisch 4 heißt. Die Kleingruppen sollen den Reisenden ein spürbares Gefühl von Sicherheit vermitteln, hieß es.
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1: Ich bin Joshua Heise. Um fast 500 Euro sollten sich ab Juli die Bezüge der Bundestagsabgeordneten erhöhen. Nun steht fest, die Diätenerhöhung wird in diesem Jahr gestrichen. Die Fraktionen von Union und SPD wollen nach dpa-Informationen noch diese Woche einen entsprechenden Gesetzentwurf ins Parlament einbringen. Ursula Winkler berichtet.
2: Die Politiker wollen damit ein Sparsignal an die Bevölkerung senden. Immerhin leben wir alle in schwierigen Zeiten. Auch die Grünen, die AfD und die Linke haben schon ihr Go gegeben. Damit ist das Abstimmungsergebnis im Bundestag also schon klar. Es sei ein Gebot der Glaubwürdigkeit und der Verantwortung, dass auch die Abgeordneten ihren Beitrag leisteten, hieß es.
1: Der Chef der Wirtschaftsvereinigung der Grünen, Karl Heusgen, ist für eine Erhöhung der Einkommens- und Erbschaftssteuer. Starke Schultern könnten mehr tragen als schwache, sagte der frühere Präsident des Maschinenbauverbands VDMA der Rheinischen Post. Heusgen räumte dabei ein, dass er selbst von den aktuellen Erbschaftssteuerregeln profitiert und das nicht gerecht findet. Die Brauerei Weihenstephan ist nicht nur die älteste Brauerei der Welt, sondern will auch die erste sein, die ihren Gerstensaft rein elektrisch ausliefert. Dafür hat die Firma ein batteriegestütztes Schnellladesystem in Betrieb genommen. Die Gesamtkosten seien niedriger als bei Diesel, hieß es in einer Mitteilung. Die Brauerei Weihenstephan wurde im Jahr 1042 gegründet. DFB-Sportdirektor Rudi Völler hat die verweigerte Einreise des somalischen WM-Schiedsrichters Omar Atan in die USA scharf kritisiert. Gleichzeitig betonte er, dass er die genauen Hintergründe nicht kenne. Atan, Afrikas Schiedsrichter des Jahres 2025, hatte nach eigenen Angaben alle nötigen Papiere und das richtige Visum. Die FIFA hat bestätigt, dass er bei der WM nicht pfeifen wird.
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4: Guten Abend, liebe Klassikfreunde aus Würzburg, Gemünden, Kitzingen, Karlstadt, Lohr, Marktheidenfeld, Ochsenfurt und wo auch immer in jeder schönen Ecke Mainfrankens. Es begrüßt Sie auch heute Abend ganz herzlich Ihr Blagoj Apostolov. Radio Opera, fünfmal in der Woche, Sonntag bis Donnerstag um 21 Uhr hier auf Charivari. Und nun viel Spaß mit der heutigen Sendung. Radio Opera bringt heute für Sie eine weitere Sendung.

widmet dem deutschen Barockkomponisten Reinhard Kaiser. Ich unterhalte mich mit Thomas Ihlenfeld, Leiter der Kapella Orlandi Bremen, Theor Bist, Mitherausgeber der Reinhard Kaiser Werkausgabe. Ich traf Thomas Ihlenfeld während meines Besuches in Teuchern, der Geburtsstadt von Reinhard Kaiser. Wir hören ferner heute auch Ausschnitte aus Kaisers Oper Der geliebte Adonis, eine Aufnahme mit der Kapella Orlandi Bremen unter der Leitung von Thomas Ihlenfeld. Und wir beginnen selbstverständlich mit Musik. Wir hören die Ouvertüre.

Der geliebte Adonis, Oper von Reinhard Kaiser, wir hörten soeben die Ouvertüre. Die Gesamtaufnahme der Einspielung mit der Capella Orlandi Bremen unter der Leitung von Thomas Ihlenfeld, aus welcher wir heute ausgewählte Ausschnitte hören, ist auf Kompaktdisk beim Label CPO erschienen. Und nun im Gespräch mit Thomas Ihlenfeld, einem versierten Fachmann in Sache barocke Musik und bestens vertraut mit dem Werk von Reinhard Kaiser. Herr Ihlenfeld, erstmals herzlichen Dank, dass Sie sich Zeit nehmen für Radio Opera, einige Ideen hier laut zu geben über Reinhard Kaiser und über seine Zeit, über seine

0: Bühnenzeit, weil er war ja ein besessener Bühnenumgestalter. Seine Dekorationen und seine Verfassung für die Bühne ist berühmt. War sehr üppig mit großen Maschinerien. Und immerhin glaube ich, dass nicht alles wiedergefunden ist von dem, was er gemacht hat. Einiges ist verloren gegangen. Sie sind Theorbenspieler, ein Instrument, das ich besonders mag, durch die Bandbreite, durch den angenehmen, umarmenden Klang. Gut, auch bei der Theorbe gibt es verschiedene Instrumente. Dadurch haben Sie auch Bezug zu diesen Zeiten, wo diese Musik geschaffen worden ist. Was ist das Spezifische für die Musik von Reinhard Kaiser?
1: Also der erste Zugang war, dem Werk Kaisers zu nähern, war, dass ich die wenigen Sachen, die ich zunächst kannte, für mich spielbar waren, dass für mich interessant waren, dass ich sie sozusagen auch selber aufzuführen. Dann hat mich einfach sehr gewundert, dass ein Komponist, der zu seiner Zeit über alle Maße berühmt war, in der heutigen Zeit eigentlich nicht bekannt ist. Also es ist immer derselbe Witz, den man hört, dass man sagt, du meinst Roland Kaiser, und ich sage, nein, ich meine Reinhard Kaiser. Und das ist also ein sehr unbekannter Mensch. Das hat mich einfach so ein bisschen auf die Fährte gebracht. Ich habe vorher mich mit einem Komponisten, mit Paul Hindemith, beschäftigt, von dem ich auch weiß, dass er sozusagen zu seiner Zeit wirklich top war und heutzutage eigentlich ein bisschen in der Versenkung verschwunden ist. Das ist zunächst einmal interessant, was steckt dahinter. Und dann kommt man natürlich auch dazu, rauszufinden, was wirklich dahinter steckt. Das ist die Musikgeschichtsschreibung, die zeitgenössische Geschichtsschreibung durch Johann Mattheson, aber auch natürlich die spätere Händel-Biografik, die im Kaiser eigentlich stets in ein etwas schlechtes Licht gesetzt hat. Und dann ging es eigentlich erstmal los, sich um die Quellen zu kümmern. Und dann habe ich vor 1995 angefangen, mich mit der ersten Oper, Der Sieg der fruchtbaren Pomona, eine kleine sogenannte Operette, ein einaktiges Stück, zu befassen. Und habe einfach gemerkt, dass es einfach erstens unglaublich kluge und unglaublich sinnliche Musik ist. Sehr auf den Wortinhalt strebend. Niemals irgendwie ausladend im Sinne von Sachen zwei- oder dreimal zu erzählen, wie man es bei anderen Komponisten ja durchaus hat. Ich komme gerade von einer Probe mit Johannes Passion, wo man auch merkt, es werden Sachen dann auch manchmal bei Bach und Händel auch zweimal gesagt, die vorher mal, das ist bei Kaisers Sache nicht. Kaiser hat es immer sehr, sehr knapp und sehr, sehr, sehr, sehr, sehr kurz gehalten, weil er so viele Ideen hatte, dass er dann zu einer nächsten kam und eigentlich für einen neuen Gedanken auch eine neue musikalische Umsetzung hatte. Und das ist nach wie vor, ich habe jetzt von den 21 überlieferten Opern habe ich 6 aufgeführt selber und noch 2, 3 in der Schublade, die ich irgendwann mal aufführen möchte, und mehrere andere auch gehört. Und es bleibt immer noch spannend, muss ich wirklich sagen.
0: Im Gespräch mit Thomas Ihlenfeld, dem Leiter der Kapelle Orlandi Bremen. Wir wollen uns heute mit dem Werk von Reinhard Kaiser beschäftigen und hören auch Ausschnitte aus seiner Oper Der geliebte Adonis. Hören wir nun die Auftrittsarie Der Venus, angenehmste Westenwinde. Es singt Marietta Zumbelt, es begleitet die Kapelle Orlandi Bremen unter der Leitung von Thomas Ihlenfeld.

0: Die wunderschöne, zauberhafte Musik von Reinhard Kaiser, dem bedeutenden deutschen Barockkomponisten. Wir hören heute kurze Ausschnitte aus seiner Oper Der geliebte Adonis. Soeben war es eben die Auftrittsarie der Venus, angenehmste Westenwinde, gesungen von Marietta Zumbühlt und begleitet von der Kapella Orlandi Bremen. Mit dem Leiter der Kapella Orlandi Bremen, Thomas Ihlenfeld, unterhalte ich mich heute. Ich war zu Gast in Teuchern beim Arbeitskreis Reinhard Kaiser und dort hatte ich die Gelegenheit, Thomas Ihlenfeld kennenzulernen und mich mit ihm zu unterhalten.
1: Wenn ich jetzt vergleiche, man tut das wollens, non wollens mit der Musik seiner Kollegen von derselben Zeit, aber auch später, er ist ja älter als Händel. Bei Händel finde ich viele Themen, Motive, die von Kaiser stammen könnten. Was unterscheidet diese Händelsche Musik, die so einen Riesenerfolg gehabt hat und immer noch hat, von der von Kaiser? Was hat er denn nicht gemacht, der Kaiser, um genau so berühmt zu werden? Vielleicht liegt das gar nicht an der musikalischen Konzeption, sondern an der Art und Weise, sich zu vermarkten.
2: Kaiser ist nur 11 Jahre älter als Bach. Also man kann sich das mal ganz gut merken. Es sind genau Bachs Lebensdaten -11 vorne und hinten, 1674 bis 1739. Was ist anders? Kaiser ist ein Komponist, der der deutschen Sprache

mit kleinen Einschränkungen treu geblieben ist. Also er hat eine deutschsprachige Oper geschrieben. Das war in Hamburg angesagt, das war in Hamburg gefordert. Die Hamburger Oper ist ja also durch ihren Gründer Gerhard Schott ein Kind der eigentlich des 30-jährigen Krieges, ein Kind der deutschen Sprachgesellschaften, die eben gesagt hat, die deutsche Sprache muss also A, gereinigt werden, so von ausländischen Einflüssen, aber die deutsche Sprache muss vor allen Dingen gepflegt werden. Und die Hamburger Oper ist seit ihrer Gründung in 1678 eine Pflege der deutschsprachigen Oper. Und das hat erst Kaiser eigentlich, als er denn mal Direktor war, 1703, mit einer Oper, nämlich mit der Oper Claudius, durchbrochen, indem er in diesen rein deutschen Text italienische Arien eingeflochten hat. Was ist anders als Händel? Es ist nicht anders als Händel. Händel hat sehr viel von ihm übernommen, in einem Maße, das heutzutage sicherlich Roni Plack und ähnliche Plattformen auf den Plan rufen würde. Also er hat sie in einer sehr, sehr, sehr viel von ihm übernommen. Man muss auch sagen, er hat die Qualität erkannt, das ist eben auch Händels Verdienst, Qualität erkannt und die Qualität auch übernommen und teilweise eben ausgebaut und ausgewalzt, kann man sagen, also sagen wir durchsequenziert, größer, noch von der Form her eher so ein bisschen in die Breite gemacht, aber von der Substanz her nicht. Er konnte das machen, weil er in Hamburg als Lehrling, als Lehrender, als Mitspieler, als Cembalist, als Violinist sehr, sehr viele Kaiser Opern und Matheson-Opern natürlich auch, mitmusiziert hat und danach weggegangen ist und seine ersten großen Erfolge in Italien hatte, in einem Raum, wo es sozusagen das war ja noch keine globalisierte Welt, wo sozusagen die eine Welt von der anderen eigentlich noch nichts wusste. Und dort hat er seine ersten italienischen Opern geschrieben und ist damit sehr, sehr groß, sehr, sehr gut aufgefallen und hat sehr großen Erfolg gehabt. Was eigentlich so die Verpflanzung der Hamburger Oper, also der Operverein der Oper Reinhard Kaisers, nach Italien eben bewirkt hat. Es ist eine andere, wenn Sie Opern aus der Monteverdi-Nachfolge, italienische Opern hören, dann merken Sie, da ist eigentlich nach Monteverdis Tod nicht so richtig viel passiert, eine grundsätzliche Art. Vor allen Dingen, was Orchestrierung, was Instrumentierung angeht. Und da kam die Hamburger Oper mit ihrer unglaublich farbenreichen, vor allem Reinhard Kaiser mit seiner unglaublich farbenreichen Instrumentierung. Und das hat Händel mit nach Italien genommen und ist damit sehr populär geworden. Und dann ist er nach England gegangen, wo er eben auch mit seinen verschiedenen Theaterakademien ein richtiger Theaterunternehmer geworden ist. Eigentlich nicht besonders erfolgreich, muss man sagen. Also er hat zwar ganz viele Kompanien gegründet, zwei oder drei, ich glaube drei, die aber alle der Reihe nach pleite gegangen sind, weil das ist ja so, ich glaube, Wolf Liebermann hat das mal gesagt, ein Opernhaus ist eigentlich von Anfang an pleite. Also das ist eigentlich, mit einem Opernhaus kann man eigentlich kein Geld verdienen. Und dann ist Händel in seiner Zeit sehr, sehr berühmt geworden, aber das hat Substanz, ja, das liegt in der Substanz des Komponisten, das will ich gar nicht in Abrede stellen, aber es gab auch andere zu seiner Zeit. Es gab Bononcini, die in England auch gewirkt haben. Es ist danach gleich sehr schnell anschließend die Händel-Pflege in England durch die Handel Society, die sozusagen zunächst durch die Arnold Edition, also sein Werk ist sehr schnell ediert worden, in England sehr verbreitet worden. Und es ist eigentlich dann darauf aufsetzend, die hat die englische Händel-Gesellschaft, dann kam eben Friedrich Krysander, der also sein ganzes Vermögen und sein ganzes Leben diesem Komponisten gewidmet hat, also als Biograf, aber eben vor allen Dingen auch als Sammler, als Käufer von Notenmaterial und sozusagen es überhaupt ermöglicht haben, dass wir weiter über Händel sprechen können. Und dieses Glück hatte Kaiser nur sehr bedingt, weil es dadurch, dass er in Hamburg geblieben ist und das Opernarchiv, ein Opernarchiv zunächst nicht bestanden hat und es danach auch immer drohte, unter die Räder zu geraten. Und spätestens, nachdem die Oper geschlossen wurde, 1738, und ein Jahr später auch auf Abbruch verkauft wurde, hat sich um den Nachlass und diesen ganzen Krempel, der da irgendwo noch lag, hat sich niemand gekümmert. Es war ja auch die Frage, wem gehört es? Das war ja ein Haus, das sozusagen, das Haus hatte ein Grundstück, das gehörte jemand, und es gab ein Haus, das gehörte jemand, und es gab einen Pächter dieses Hauses. Es waren also sehr merkwürdige Eigentumsverhältnisse. Wem gehört eine Oper, wenn sie abgespielt ist? Wer darf auf die Partitur zurückgreifen? Da gab es auch große, große Streitigkeiten. Und es hat einfach diese Pflege nicht gegeben, bis eben der berühmte Georg Pölchau kam, aber das ist eben schon 1800 gewesen, der ja, von dem wir ja auch ganz, ganz viel Bach-Überlieferung verlangen, ein musikbegeisterter Mensch, der eben also sehr, sehr gut betucht war und es sich leisten konnte, rumzufahren und Nachlässe zu kaufen und eben auch auf die Art und Weise ganz viel bis auf die heutige Zeit eben zu überliefern. Und erst dann kann man ja, wenn man die Quellen hat, kann es ja zu einer Art Pflege kommen. Wir würden über Bach nicht reden können, wenn es einen Pölchau nicht gegeben hätte. Wir wüssten also gerade mal

0: Es ist noch nicht alles wiedergefunden, was über Kaiser geschrieben worden ist und vielleicht auch von ihm. Gibt es Chancen, reelle Chancen, noch weiter zu finden und wo sollte man suchen?
1: Also ich denke, es gibt noch gute Chancen. Also es ist einfach, man muss einfach mal die Waffenungleichheit sehen, wenn wir die verschiedenen Komponisten betrachten. Wir haben in Halle ein Händel-Institut mit einigen festen Angestellten, die sich sehr um das Händel-Erbe bemühen. Wir haben in Leipzig das Bach-Archiv, das mit sehr, sehr vielen Mitarbeitern arbeitet und forscht. Und wir haben mittlerweile auch Telemanns Pflege in Magdeburg, ist auch sozusagen gesichert. Das heißt, es gibt sehr, sehr viele Menschen, die suchen nach verlorenen Sachen von Bach, Händel und Telemann. Und wenn ein kleines Blatt gefunden wird, ist das die ganz große Sensation. Bei Kaiser ist es eben einfach anders. Es wird einfach nicht so hoch aufgehängt. Wenn man jetzt eine Oper rekonstruieren kann, was mir gelungen ist mit zwei Quellen, interessiert es eigentlich noch keinen so richtig. Man muss sagen, ja, schön, haben wir jetzt noch eine Oper. Das ist nicht so im Bewusstsein der Leute, dass das etwas Wertvolles ist. Es wird ja heute, geht alles über den Namen. Also ich meine, wenn ich jetzt ein Werk finde und sage, dieses Werk ist hervorragend und es ist aber anonym, dann bleibt es quasi unter am Deckel, wenn ich sage, es ist mittelmäßig, aber es ist vielleicht ein Frühwerk von Händel. Dieses Schicksal dieser armen Johannespassion von Händel, die Händel zu, ab und allen möglichen anderen Komponisten wieder zu und abgeschrieben wurde, zeigt das ja. Es gibt also, das Stück ist wertvoll, wenn man es mit einem berühmten Namen verbinden kann, und es ist irgendwie uninteressant, wenn es wirklich ein anonymes Werk ist, unabhängig der Werkqualität. Und ich glaube, dass es eine ganze Reihe von Archiven noch gibt, die noch nicht durchgeforstet worden sind. Es gibt in das niedersächsische Archiv in Wolfenbüttel, das habe ich noch nicht besichtigt, muss ich gestehen, da fehlt einfach im Katalog 3 Meter Musikalien, die mit der Wolfenbüttler Hofkapelle zusammenhängen und mit dem Wolfenbüttler Theater möglicherweise zusammenhängen. Das gilt es zu untersuchen. Da muss man sich dann einfach mal sozusagen eingraben und das durchforsten. Und da gibt es eine ganze Reihe von Archiven, die Sachen möglicherweise aufbewahren. Ich habe durch Zufall eine Handschrift bekommen aus meiner holsteinischen Heimat, schleswigischen Heimat. Da gibt es eine Ariensammlung in einem kleinen Schloss. Und durch so Verbindung durfte ich mir das mal kopieren. Da hat jemand einfach eine Ariensammlung mit Arien der Hamburger Oper, also aus der späteren Zeit, aus den 1720er Jahren, ist ein bisschen Kaiser drin, ist sehr viel Händel drin, Telemann drin, die einzigen wenigen Arien aus Omphale und Sachen von Kunzen, also aus der späten Zeit der Hamburger Oper. Und ich denke, da gibt es noch mehr solche Sachen. Orte, Archive von Adeligen im Holsteinischen, wo Kaiser eigentlich immer, wohin Kaiser sich zurückziehen konnte. Ich glaube, das muss man einfach mal ein bisschen mehr erforschen. Also ich glaube nicht, dass jetzt noch das Ende der Fahnenstange erreicht ist.
0: Das hoffen wir. Kommen wir jetzt zum optischen Aspekt. Oper ist ja nicht nur Konzert.

0: Es heißt ja prima la musica, aber es gibt Texte, es gibt Libretti, die sind oft kritisiert worden als zu schwach oder was weiß ich. Auf jeden Fall, Oper ist ein gesungener Text. Und Oper ist auch Regie. Oper braucht eine Bühne, braucht ein Bühnenbild, braucht Kostüme und vor allem die Regie, die als solche noch keine feste Definition hat. Ich kenne keine feste Definition, was Regie ist. In diesem Fall kann man noch lange warten, bis man sie hat. Aber wie haben denn die Vorstellungen ausgesehen zu Zeiten von Reinhard Kaiser?
1: Also zunächst mal muss man sagen, der Abend war lang. Also heute wird in Halle Götterdämmerung gespielt und das ist mit 5¾ Stunden. Es wird ja als sehr lang empfunden, auch ein Werk, was ja interessanterweise nie gekürzt wird. Wenn man eine Barockoper heute aufführt, kürzt man sie selbstverständlich. Das wird überhaupt gar nicht nachgefragt. Das ist nur die Frage, wie viel, was übrig bleibt. In ihrer Zeit waren sie ähnlich lang wie Wagner Opern. Es gibt ja von den Offenbachs, es gibt ja die Reisebeschreibung, dass man sagt, ich bin abends in die Oper gegangen und bin spätnachmittags in die Oper gegangen und um 22 Uhr oder so war Schluss. Also es waren, wenn es eine dreiaktige Oper war, gab es eben zwei Pausen und es gab selbstverständlich in der Pause Intermezzi, vielleicht nicht immer, aber wir wissen von Pimpinone, also einige Werke sind die auf uns gekommen, wo wir sagen, das sind Sachen, die in der Pause in der Oper stattgefunden haben. Wir wissen, wie eine barocke Bühne ausgesehen hat. Also es handelt sich ja um eine Kulissenbühne. Eine Kulissenbühne muss man sich vorstellen, dass sozusagen auf der Spielfläche, in die Spielfläche von den Seiten Kulissen, Rahmen reingeschoben wurden, die das Bühnenbild verändert haben. Die waren unterschiedlich in Anzahl und unterschiedlich in der Größe. Die Hamburger Oper hatte 15 Kulissenpaare. Also die Hamburger Oper hatte eine Bühnentiefe von 20 Metern, war eingeteilt eigentlich in drei Spielflächen, also die vordere Spielfläche, was heute so eine normale Opernbühne wäre, so sagen wir bis Ende der Drehscheibe auf einer modernen Bühne, das wäre so die vordere Spielfläche, da hatte die Hamburger Oper 7 Kulissenpaare, diese wurden von links und rechts reingeschoben und es ist eine Technik, die es möglich machte, in sehr, sehr kurzer Zeit einen Bildwechsel zu machen. Also wir haben ja heutzutage natürlich moderne Bühnentechnik, wir haben Licht, was damals kaum eine Rolle spielte. Wir haben natürlich alle möglichen hydraulischen Möglichkeiten. Was wir aber nach wie vor, glaube ich, relativ konkurrenzlos ist die Geschwindigkeit, mit der sich ein Bild ändern konnte, weil es sozusagen über eine zentrale Steuerung, über einen zentralen Wellenbaum, der teilweise mit einem Gewicht, mit einem großen Stein in einen Schacht runtergeschleudert wurde, sozusagen innerhalb von kürzester Zeit sich ändern konnte. Und wir wissen, dass das schnell gehen muss, weil in den Regieanweisungen, die wir finden, heißt es irgendwie, und in einem Nu ändert sich der Schauplatz von einem Paradies in eine öde Gegend. Oder so. Und wir wissen das auch noch zu Mozart-Zeiten, dass man genau sagen kann, innerhalb dieser zwei Takte findet die Verwandlung statt. Das heißt, das muss sehr, sehr schnell gegangen sein. Also das wissen wir. Wir wissen, wie die Kulissen ausgesehen haben, die links und rechts von den Seiten reingeschoben wurden. Wir wissen, dass es in pro Kulisse, das wird jetzt irgendwie sehr kompliziert, pro Kulisse in Hamburg 4 Bilder gab, 4 sogenannte Freifahrten. Das kann man daran sehen, dass pro Akt 4 Bilder das Maximum sind. Also wir haben ja die alten Libretti und in den Libretti sind ja die Anzahl der Verwandlungen, die Anzahl der Bühnenbilder sozusagen angegeben. Und wir finden in einer dreiaktigen Oper also 3x4 Bilder. Und in einer fünfaktigen Oper tatsächlich 5x4 Bilder, bis zu 20 Bilder, die wir auf der Vorderbühne, also in dem zu spielenden Teil, ändern können. Wir haben die Soffitten, die von oben kommen, sind ähnlich, werden ähnlich gesteuert, werden parallel gesteuert möglicherweise zu den Kulissen. Die Anzahl der Soffitten wird nicht ganz so hoch sein, weil man, also der Himmel ist dann doch universeller zu verwenden. Das wissen wir. Wir wissen von Maschinen, die große Maschine, also die Machina, wo der Deus Ex Machina immer rauskommt, der am Ende Sachen, die völlig hoffnungslos verworren sind, dann doch irgendwie klärt. Wir wissen, dass Hamburg das natürlich hatte und zwar schon 1678, als die Oper gegründet wurde. Die allerersten Opern waren ja biblischen Inhalts, also die Teileopern. Und da wissen wir, dass Jehova aus einer Wolke kam und sozusagen gesprochen. Also das gab es schon. Es gab die verschiedenen Versenkungen, die gab es auch schon in unterschiedlicher Tiefe. Also es gibt so ein bisschen technische Probleme, wie die Unterbühne gestaltet ist, wie viel Versenkung ich machen kann. Wir haben im Theater in Drottningholm, es ist eine Bühnenmaschine, die im späten 18. Jahrhundert eingebaut, die es möglich macht, auf der großen Spielfläche, in der Mitte der großen Spielfläche eine Versenkung zu haben. Das wäre in Hamburg wahrscheinlich nicht möglich gewesen, weil darunter eben diese Technik für die Kulissenverwandlung ist. Also das wissen wir. Wir wissen, wie die Bühne aussah. Wir wissen von Feuerwehr.

Tag auf der Bühne, von Feuer auf der Bühne. Was natürlich, da das ganze Haus aus Holz gebaut war, für die Sicherheit zuständigen Leuten sicherlich den Angstschweiß auf die Stirn getrieben hat. Wir wissen von Effektmaschinen, also von Donnermaschinen. Es gibt verschiedene Arten von Donnermaschinen. Also Drottningholm ist ja noch erhalten. Das ist eine riesige Kiste direkt über dem Portal, wo Steine, große, schwere Feldsteine drin sind, und die Kiste wird gekippt und dann donnert das. Wir wissen von anderen Donnermaschinen, das ist quasi wie so eine Art Göbel mit großen Rädern, die so über irgendeinen Holzboden, glaube ich, in der Oberbühne dreschen. Wir wissen von Windmaschine ist die wir heute noch im Theater haben. Das ist mit dieser Trommel mit Segeltuch bespannt. Das ist ja eigentlich wird heute noch teilweise verwendet. Wir wissen von so Regeneffekten, so auch so Schächten mit kleinen Blechen drin. Also da gab's eine ganze Reihe von Sachen. Wasserfall, der imitiert wurde mit einer Endlosschleife, einer bemalten Leinwand im Hintergrund. Diese Sachen wissen wir. Wir wissen natürlich, wie die Kostüme ausgesehen haben, dank der vielen Libretti, die mit einer Titelkupfer versehen sind. Also das können wir schon mal so sagen. Jetzt ist natürlich die Frage der Regie. Der Personenführung, da wird es natürlich spannend. Also da würde ich schon sagen, es gibt verschiedene Untersuchungen eben über die Art des Spielens auf der Hamburger Oper. Wir müssen uns das, glaube ich, anders vorstellen, als es in der französischen Oper war. Also wir müssen dieses, was heutzutage ja in der historischen Aufführungspraxis teilweise eben auch im Theaterbereich imitiert wird oder nachgemacht wird, nachempfunden wird. Dieses sehr von der Gebärdensprache, sehr von stehenden Figuren ausgehend, sehr viel mit den Händen arbeiten, also diese Art Metasprache, die zu einer Art von, also für mich ist das ein bisschen formelhaft, ehrlich gesagt, wegführt. Und da glaube ich, dass es in Hamburg anders war. Wir haben in Hamburg immer wieder Hinweise auf eine Natürlichkeit, die sich auf der Bühne ausleben soll. Natürlichkeit ist natürlich ein dehnbarer Begriff, da versteht jeder was anderes drunter. Aber so, es wurde ein Satz gesagt, wenn ein Sänger auf die Bühne kommt und eine Liebesarie singt, dann muss er als ein Liebender erscheinen und nicht als ein Dichter. Also es muss lebendiges Leben sein. Wir haben auf den Libretti teilweise auch Szenen, die in einer französischen Oper unmöglich wären. Also es wird auf der Bühne weder geliebt, noch gestorben, noch gemordet. Und das ist in der Hamburger Oper schon so. Der sterbende Cato ist ein ganz berühmtes Bild. Das ist einfach ein Librettotext. Da ist die Szene, wo dieser Mensch ermordet wird, ist deutlich. Man sieht, wie ihm der Dolch in die Brust gerammt wird. Wir sehen, wie Leute auf ihn sozusagen zustürmen, auf die Szene zustürmen und das also auch kommentieren. Das ist eine größere Handgreiflichkeit. In der französischen Oper fanden viele Sachen ja hinter dem Vorhang statt. Es wurde darüber berichtet, dass irgendwas Schlimmes passiert ist. Aber es passierte nicht direkt sichtbar. Das war in Hamburg anders. Es waren nicht nur, was sie immer wieder gern gesagt wird, die Geschmacklosigkeiten, dass die Massen von Rinderblut, die verspritzt wurden in irgendwelchen Störtebecker Oper oder Hamburger Jahrmarkt, das sind so Auswüchse gewesen, das hat es ihm auch gegeben. Aber die Mehrzeit der Opern waren ja sehr, sehr poetisch, sehr, sehr tiefe, gute Erzählungen. Und die Qualität der Libretti war nicht schlecht. Die war im Gegenteil sehr gut. Also es gab Ausrutscher, es gab, wie es immer so schön heißt, kleinere Lichter, die Libretti geschrieben haben. Aber vor allen Dingen Christian Heinrich Postel und Barthold Feind waren ganz großartige Librettisten. Und die Stoffe lesen sich heute immer noch sehr gut. Also dieses Verdikt, das von Gottsched ausgehend, also immer so gesagt wurde, ja, die Musik war ja irgendwie ganz nett, aber die Texte waren einfach abgeschmackt. Das ist einfach eine Frage des Geschmackswandels, der am Ende des 18. Jahrhunderts stattgefunden hat. Und da fiel natürlich vieles dann irgendwie durch den Rost durch.

0: Radio Opera ist heute zu Gast in Teuchern beim Arbeitskreis Reinhard Kaiser. Ich unterhalte mich mit dem Leiter der Capella Orlandi Bremen, Thomas Ihlenfeld, mit welcher auch die Aufnahme Reinhard Kaisers Oper Der geliebte Adonis entstanden ist und aus welcher wir heute kurze Tonmitschnitte hören.
1: Wie sehen Sie die Zukunft der barocken Oper? Ich bin überhaupt froh, dass wir dazu gekommen sind, solche Vorstellungen, diesen wunderschönen, sogenannten historischen, treuen Klang zu ermöglichen und auch zu verbreiten, weil am Endeffekt ist alles auch leider mit einer Vermarktung verbunden, aber man mag immer mehr diesen Klang. Hat die barocke Oper eine Zukunft?
2: Ja, das will ich doch hoffen. Also ich glaube schon. Ich glaube, ich bin was als Musiker natürlich dieser historischen Aufführungspraxis natürlich verpflichtet. Das ist ganz klar. Aber eigentlich nicht als Selbstzweck, sondern ich merke, dass ich bestimmte Inhalte nicht verstehe. Ich spiele über viele Sachen hinweg, wenn ich jetzt nicht, sagen wir mal, mit dem alten Instrumentarium arbeite. Das hat ist eine Sache von Klangbalance zwischen Sängern und Instrumentalisten. Und es ist vor allen Dingen, dass, wenn man jetzt sagen soll, was ist Barock, und wenn man jetzt sagt, ich gebe dir jetzt drei Worte dafür, beschreibe bitte, was ist Barock, dann ist es für mich nicht der besondere Geigenbogen und die tiefer gelegte Geige, sondern es ist für mich der Textbezug. Der Textbezug ist das A und O. Dass man sagt, also wie Sie schon sagen, das Prima la Parole, das gilt bei Kaiser noch. Sie werden ja auch von Kaiser, anders als bei Händel, wo das schon wirklich im Schwimmen ist, Händels Wiederverwendungsmanie führt ja dazu, dass er teilweise Texte, also in seiner Brooks-Passion, das ist ganz, ganz eindeutig, Texte, die er mal für eine andere Oper geschrieben hat, jetzt mit einem neuen Text versieht. Und man sagt, also da ist diese Verknüpfung von Text und Musik ist nicht so da. Ich glaube, dass die Barockoper dann interessant ist, wie jede Oper interessant ist, wenn die Geschichte interessant ist, die Geschichte, die erzählt wird. Und wenn man diese Sinnensreize, die Klangreize, aber auch die optischen Reize und sozusagen in den Dienst dieser Geschichte stellt. Wenn ich eine Geschichte auf die Bühne stelle, aber sozusagen nur den Subtext inszeniere, was ja häufig leider passiert, dann ist Barockoper genauso uninteressant wie eine Mozartoper. Also dann wird einen das nicht interessieren. Es muss der Text interessant sein, und wenn man einen Komponisten wie Kaiser hat, dann wird man sagen, die Musik dient dem Text, die Musik tut alles dafür, dass dieser Text, dass die in ihm weilenden Affekte und Stimmungen, dass die rüberkommen. Und es sind ja immer dieselben Stereotypen. Es ist ja nicht so, dass man sagt, das ist eine alte Geschichte. Es geht immer um Liebe im Verrat, um Dummheit, um Klugheit, um Schönheit, um Glanz. Das ist ja ein Menschheitsthema, das zu allen Zeiten durch Musik und durch textierte Musik abgebildet wurde. Mhm. Und deswegen glaube ich, dass das durchaus Erfolg hat. Ich glaube, also ich habe jetzt das Glück gehabt, in einer komischen Oper in Stefan Herrheims Xerxes-Inszenierung mitspielen zu dürfen. Eine sehr kluge, mit barocken Mitteln arbeitende, mit der barocken Bühne arbeitende, sehr auf den Text inszenierte Inszenierung. Also wirklich fantastisch. Ohne verstaubt zu sein, ohne jetzt sich, also sozusagen dieses La Polar-mäßige, was mich bei vielen Barock-Inszenierungen wirklich stört, das hat er, weiß Gott, vermieden. Und es gibt so einen Satz von Joachim Herz, der sagt, wir müssen für immer dieselbe Musik und immer denselben Text immer neue Bilder finden. Wir müssen es an die Leute rantragen, es muss rankommen. Da finde ich manche Sachen, also die sehr auf diese barocke Gestik abheben, Prustra, also sinnlos ein bisschen, weil die Sprache ja nicht verstanden wird. Wenn ich eine Sprache benutze, ist es ja ein Verständigungsmedium. Und wenn jemand eine Geste macht und der andere diese Geste nicht versteht, dann kommt kein Austausch zustande. Und wenn ich auf der Bühne ein ganz ausgefeiltes System von Handabspreizung und Kopfstellung vorgeführt bekomme und ich aber das nur, sagen wir mal, drollig finde oder merkwürdig oder verhaltensauffällig oder was auch immer, dann nützt es nichts. Also da muss irgendwie, da muss

0: muss man ungefähr wissen, was das Publikum verstehen kann. Aber das geht viel weiter, als man meint. Also ich habe öfter den Fall gehabt, auch mit Regisseuren, dass gesagt wird, diese alte Sprache versteht kein Mensch. Das ist teilweise, sind etwas gedrechselte Wendungen. Und ich habe in der szenischen Aufführung immer wieder gemerkt, wenn es nur richtig inszeniert wird, wenn nur auf den Text inszeniert wird, die Leute lachen an den richtigen Stellen und weinen an den richtigen Stellen. Es ist nicht so, dass es an denen vorbeirauscht. Und das ist für mich auch ein Plädoyer dafür, gerade in Deutschland die deutschsprachige Oper zu pflegen, nicht aus Nationalismus, sondern weil man einfach näher an die Leute, an die Menschen rankommt. Jede Sprachnuance wird verstanden. Wenn ich Italienisch habe, die Leute können heutzutage eben nicht alle Italienisch und mit Subtiteln und kann man, das ist ja nur Notbehelf. Aber wenn ich ein deutsches Publikum eine deutsche Oper vorführe, dann kann ich als Sänger durch Verfärbung der Stimme, durch leichte Nuancen, all das erreichen, was man im Sprechtheater eben auch machen kann. Und da ist Reinhard Kaiser natürlich der gefundene Komponist. Der zu findende Komponist.
1: Den werden wir wieder finden. Den haben wir zum Teil wieder gefunden, aber es geht weiter. Sie sind eine unerschöpfliche Quelle des Wissens. Das ruht natürlich auch auf Ihren eigenen Erfahrungen als Musiker. Und nicht nur als Musiker, sondern auch als ein Mensch, der sich mit der Musik auch vom optischen Aspekt her beschäftigt. Ein paar Worte über Sie, über das, was Sie jetzt tun, wo kann man Sie hören, wo kann man Sie erleben, weil unsere Zuhörerinnen und Zuhörer werden uns diese Frage stellen.
0: Also wir haben natürlich jedes Jahr einige Konzerte geplant, die wir mit Musik Reinhard Kaisers machen. Zunächst werden wir bei den Händel-Festspielen im Juni einen Kantatenband vorstellen, den ich mit einem Kollegen aus Halle zusammen herausgegeben habe, der bei dem Ortsverlag raus ist. Auch eine sehr wichtige Sache, die das Wiederbeleben der kaiserschen Komposition natürlich befördern kann, dass die Sachen zugänglich sind. Und das war unser Anliegen eben auch, dass wir nicht nur Opern herausbringen in Neuausgaben, da gibt es schon etwas, sondern dass wir eben auch das Kantatenwerk, was man eben, das eben schneller zu musizieren ist, weil man weniger Leute braucht und wo immer eine Frage ist, wo gibt es deutschsprachige Kantaten, abgesehen von Händels deutschen Arien und von Telemann ist ja auch noch nicht alles gedruckt. Also das wird der Band ist beim Ortus Verlag erschienen. Sehr, sehr schön, muss ich wirklich sagen. Sehr, also von der Machart sehr schön, von unserer Arbeit natürlich auch, ist ja klar. Und das, den werden wir bei den Händel-Festspielen vorstellen. Natürlich auch mit einem ganz kleinen Seitenhieb auf den Ausleiher Händel, der natürlich immer Sachen sich also auch bedient hat. Wir werden natürlich auch in diesem Jahr wieder in Teuchern sein, im Juli. Wir sind hier in Teuchern eigentlich jedes Jahr, haben wir ein Konzert. Wir haben mittlerweile hier an diesem kleinen Ort fast das gesamte Kammermusikschaffen Kaisers wieder uraufgeführt. Ich hoffe, dass unsere nächste CD mit Musik Reinhard Kaisers demnächst mal erscheint. Wir haben vor drei Jahren fast schon bei dem Label, also bei CPO, für das Label CPO, haben wir Kaisers Pomona aufgenommen, Sieg der fruchtbaren Pomona. Ich hoffe, dass Sie mal rauskommt. Das ist momentan offensichtlich auf dem CD-Sektor eine Schwierigkeit und eine große. Also es ist fertig produziert und es soll wohl demnächst erscheinen.
1: Wir freuen uns darüber. Ihr Ensemble arbeitet in Bremen oder in Halle meistens?
0: Nee, wir sind eigentlich, also vom Namen her Kapelle Orlandi Bremen, sind wir in Bremen beheimatet. Wir proben, wir haben einen Probenort in der Prignitz, weil wir dort ein größeres Haus haben, wo wir sehr schön proben können. Und wir, die Leute kommen aber doch aus verschiedenen Gegenden Deutschlands. Das sind einfach Musiker, die sich im Laufe der Zeit gefunden haben, mit denen ich sehr, sehr gern zusammenarbeite. Und wir sind eine eingeschworene Gemeinschaft. Und ich habe zwei Geigerinnen, die kommen ursprünglich aus Tschechien, wohnen jetzt auch in Berlin. Und also es ist eine Gruppe, ein fester Kern, ohne den eigentlich nichts läuft. Und nach Bedarf ist die Gruppe größer oder kleiner.
1: Wir leben in der Zeit des Internets, wo man mit Lichtgeschwindigkeit zu den gesuchten Quellen kommt. Wenn irgendjemand noch etwas mehr über Sie und über Ihr Ensemble wissen möchte, verraten Sie uns Ihre Webseite.
0: Ich habe keine. Das ist ganz
1: peinlich. Ich finde es gar nicht peinlich. Ich finde es interessant, weil durch konstruktive Arbeit sind Sie nicht dazu gekommen, so etwas zu tun. Wenn es auch so läuft, finde ich hervorragend. Ich komme sehr gut ohne elektronische Bücher. Für mich ist ein Buch in der Hand, auf Zellulose gedruckt, ja, viel, viel, viel wichtiger. Und das hat auch

0: moralische Werte. Ich darf Sie bitten, zum Schluss dieses so interessanten Gesprächs einen Gruß an die Zuhörerinnen und Zuhörer von Radio Opera zu richten.
1: Ja, ich grüße alle Hörer von Radio Opera. Ich würde mich sehr freuen, wenn ich Ihre Neugier geweckt habe auf das Werk dieses unglaublichen Komponisten und wenn Sie sich durch entweder durch das selber Musizieren oder das Anhören von seinen Werken informieren.

0: Ich hoffe, das war nicht zum letzten Mal. Bis zum nächsten Mal freue ich mich auf ein Wiedersehen, auch mit Ihrer Musik, auf ein Wiederhören. Ja. Danke.
1: Soweit mein Gespräch mit Thomas Ihlenfeld, Leiter der Kapella Orlandi Bremen, Theorbist, Mitherausgeber der Reinhard Kaiser Werkausgabe. Und auf seine Musik können wir uns noch eine Weile hier während dieser Sendung freuen. Wir hören das Finale der Oper Der geliebte Adonis von Reinhard Kaiser mit der Kapella Orlandi und mit ihren Solisten unter der Leitung von Thomas Ihlenfeld.

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Sie hörten mein Gespräch mit dem Leiter der Capella Orlandi Bremen, Thomas Ihlenfeld, sowie Ausschnitte aus seiner Aufnahme »Der geliebte Adonis« von Reinhard Kaiser. Wir hörten die Stimmen von Marietta zum Bild, Ralf Popken, Susanne Riden, Mona Spegele, Jan Kobo, Knut Schoch, Raimonds Spagis. Die Capella Orlandi Bremen wurde von Thomas Ihlenfeld geleitet. 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Bis zum nächsten Mal, alles Gute, Ihr Blagoj Apostolov.

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1: Ja, heute Nacht oder beziehungsweise im Laufe der Nacht, da breiten sich von Uffenheim her immer mehr hohe Wolken aus. Die Temperaturen sinken auf 10 bis 7 Grad, aktuell in Biebelried, ja, im Landkreis Würzburg. Da haben wir noch 16 Grad und in Würzburg am Berliner Ring noch 18 Grad. Der Charivari-Wettertrend, ja, morgen, da lockern die Wolken höchstens kurzzeitig auf. Besonders ab der Mittagszeit erwartet uns vom Taubertal her Schauer und einzelne Gewitter. Die Höchstwerte 15 bis 18 Grad. Am Donnerstag gibt es einen Wechsel aus Wolken, Sonne und einzelnen Schauern. Freitags überquert uns von der Rhön her nochmal kompakte Wolken mit etwas Regen. Am Wochenende bekommen wir vermehrt sonnige Phasen. Die Temperaturen steigen zögerlich an und erreichen ab Samstag so rund 23 Grad.
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2: Ich bin Hendrik Daum. Im Gesundheitssektor klafft eine noch größere Lücke als bisher angenommen. Laut Bild-Zeitung sind die Ausgaben der gesetzlichen Krankenkassen von Januar bis März um 7,8% gestiegen. Das Gesundheitsministerium war bislang nur von 6,5% ausgegangen. Das stellt die Bundesregierung vor eine schwere Entscheidung. Entweder verschärft sie die Gesundheitsreform noch einmal weiter,

0: oder die Beiträge müssen trotz sinkender Leistungen weiter erhöht werden. Europas Drogenbanden setzen zunehmend Jugendliche für den Handel mit Rauschgift ein, aber auch für Gewalttaten und sogar als Auftragskiller. Das zeigt der Jahresbericht 2026 der EU-Drogenagentur. Dieter Eberling mit den Einzelheiten.
1: In dem Bericht wird von einem Gewalt-als-Dienstleistung-Modell gesprochen. Der Drogenmarkt werde immer gefährlicher und komplexer. Neue Substanzen kommen immer schneller auf den Markt. Letztes Jahr alleine 50 neue psychoaktive Mittel. Die Gefahr, unwissentlich eine hochwirksame Droge zu konsumieren, werde größer. Und die Schmuggler weichen zunehmend auf neue Wege aus, per Drohne und sogar per U-Boot.
0: Bayerns Städte sind nicht gegen Hitzewellen gewappnet. Das zeigt der neue Hitzecheck 2026 der Deutschen Umwelthilfe anlässlich des Hitzeaktionstags am 11. Juni. Demnach hat keine der 17 untersuchten Städte eine positive Gesamtbewertung bekommen. Hitze kann durchaus tödlich enden. Laut Bayerischer Landesärztekammer sind 2024 bundesweit 3000 Menschen an Hitzefolgen gestorben.
2: Tja, ja. 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
2: Ein Blick auf die Straßen. Ein Blick auf die Straßen in Mainfranken. Ja, wer erzählt denn da noch was im Hintergrund? Ja. Da haben wir die A7, Fulda Richtung Würzburg, zwischen Dreieck, Schweinfurt-Wernig und Gramm-Scharzer Wald. In beiden Richtungen gibt es Gefahr durch Personen auf der Fahrbahn. Das ist die einzige Meldung aktuell. Keine weiteren Störungsmeldungen. Wenn ihr noch etwas bemerkt, dann lasst es uns wissen und ruft uns kostenfrei an auf unserer Blitz- und Verkehrshotline der 0800 30 80 700.
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2: Ja, und das am Dienstagabend. Schön, dass ihr mit dabei seid. Wir machen es uns bis 24 Uhr gemütlich und gehen da gleich mal mit Sascha rein. We can leave the world. Wunderschönen guten Abend zusammen.

Hendrix Swayze, She's Like the Wind, sie ist wie der Wind. Wie soll ich das deuten? Mal hier, mal da, mal dort oder mal kühl, mal warm oder mal regnerisch. Ja, ich denke, da haben wir also jede Menge Interpretationsspielraum. Aber das wollen wir jetzt mal nicht vertiefen, sondern wir kommen zu den ersten Grüßen. Die kommen vom Sven, der möchte nämlich die Chrissy grüßen und ihr eine gute Nacht wünschen und ihr sagen, dass es ein wunderschöner Tag mit ihr heute war. Die Jenna hat Grüße, möchte ihre Schwester, die Tina, grüßen und ihr auf diesem Wege mal Danke für alles sagen. Und die Melanie hat auch Grüße, die möchte ihren Schatz, den Jack, grüßen und alle, die sie kennen. Und wenn ihr auch wollt, dann dürft ihr natürlich auch, ihr wisst ja, uns einfach eine WhatsApp schicken, ja, und zwar auf www.meinscharivari.de, da gibt es die Telefonnummer oder ihr ruft uns gleich kostenfrei an, die 0800 30 80 700. Ja, und ansonsten hätten wir hier Mark Ronson und Miley Cyrus.

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17: Im Lauf der Nacht breiten sich immer mehr hohe Wolken bei uns aus. Die Temperaturen sinken auf 10 bis 7 Grad. Ne, habe ich mal wieder aus zwei Zahlen eine Temperatur machen wollen. Nein, 10 bis 7 Grad, da gehen sie runter. Aktuell in Gaukönigshofen im Landkreis Würzburg, da haben wir noch 12 Grad. Und in Würzburg am Alten Kranen noch etwas über 17 Grad. Der Charivari-Wettertrend. Morgen lockern sie auf die Wolken, aber nur kurzzeitig. Besonders ab der Mittagszeit erwarten uns dann Schauer und einzelne Gewitter vom Taubertal her ziehend. Die Höchstwerte 15 bis 18 Grad. Am Donnerstag wechseln sich Wolken, sondern einzelne Schauer ab. Freitags überquert uns von der Rhön her noch einmal kompakte Wolken mit etwas Regen. Am Wochenende gibt es dann vermehrt sonnige Phasen. Die Temperaturen steigen zögerlich an und erreichen ab Samstag so um die 23 Grad. Na, lassen wir uns mal überraschen.
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17: Eine habe ich für euch, die B286 Mark-Biebert-Schweinfurt zwischen Unterspießheim und der Einfahrt Stadtstraße 2271. Vorsicht, hier sind in beiden Richtungen Tiere auf der Fahrbahn. Es handelt sich um Rehe,

Also Vorsicht in dem Bereich. Ja, ansonsten keine weiteren Störungsmeldungen. Wenn euch noch etwas auffällt, dann ruft uns einfach kostenfrei auf unserer Blitz- und Verkehrshotline an der 0800 30 80 700 oder schickt uns eine WhatsApp. Die Nummer gibt's auf www.meinscharivari.de. Mit Tom Böttcher und hier sind Mr. Mister auf Radio Charivari und Broken Wings.

Ja, das war Tony Carey und Rome with a View. Ja, da kommt wieder so Fernweh auf. Zumindest geht's mir so. Weiß nicht, wie es euch so geht. Es gibt so Fernwehmusik, ja. Und vorher gab's Blue mit Sorry Seems to be the Hardest Word. Gleich gibt's Rod Stewart, I don't want to talk about it. Ich möchte nicht darüber reden. Ich rede aber trotzdem drüber, denn von der Andrea haben wir Grüße. Die möchte gerne den Tim grüßen und alle, die sie kennen. Und jetzt ist er da, der Rod, der Stewart. I don't want to talk about it. Bitteschön.

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15: Ja, heute Nacht, da breiten sich immer mehr hohe Wolken bei uns aus und die Temperaturen, sie sinken auf 10 bis 7 Grad. Aktuell in Abzwind im Landkreis Kitzingen, da hat es noch 12 Grad und in Würzburg, ja, an der Talavera haben wir noch etwas über 17 Grad. Der Charivari-Wettertrend, morgen lockern die Wolken höchstens mal kurzfristig auf, besonders in der zweiten Tageshälfte gibt es dann Schauer und Gewitter vom Taubertal herkommend. Die Höchstwerte 15 bis 18 Grad. Am Donnerstag gibt es einen Wechsel aus Wolken, Sonne und einzelnen Schauern. Freitags überqueren uns von der Rhön her noch einmal kompakte Wolken mit etwas Regen. Am Wochenende bekommen wir vermehrt sonnige Phasen. Die Temperaturen steigen zögerlich an und erreichen am Samstag so etwa 23 Grad.

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1: Ich bin Hendrik Daum. Der Iran hat nach Angaben der USA einen amerikanischen Militärhubschrauber abgeschossen. Der hochmoderne Apache-Hubschrauber stürzte während eines Kontrollflugs in der Straße von Hormuz ab. Die beiden Soldaten an Bord konnten gerettet werden, sie blieben unverletzt. US-Präsident Trump kündigte umgehend Vergeltung an. Der Vorfall dürfte die ohnehin schon schleppend verlaufenden Friedensverhandlungen mit dem Iran weiter schwer belasten. Die SPD steckt weiter im Umfragetief. Im RTL-NTV-Trendbarometer sind die Sozialdemokraten auf 11% gefallen. Die Union kann sich um einen Punkt auf 22% verbessern. Die AfD bleibt mit 27% stärkste Kraft. Mehr von David Riemer.
2: Die Grünen liegen laut dem Trendbarometer weiter bei 15, die Linke bei 11%. Mehr als die Hälfte der Bürgerinnen und Bürger traut nach wie vor keiner Partei zu, die Probleme im Land am besten zu lösen. Die wirtschaftliche Lage in Deutschland sehen die Befragten so schlecht wie seit der Corona-Zeit bzw. dem Ausbruch des Ukraine-Krieges nicht mehr.
1: Die Brauerei Weihenstephan ist nicht nur die älteste Brauerei der Welt, gegründet im Jahr 1042, sondern will jetzt auch die erste sein, die ihren Gerstensaft rein elektrisch ausliefert. Dafür hat die Firma ein batteriegestütztes Schnellladesystem in Betrieb genommen. Diese Gesamtkosten, heißt es, seien niedriger als bei Diesel. Die WM-Quali, die hatten sie zwar schon in der Tasche, trotzdem können sich die deutschen Fußballerinnen den Sieg schmecken lassen. Im letzten Spiel gegen Gruppenschlusslicht Slowenien gewann das DFB-Team in Ljubljana mit 2:0. Die Fußball-WM der Frauen findet nächstes Jahr in Brasilien statt.
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3: Da hätten wir die A7 Fulda Richtung Würzburg zwischen Dreieck Schweinfurt-Wenneck und Gramschatzer Wald, Gefahr durch Gegenstände auf der Fahrbahn, und die B286 Mark Bibert Richtung Schweinfurt zwischen Unterspießheim und der Einfahrt der Staatsstraße 2271. Vorsicht nach wie vor in beiden Richtungen, sind Tiere auf der Fahrbahn unterwegs. Es handelt sich um Rehe. Wenn euch noch etwas auffällt, dann ruft uns kostenfrei an auf unserer Blitz- und Verkehrshotline der 0800 30 80 700 oder schickt uns eine WhatsApp. Die Nummer gibt's auf www.meinscharivari.de.
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3: Noch bis 24 Uhr, das heißt, wir haben noch eine Stunde und wir gehen in diese Stunde jetzt mit Jennifer Rush, The Power.

Nazareth Love Hurts auf Radio Charivari, eurem Radio von hier. Ja, Liebe kann wehtun, ja. Ein Blick in das Kalenderblatt werfen, eher nicht. Das machen wir jetzt auch gerade und schauen uns doch mal an, ja, was es denn ja so alles heute zu feiern gab oder was heute begangen worden

ist und man noch begehen kann bis Mitternacht. Und zwar, ja, schauen wir doch gerade mal, was hätten wir denn da? Am heutigen, ja, Dienstag, den 9.8., da hätten wir, tja, da hätten wir den Donald Duck Tag. Das ist klar, dass mir der Tag zusagt. Der Donald Duck Tag wird zu Ehren von wem wohl? Von Donald Ducks Zeichentrickfilmdebüts veranstaltet. Donald trat das erste Mal am 9. Juni 1934 in dem Zeichentrickfilm Die kluge kleine Henne auf. Das wusste ich jetzt zum Beispiel nicht, aber Donald Duck Fan bin ich trotzdem. Und das Witzige ist, heute ist nur der Donald Duck Tag und nichts anderes. Also man muss heute einfach den Donald Duck Tag begehen. Namenstag ist heute von Anne Marina, Stanislava, Grazia mit T, Felician, Cinzia, Primus und Birger. Am 160. Tag, boah, 160. Tag, halbe Jahr schon fast rum, ne? 24. Kalenderwoche, im Sternzeichen noch Zwilling. Und im Ohr haben wir jetzt gleich Ed Sheeran und Perfect, hier ist er.

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9: Im Lauf der Nacht breiten sich von Hofenheim her immer mehr hohe Wolken aus. Die Temperaturen sinken auf 10 bis 7 Grad. Aktuell in Hettstadt, da haben wir noch 13 Grad und in Würzburg an der Löwenbrücke noch etwas über 16 Grad. Der Charivari-Wettertrend. Morgen lockern sie auf die Wolken, aber höchstens mal kurzzeitig. Besonders in der zweiten Tageshälfte erwarten uns Schauer und einzelne Gewitter. Die Höchstwerte 15 bis 18 Grad. Am Donnerstag wechseln sich Wolken, Sonne und einzelne Schauer ab. Freitags überquert uns von der Rhön her noch einmal kompakte Wolken mit etwas Regen. Am Wochenende gibt es vermehrt sonnige Phasen. Die Temperaturen steigern dann zögerlich an und erreichen am Samstag so um die 23 Grad.
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9: Nach wie vor unsere zwei Meldungen von der A3. Einmal Frankfurt Richtung Würzburg zwischen Weibersbrunn und Rohrbrunn. Gefahr durch Gegenstände auf der Fahrzeugbahn, beziehungsweise nicht Fahrzeugbahn, auf der Fahrbahn. Es handelt sich nämlich um Fahrzeugteile. Haben wir wieder mal die Wegstaben verpuxelt. Also wie gesagt, Vorsicht in dem Bereich. A3 Frankfurt Richtung Würzburg zwischen Weibersbrunn und Rohrbrunn. Gefahr durch Gegenstände auf der Fahrbahn. Wie gesagt, Fahrzeugteile. Und dann die A7 Fulda Richtung Würzburg zwischen Dreieck Schweinfurt-Wennig und Gramschatzer Wald. Gefahr durch Gegenstände auf der Fahrbahn. Also ebenfalls da Vorsicht in diesem Bereich. Wenn ihr noch etwas bemerkt, dann ruft uns kostenfrei an auf unserer Blitz- und Verkehrshotline der 0800 30 80 700. Mit Tom Böttcher und hier ist Billy Idol auf Radio Charivari Sweet 16.

Phil Collins und ja, Groovy Kind of Love. Und das um 23.45 Uhr. Das heißt, der heutige Tag nähert sich dem Ende. Die Ausgabe der Kuschelklassiker ebenfalls. Einen letzten Gruß habe ich noch. Und zwar von der Enna. Die möchte gerne den Raimund grüßen. Und das Charivari-Team. Dankeschön. Und das war auch der letzte für heute. Ich verrate euch, was es jetzt noch bis Mitternacht zu hören gibt. Ein bisschen Cars und Drive. Lucas Graham mit Love Someone. Und ja, Maggie Rayleigh mit Every Time We Touch. Da ist er auch schon. Eine gute Nacht wünsche ich euch und einen angenehmen Mittwoch. Wir können uns morgen Abend wiederhören um 22 Uhr. Würde mich freuen, wenn ihr wieder mit dabei seid. Ansonsten, ja, lasst es euch einfach gut gehen. Bis denn.

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9: Im Lauf der Nacht, da breiten sich immer mehr hohe Wolken aus, von Uffenheim her kommend. Die Temperaturen, sie sinken auf 10 bis 7 Grad. Aktuell in Wernfeld im Landkreis Main-Spessart haben wir noch 12 Grad. Und in Würzburg, ja, an der Marienkapelle, da haben wir noch 16 Grad. Der Charivari-Wettertrend. Morgen lockern sie auf die Wolken, aber höchstens kurzzeitig. In der zweiten Tageshälfte, da gibt es dann Schauer und einzelne Gewitter, die vom Taubertal her zu uns ziehen. Die Höchstwerte erreichen 15 bis 18 Grad. Am Donnerstag gibt es dann einen Wechsel aus Wolken, Sonne und einzelnen Schauern. Freitags überqueren uns von der Rhön her nochmal kompakte Wolken mit etwas Regen. Am Wochenende dann bekommen wir vermehrt sonnige Phasen. Die Temperaturen steigen zögerlich an und erreichen ab Samstag etwa 23 Grad.
8: Es ist 0 Uhr. 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
10: Ich bin Hendrik Daum. Im Gesundheitssektor klafft eine noch größere Lücke als bisher angenommen. Laut Bild-Zeitung sind die Ausgaben der gesetzlichen Krankenkassen von Januar bis März um 7,8% gestiegen. Das Gesundheitsministerium war bislang von nur 6,5% ausgegangen. Das stellt die Bundesregierung vor eine schwere Entscheidung. Entweder verschärft sie die Gesundheitsreform noch weiter oder die Beiträge müssen trotz sinkender Leistungen weiter erhöht werden. Der Iran hat nach Angaben der USA einen amerikanischen Militärhubschrauber abgeschossen. Der hochmoderne Apache-Hubschrauber stürzte während eines Kontrollflugs in der Straße von Hormuz ab. Die beiden Soldaten an Bord konnten gerettet werden. Sie blieben unverletzt. US-Präsident Trump kündigte umgehend Vergeltung an. Der Vorfall dürfte die ohnehin schon schleppend verlaufenden Friedensverhandlungen mit dem Iran weiter schwer belasten. Bayerns Städte sind nicht gegen Hitzewellen gewappnet. Das zeigt der neue Hitzecheck 2026 der Deutschen Umwelthilfe anlässlich des Hitzeaktionstags am 11. Juni. Demnach hat keine der 17 untersuchten Städte eine positive Gesamtbewertung bekommen. Laut Bayerischer Landesärztekammer sind 2024 bundesweit 3000 Menschen an Hitzefolgen gestorben. Alba Berlin hat mit einem klaren 97-66 Sieg gegen die Bamberg Baskets das Finale um die deutsche Basketballmeisterschaft erreicht. Die Berliner gewannen am späten Abend die Best-of-Five-Serie mit 3:2 und treffen jetzt ab Freitag auf Titelverteidiger FC Bayern München.
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10: Ich bin Hendrik Daum. Die US-Armee hat mit Angriffen auf den Iran begonnen. Das teilte das zuständige US-Regionalkommando in der Nacht mit. Es handele sich um Angriffe zur Selbstverteidigung wegen des Abschusses eines amerikanischen Kampfhubschraubers durch den Iran in der vergangenen Nacht. Die beiden Piloten blieben bei dem Abschuss unverletzt. US-Präsident Trump hatte danach mit Vergeltung gedroht. Art und Umfang der amerikanischen Angriffe ist zur Stunde noch unklar. Die SPD steckt weiter im Umfragetief. Im RTL-NTV-Trendbarometer sind die Sozialdemokraten auf 11% gefallen. Die Union kann sich um einen Punkt auf 22% verbessern. Die AfD bleibt mit 27% stärkste Kraft. Die Einzelheiten von David Riemer.
11: Die Grünen liegen laut dem Trendbarometer weiter bei 15, die Linke bei 11%. Mehr als die Hälfte der Bürgerinnen und Bürger traut nach wie vor keiner Partei zu, die Probleme im Land am besten zu lösen. Die wirtschaftliche Lage in Deutschland sehen die Befragten so schlecht wie seit der Corona-Zeit bzw. dem Ausbruch des Ukraine-Krieges nicht mehr.
10: Die Brauerei Weinstephan ist nicht nur die älteste Brauerei der Welt, gegründet im Jahr 1042, sondern will jetzt auch die erste sein, die ihren Gerstensaft rein elektrisch ausliefert. Dafür hat die Firma ein batteriegestütztes Schnellladesystem in Betrieb genommen. Die Gesamtkosten seien niedriger als bei Diesel, heißt es. Alba Berlin hat mit einem klaren 97-66 Sieg gegen die Bamberg Baskets das Finale um die deutsche Basketballmeisterschaft erreicht. Die Berliner gewannen am späten Abend die Best-of-Five-Serie mit 3-2 und treffen jetzt ab Freitag auf Titelverteidiger FC Bayern München.
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9: Ich bin Hendrik Daum. Die US-Armee hat mit Angriffen auf den Iran begonnen. Das teilte das zuständige US-Regionalkommando in der Nacht mit. Es handelt sich um Angriffe zur so wörtlich Selbstverteidigung wegen des Abschusses eines amerikanischen Kampfhubschraubers durch den Iran in der vergangenen Nacht. Die beiden Piloten blieben bei dem Abschuss unverletzt. US-Präsident Trump hatte danach mit Vergeltung gedroht. Art und Umfang der amerikanischen Angriffe sind zur Stunde noch unklar. Im Gesundheitssektor klafft eine noch größere Lücke als bisher angenommen. Laut Bild-Zeitung sind die Ausgaben der gesetzlichen Krankenkassen von Januar bis März um 7,8% gestiegen. Das Gesundheitsministerium war bislang von nur 6,5% ausgegangen. Das stellt die Bundesregierung vor eine schwere Entscheidung. Entweder verschärft sie die Gesundheitsreform nochmal oder die Beiträge müssen trotz sinkender Leistungen weiter erhöht werden. Es ist ein wichtiger Schritt für die Raumfahrt in Bayern. Das Münchner Start-up ESA Aerospace hat nochmal 270 Millionen Euro eingesammelt. Das Unternehmen will das Geld in die Serienproduktion ihrer Spektrum-Rakete investieren. Bis zu 40 Stück pro Jahr wollen die Münchner herstellen. Bisher hob die Spektrum-Rakete allerdings erst zu einem Testflug im Frühjahr 2025 in Norwegen ab. Der zweite Start hatte sich mehrmals verzögert. Es ist nichts geworden mit dem rein bayerischen Finale in der Basketball-Bundesliga. Bamberg verlor am späten Abend das entscheidende Halbfinal-Playoff-Spiel bei Alba Berlin klar mit 66-97. Um den Meistertitel spielen damit jetzt Berlin und der FC Bayern Basketball.
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